0: Der Hamburger Stadtteilverein durfte sich immerhin über einen Rekord freuen. Dank des Umzugs ins Volksparkstadion kamen fast 46.000 Zuschauer. So viele Besucher waren noch nie bei einem DFB-Pokalspiel mit Beteiligung eines Fünftligisten. Das waren die Nachrichten. Und das Wetter in Deutschland, tagsüber vor allem im Nordwesten, zeitweise Regenschauer, sonst bei Sonne und Wolken meist trocken, die Temperaturen 18 bis 27 Grad, 2.03 Uhr.
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2: Mit Tobias Hürenbach heute Nacht. Herzlich willkommen, hallo und hinein in diese Stunde mit einem Meister aus Skandinavien, Johann Helmich Ruhmann. Er war eine gefragte Adresse seiner Zeit. Er unterhielt Freundschaften unter anderem mit Georg Friedrich Händel und Francesco Gemignani. Und da er der erste schwedische Komponist von Rang war, bekam er die Bezeichnung Vater der schwedischen Musik. Wir hören hier seine Drottningholms-Musik, Beilagermusiken für die Vermählung von Kronprinz Adolf Frederik von Schweden und Prinzessin Luise Ulrike von Preußen mit der Capella Coloniensis.

So musikalisch kann man sich das vorstellen am Beilager von Kronprinz Adolf Frederik von Schweden und Prinzessin Luise Ulrike von Preußen. Die Musiken dazu verfasste Johann Helmich Roman. Das war die Orchestersuite D-Dur mit der Capella Coloniensis unter Ulf Björlin. Als nächstes hier im ARD-Nachtkonzert Kammermusik von Wolfgang Amadeus Mozart, sein Streichquintett D-Dur, Köchelverzeichnis 593 mit dem Nash-Ensemble.

Marianne Thornton, Malin Broman, Lawrence Power, Paul Watkins und Philip Dukes bilden das Nash Ensemble und präsentierten hier das Streichquintett D-Dur Köchelverzeichnis 593 von Wolfgang Amadeus Mozart. Jetzt als nächstes im ARD Nachtkonzert Musik von Lili Boulanger und zwar ihre Psalmvertonung 129 für Männerchor und Orchester. Wir hören hier den Monteverdi Choir und das London Symphony Orchestra. Am Pult John Elliott Gardiner.

Sie war eine herausragende französische Komponistin und erhielt als erste Frau den renommierten Prix de Rome, Lili Boulanger. In ihrem kurzen Leben von nur 24 Jahren dahinter ließ sie über 50 tiefgründige Kompositionen, auch diese Psalmvertonung hier für Männerchor und Orchester. Wir hörten eine Monteverdi Choir und das London Symphony Orchestra unter der Leitung von John Elliott Gardiner. Mit Alexander Borodin geht es weiter. Sein Quintett in C-Moll, das verfasste er für Klavier, zwei Violinen, Viola, Violoncello. Pierce Lane zusammen zu erleben mit dem Goldener String Quartet.

Das Goldener String Quartett gemeinsam mit Piers Lane. Sie präsentierten das Klavierquintett C-Moll von Alexander Borodin. Wir gehen nach Frankreich. Frankreich, das 1937 einige namhafte Komponisten entbehren musste. Innerhalb weniger Monate starben Albert Roussel, Maurice Ravel und der Organist, Dirigent und Komponist Gabriel Pierney. Doch während die Musik Ravels und Roussels weiterhin aufgeführt wurde, verschwand das Œuvre von Pierney in der Versenkung. Man achtete ihn seinerzeit als großen Dirigenten, vor allem mit seinem damals berühmten Orchestre Colonne. Doch erst ein Jahrhundert später begann man wieder auch Pierneys Tondokumenten größere Beachtung zu schenken. Wir hören hier von Pierney die Impressionen aus der Music Hall mit dem Orchestre Philharmonique du Luxembourg.

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1: Um 4 Uhr mit Milat Kupay. Nach den angekündigten neuen Sanktionen gegen Russland erhält Deutschland Zuspruch aus mehreren europäischen Ländern. Die Bundesregierung reagiert mit den Strafmaßnahmen auf den versuchten Drohnenanschlag am Leipziger Flughafen, für den sie Russland verantwortlich macht. Eine gesamteuropäische Antwort auf die zahlreichen Drohnenvorfälle der letzten Monate scheint aber weiter komplizierter. Aus Wicklow, Sabrina Fritz.
2: EU-Kommissionspräsidentin Ursula von der Leyen hat erneute Sanktionen angekündigt. Sie könnten die Schiffe treffen, die immer noch russisches Öl transportieren, und die russische Rüstungsindustrie. Allerdings wird es immer schwieriger, alle 27 Mitgliedsländer auf einen gemeinsamen Kurs gegenüber Russland zu bringen. Neben Sanktionen will sich die EU auch besser gegen Angriffe aus Moskau schützen. Dazu hat die Außenbeauftragte der EU, Kaja Kallas, ein neues Gremium aus Politikern und Militärexperten ins Leben gerufen. Es soll Verteidigungslücken erkennen und schließen.
1: Die Bundeswehr setzt ihre Pläne zur Aufrüstung offenbar konsequent um. Im Nordatlantik hat die Marine jetzt einen bislang geheim gehaltenen Test des israelischen Raketensystems LORA erfolgreich abgeschlossen. Marineinspekteur Karg sagte der deutschen Presseagentur, die Erprobung zeige, dass sich das Waffensystem von deutschen Schiffen aus einsetzen lasse. Karg gab sich dabei regelrecht euphorisch. Wörtlich sagte er, die mögliche Reichweite übersteigt alles, was wir bisher kannten. Nun sollen Pläne für die Beschaffung des Systems mit einer Reichweite von mehr als 500 Kilometern vorangetrieben werden. Nach einem unkontrollierten Hackerangriff durch eines seiner KI-Systeme hat das US-Unternehmen OpenAI eine neue, stärker abgesicherte ChatGPT-Version angekündigt. Das Modell mit dem Namen Astra sei unter anderem darauf trainiert, schädliche Anfragen im Bereich Cybersicherheit zuverlässiger zurückzuweisen und Sicherheitsbeschränkungen einzuhalten, teilten die Entwickler mit. Bei Tests leistungsfähiger KI-Systeme hatte sich im Juli ein KI-Agent selbstständig mit dem Internet verbunden und eine Hackerattacke auf eine Programmierplattform ausgeführt. OpenAI hatte daraufhin Teile seiner Modellentwicklung für 2 Wochen pausiert. Borussia Dortmund hat die erste Hürde im DFB-Pokal genommen. Der deutsche Vizemeister setzte sich mit 5:0 beim Fußball-Oberligisten HEBC durch. Der Hamburger Stadtteilverein durfte sich immerhin über einen Rekord freuen. Dank des Umzugs ins Volksparkstadion kamen fast 46.000 Zuschauer. So viele Besucher waren noch nie bei einem DFB-Pokalspiel mit Beteiligung eines Fünftligisten. Das waren die Nachrichten. Und das Wetter in Deutschland, tagsüber vor allem im Nordwesten zeitweise Regenschauer, sonst bei Sonne und Wolken meist trocken, die Temperaturen 18 bis 27 Grad. Es ist 4:03 Uhr.
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3: Mit Tobias Führenbach heute Nacht. Hallo. Michael Glinka, Ludwig van Beethoven und Joseph Haydn teilen sich diese Stunde hier im ARD-Nachtkonzert. Wir beginnen mit dem jüngsten dieser dreien. Das ist Michael Glinka. Und zwar hören wir ein paar Auszüge aus Ruslan und Ludmila, seiner fantastischen Oper, in 5 Akten hier mit der BBC Philharmonic.

Die BBC Philharmonic Ampult Vassili Sinaisky. Sie präsentierten hier Auszüge aus Ruslan und Ludmila, der Oper von Michail Glinka. Sie befinden sich im ARD-Nachtkonzert und da haben wir jetzt Kammermusik von Ludwig van Beethoven ausgewählt. Die 6 Bagatellen für Klavier Opus 126 präsentiert am Hammerklavier von Andras Schiff.

Wunderbare Einspielung der 6 Bagatellen für Klavier von Ludwig van Beethoven mit dem Pianisten András Schiff am Hammerklavier. Sie hören das ARD-Nachtkonzert, präsentiert von BR Klassik. Mit Musik von Joseph Haydn geht es jetzt in diese Nacht auf Mittwoch, und zwar sein Hornkonzert D-Dur, Peter Damm und das Kammerorchester Berlin unter der Leitung von Helmut Koch.

Peter Damm und das Kammerorchester Berlin unter Helmut Koch präsentierten das Hornkonzert D-Dur von Joseph Haydn zum Abschluss dieser Stunde hier im ARD-Nachkonzert. Es geht Richtung 5 Uhr Nachrichten mit ein paar Takten von Johann Christian Kannabich.

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1: Um 5 Uhr mit Milat Kupay. Nach den angekündigten neuen Sanktionen gegen Russland erhält Deutschland Zuspruch aus mehreren europäischen Ländern. Die Bundesregierung reagiert mit den Strafmaßnahmen auf den versuchten Drohnenanschlag am Leipziger Flughafen, für den sie Russland verantwortlich macht. Eine gesamteuropäische Antwort auf die zahlreichen Drohnenvorfälle der letzten Monate scheint aber weit komplizierter. Aus Wicklow, Sabrina Fritz.
2: EU-Kommissionspräsidentin Ursula von der Leyen hat erneute Sanktionen angekündigt. Sie könnten die Schiffe treffen, die immer noch russisches Öl transportieren, und die russische Rüstungsindustrie. Allerdings wird es immer schwieriger, alle 27 Mitgliedsländer auf einen gemeinsamen Kurs gegenüber Russland zu bringen. Neben Sanktionen will sich die EU auch besser gegen Angriffe aus Moskau schützen. Dazu hat die Außenbeauftragte der EU, Kaja Kallas, ein neues Gremium aus Politikern und Militärexperten ins Leben gerufen. Es soll Verteidigungslücken erkennen und schließen.
1: Die Bundeswehr setzt ihre Pläne zur Aufrüstung offenbar konsequent um. Im Nordatlantik hat die Marine jetzt einen bislang geheim gehaltenen Test des israelischen Raketensystems LORA erfolgreich abgeschlossen. Marineinspekteur Karg sagte der deutschen Presseagentur, die Erprobung zeige, dass sich das Waffensystem von deutschen Schiffen aus einsetzen lasse. Karg gab sich dabei regelrecht euphorisch. Wörtlich sagte er, die mögliche Reichweite übersteigt alles, was wir bisher kannten. Nun sollen Pläne für die Beschaffung des Systems mit einer Reichweite von mehr als 500 Kilometern vorangetrieben werden. Die G20-Staaten haben sich darauf verständigt, ihre übermäßigen Handelsüberschüsse abzubauen. Das geht aus einer Erklärung zum Ende des Treffens der Finanzminister in North Carolina hervor. Darin wird auch gefordert, die freie und sichere Schifffahrt durch die vom Iran blockierte Straße von Hormus wieder zu ermöglichen. Eine gemeinsame Abschlusserklärung gab es jedoch nicht, da China Einwände in beiden Punkten hatte. Zu den Beratungen der G20-Staaten hatte die US-Regierung erstmals seit Beginn des russischen Angriffskriegs gegen die Ukraine auch wieder den Moskauer Finanzminister eingeladen. Das sorgte für viel Kritik. Borussia Dortmund hat die erste Hürde im DFB-Pokal genommen. Der deutsche Vizemeister setzte sich mit 5:0 beim Fußball-Oberligisten HEBC durch. Der Hamburger Stadtteilverein durfte sich immerhin über einen Rekord freuen. Dank des Umzugs ins Volksparkstadion kamen fast 46.000 Zuschauer. So viele Besucher waren noch nie bei einem DFB-Pokalspiel mit Beteiligung eines Fünfligisten. Das waren die Nachrichten. Das Wetter in Deutschland, tagsüber vor allem im Nordwesten zeitweise Regenschauer, sonst bei Sonne und Wolken meist trocken, 18 bis 27 Grad. Es ist 5.03 Uhr.
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3: Am Mittwochmorgen mit Tobias Führenbach ganz herzlich willkommen. Wir starten im schönen Tschechien.

Diesen Sommer erst, da waren wir da zum Wandern unterwegs im schönen Tschechien, im Böhmerwald. Vítězslav Novák, der kam von dort und hat hier auch einige böhmische Tänze gesammelt. Das Ganze dann für Klavier zu vier Händen verfasst. Diese Polka zum Beispiel, präsentiert von Erich und Barbara Appel. Mit Wilhelm Friedemann Bach geht es jetzt in den Mittwochmorgen. Und zwar hören wir seine Sinfonia D-Dur für zwei Flöten, zwei Oboen, Fagott, zwei Hörner, Streicher und Basso Continuo, wie gemacht für das Ensemble Modern Times 1800.

Modern Times 1800 mit dieser Sinfonia D-Dur von Wilhelm Friedemann Bach hier im ARD-Nachtkonzert, präsentiert von BR Klassik. Jetzt erwartet uns die Fröhlichkeit, die Ruhe und Gelassenheit des Nordens mit Johann Severin Svensson, ein Mann von sonnigem Gemüt und Schlagfertigkeit, der sein Haus gerne mit zahlreichen Gästen füllte. Ja, so wurde Svensson beschrieben, der norwegische Sinfoniker, der seinen Gästen auch gerne mal die neueste festliche Komposition zum Aperitif vorstellte. Hier jetzt etwas zum ersten Kaffee am Morgen, und zwar sein Andante-Satz aus der ersten Sinfonie D-Dur.

Die Bournemouth Symphony präsentierte den zweiten Satz des Andante aus der ersten Sinfonie D-Dur von Johann Severin Svensson. 9 Jahre war er gerade mal alt, als er ein Stipendium am Mailänder Konservatorium erhielt, Amilcare Ponchielli. Früh ging er seinen Weg als Organist und Komponist. Seinen größten Erfolg hatte er mit der Oper La Gioconda, die sich auch heute noch im Repertoire großer Opernhäuser befindet. In der Oper, da gibt es den Tanz der Stunden und die vergehen ja, wie ich finde, gefühlt unterschiedlich lang an so einem Mittwochmorgen. Ja, für manche hat der Tag schon Fahrt aufgenommen, andere wundern sich über die stehengebliebenen Zeiger. Ist doch auch schön, so oder so.

Amilcare Ponchiellis Tanz der Stunden aus der Oper La Gioconda. Das war das Orchestra Philharmonica della Scala unter der Leitung von Riccardo Chailly hier am Mittwochmorgen im ARD-Nachkonzert. Giacomo Facco heißt unser nächster Meister, der im 17. Jahrhundert in Neapel für die Adelsfamilie Spinola gearbeitet hat und für den Hofstaat ja, in dieser Zeit diverse Opern und Oratorien sowie weitere Kantaten schrieb, auch am Madrider Königshof war er tätig und L'Arte dell'Arco hat sich an seine Fersen geheftet und einige Werke von ihm entstaubt, wie zum Beispiel dieses Violinkonzert in E-Moll.

Federico Guglielmo und L'Arte dell'Arco mit dem Violinkonzert E-Moll von Giacomo Facco. Jetzt im ARD-Nachkonzert noch eine Hommage an das Nationalinstrument Spaniens, also die Gitarre. Das berühmteste Konzert für sie ist das Concierto de Aranjuez von Joaquín Rodrigo. Und da hat er dran gefeilt und getüftelt, denn Gitarre und Orchester, das war zu dieser Zeit auch noch eine abenteuerliche Kombination. Wie schafft man es, den Orchesterapparat mit seinen Klangfarben einzusetzen, ohne dass die Gitarre und ihr Klang nicht völlig untergehen? Rodrigos Lösung hier mit Sharon Isbin und der New York Philharmonic.

Sharon Ispin und die New York Philharmonic mit dem dritten Satz aus dem Concierto de Aranjuez von Joaquín Rodrigo. Soweit das heutige ARD-Nachkonzert. Mit Filmmusik von Nino Rota geht es heute aus dieser Stunde raus. Da heißt das Motto La Dolce Vita. Ja, in diesem Sinne einen schönen Start in den Mittwochmorgen. Das war's von mir. Tobias Führemach bedankt sich fürs Einschalten. Gerne auf bald wieder. Ciao und tschüss.

0: Bürger werden verschärft. In den ARD-Tagesthemen sagte Wadefohl, er hoffe auf einen Kurswechsel in Moskau.
1: Ich möchte noch mal klar machen, wir reagieren auf Russland, auf eine Eskalation, die Russland vorgetragen hat. Russland hat einen Sprengsatz in Deutschland auf dem Leipziger Flughafen installiert und der hätte möglicherweise großen Schaden anrichten können. Darauf reagieren wir, weiteres tun wir nicht. Und es ist jetzt an Russland, innezuhalten und bereit zu sein, mit uns vernünftig über die Zukunft in Europa zu reden. Und dazu gehört, dass dieser Krieg gegen die Ukraine beendet wird.
0: Bundesaußenminister Wadefohl. Der ukrainische Präsident Selenskyj warnt vor Flügen über Russland. In einer Videobotschaft sagte er, der russische Luftraum werde faktisch geschlossen. Er drohe nicht der zivilen Luftfahrt oder einzelnen Flugzeugen, so Selenskyj. Es werde aber so viele Drohnen im russischen Luftraum geben, dass man dies berücksichtigen müsse. Die Ukraine hatte zuletzt ihre Gegenangriffe auf die russische Infrastruktur verstärkt. Die Bundesregierung will vor allem Haushalte mit kleinem und mittlerem Einkommen entlasten. Im Bundeskabinett soll heute eine entsprechende Steuerreform auf den Weg gebracht werden. Aus Berlin, Jakob Mayer.
2: Nach den Worten von Bundesfinanzminister und SPD-Chef Lars Klingbeil hat eine Familie mit zwei Kindern und einem Jahreseinkommen von 60.000 Euro dadurch am Ende rund 600 Euro mehr im Geldbeutel. Der Grundfreibetrag, bis zu dem keine Einkommensteuer gezahlt wird, steigt auf 12.900 Euro. Außerdem soll der sogenannte Spitzensteuersatz von 42% erst ab etwas höheren Einkommen greifen. Kindergeld und Kinderfreibetrag steigen, ebenso der Arbeitnehmerpauschbetrag. Zur Gegenfinanzierung zahlen Topverdiener mehr. Der erhöhte Spitzensteuersatz von 45% greift früher als bisher, nämlich ab 250.000 Euro. Dazu kommt ein neuer Reichensteuersatz von 47% für Einkommen ab 280.000 Euro.
0: Der mutmaßliche Attentäter, der in den USA den konservativen Aktivisten Charlie Kirk erschossen haben soll, muss sich vor Gericht verantworten. Damit hat das Gericht dem Antrag der Staatsanwaltschaft, einen Mordprozess zu eröffnen, zugestimmt. Es würden überwältigende Beweise vorliegen, hieß es. Dem Angeklagten wird vorgeworfen, Kirk im vergangenen September bei einer Rede vor tausenden Menschen im US-Bundesstaat Utah erschossen zu haben. Im Falle einer Verurteilung könnte ihm die Todesstrafe drohen. Im Hamburger Stadtteil St. Pauli sind am Abend zwei Menschen erschossen worden. Laut Polizei fielen die Schüsse auf dem Gelände eines alten Schlachthofs. Die Beamten rückten mit einem Großaufgebot an und fanden zwei Männer schwer verletzt am Boden liegen. Der eine starb wenig später im Gebäude, der andere im Rettungswagen. Die Polizei fahndete in der Nacht nach möglichen Tätern, unter anderem mit einer Drohne. Bisher wurde offenbar niemand gefasst. Vor einer Rekordkulisse im Volksparkstadion hat sich der Hamburger Stadtteilclub HEBC aus dem DFB-Pokal verabschiedet mit einer 0:5 Niederlage gegen Vizemeister Borussia Dortmund. Fast 46.000 Zuschauer sind eine Bestmarke für ein Heimspiel eines Oberligisten. Aus der Sportredaktion Henrik Lückhoff.
3: Noch minutenlang nach Schlusspfiff ließen sich die Spieler des HEBC von ihren Fans feiern für einen mutigen und beherzten Auftritt gegen den großen BVB. In der ersten halben Stunde machten die HEBC-Spieler Dortmund das Leben schwer und ließen vor fast 46.000 Zuschauern fast nichts zu. Dann führte ausgerechnet ein Eigentor von Hamburgs Kapitän Wrede zum 1:0 für Dortmund. Svensson und Inacio mit einem Doppelschlag erhöhten vor der Pause auf 4:0. Aber auch im zweiten Durchgang kämpfte der Fünftligist mit viel Herz und Leidenschaft und schaffte es, dass Dortmund nur noch ein Tor durch Fabio Silva erzielte, der 5:0 entstand. In der Schlussphase hatte der Außenseiter noch einige Konter. Für den Ehrentreffer reichte es zwar nicht, gefeiert wurde trotzdem.
0: Und das waren die Nachrichten. Das Wetter in Norddeutschland bewölkt. Von Südniedersachsen bis Vorpommern gelegentlich Sonne, im Nordwesten zeitweise Regen, vereinzelt auch Gewitter. Höchstwerte 19 Grad in Flensburg bis 23 in Neustrelitz. Es ist 6.05 Uhr.
4: 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Heute Mittwoch am 2. September. Ein Komponist aus den Niederlanden, Giel Meyering heißt er, 72 Jahre alt, Kiss of Fire, sein Konzert, mit dem wir, ja, ein bisschen nachdenklich sogar, in diesen Mittwoch kommen. Together Forever heißt dieser 5. Satz. Also für immer würde ich jetzt nicht sagen, aber heute sind wir zusammen und starten in diesen Tag und das freut mich.

nur zu dritt. Saxophon, Bass und Gesang. Des Trio Tok Tok Tok mit Sängerin Tokunbo Akinro auf NDR Kultur um 6.13 Uhr am Mittwochmorgen. Wir bleiben ein bisschen verliebt, zumindest in der Stimmung für Liebe. In the Mood for Love heißt eine Filmmusik von Shigeru Umebayashi. Wir hören den Geiger Gidon Krämer und sein Orchester, die Krämerata Baltica.

0: aus der Orchestersuite Soleriana von Joaquin Rodrigo. Das war das Royal Philharmonic Orchestra um gleich 6.30 Uhr.
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0: Kurzer Blick auf die Nachrichtenlage. Die USA und der Iran melden gegenseitigen Beschuss. Präsident Trump teilt mit, die US-Streitkräfte hätten Radarstellungen nahe der Straße von Hormuz attackiert. Iran hat im Gegenzug Raketen auf US-Basen in Jordanien abgeschossen. Es sei jedoch kein Schaden entstanden, erklärt die jordanische Regierung. Russlands Präsident Putin wirft Deutschland vor, Beweise zum Drohnenangriff auf den Flughafen Leipzig fingiert zu haben. Bundesaußenminister Wadephul hatte gestern Reaktionen auf den Anschlagsversuch angekündigt. So soll das russische Generalkonsulat in Bonn schließen. Die Einreisekontrollen für russische Staatsbürger werden verschärft. Und das Wetter bei uns im Norden heute sehr wolkig. Von der Nordsee Regenschauer, einzelne Gewitter einmal quer über Norddeutschland. Im Süden Niedersachsens und in Vorpommern scheint auch mal die Sonne. Höchstwerte 19 Grad in Glücksburg, 22 in Ribnitz-Damgarten und ebenfalls 22 Grad in Einbeck. Ich bin Philipp Schmid. Guten Morgen. Jetzt mit Jean-Philippe Rameau in den Tag.

0: Voices 8 aus Großbritannien, hier mit einem Stück von Ola Yalo. Northern Lights heißt es um 6.40 Uhr auf NR Kultur. Ab heute heißt es für Filmstars und für Filmfans wieder Venezia. Das Filmfest von Venedig beginnt. Unter anderem werden erwartet Robert Pattinson, Javier Bardem, Penelope Cruz, Russell Crowe, Susan Sarandon und auch die beiden Gallagher-Brüder von Oasis sollen kommen. Am heißesten erwartet wird aber speziell einer, nämlich George Clooney. Und für den kann man sich schon mal früh anstellen, hat unsere Korrespondentin Lisa Weiß beobachtet.
1: Noch ist es vergleichsweise ruhig am Lido, noch ist das Filmfest nicht offiziell eröffnet. Aber einer wartet schon seit Tagen vor dem roten Teppich. Matteo Amistà, 25 Jahre alt, aus Padua. Er hat ein Zelt aufgebaut, direkt an der Absperrung, hat Essen, Getränke, einen Sonnenschirm und einen Mini-Ventilator dabei. Sein Ziel, die Stars sehen, Autogramme ergattern. Schon zum 5. Mal in Folge zeltet er am roten Teppich. Und diesmal geht es ihm vor allem um einen. George Clooney. Ich habe es nicht geschafft, ihn letztes Jahr zu sehen. Der Tag war verflucht, es hat geregnet. Ich habe mich nicht gut gefühlt und bin gegangen und habe ihn verpasst. Dieses Jahr ist das Wetter wunderschön, deshalb hoffe ich, dass er stehen bleibt und Autogramme gibt und man Fotos machen kann. Matteo Amistà opfert 2 Wochen seines Jahresurlaubs für das Festival, schläft die meiste Zeit auf dem Boden, um seinen Platz direkt am roten Teppich nicht zu verlieren. Aber für ihn lohnt sich der Aufwand. Wenn die Schauspieler nah an dir vorbeigehen, wirst du emotional. Es sind die Schauspieler der Filme, die du vielleicht als Kind gesehen hast, als Erwachsener. Wenn die Schauspieler hier vorbeikommen, schreit man jedes Jahr wie ein Verrückter. Man schubst sich gegenseitig, weil jeder ein Foto will oder ein Autogramm von irgendjemandem. Ein paar Schritte weiter stehen schon Kamerateams und Fotografen verschiedener Medien auf einer Brücke beim Anlegeplatz der Boote. Auch sie wollen Bilder von den Stars. Gerade müssen sie sich noch mit dem Festivaldirektor zufrieden geben.
2: Alberto D'Alto!
3: Alberto, siamo qua su!
1: Alberto Barbera habe als Festivaldirektor das kriselnde Filmfest wieder groß gemacht, habe Hollywood wieder an den Lido gelockt, heißt es immer wieder. Auch wenn in diesem Jahr Hollywood-Produktionen im Wettbewerb gar nicht so stark vertreten sind, das gibt auch Barbera zu. Das Problem ist Hollywood, das einen schwierigen Moment durchmacht. Die Studios definieren gerade die Produktionsrichtlinien neu. Sie versuchen, Spielräume auszuloten, deren Ergebnis noch nicht absehbar ist. Die großen Studios, die klassischen Hollywood-Studios, sind nicht mehr das, was sie einmal waren. Eröffnungsfilm ist diesmal Inc. von Danny Boyle. Der Regisseur erzählt darin den Aufstieg der britischen Boulevardzeitung Sun. Andere Filme im Wettbewerb sind zum Beispiel Wild Horse 9 von Martin McDonagh über 2 CIA-Agenten, die auf der Osterinsel den Militärputsch in Chile erleben. Oder Bunker, Javier Bardem und Penelope Cruz spielen darin ein Paar, dessen Ehe wegen eines Bunkers für die Apokalypse auf die Probe gestellt wird. Mit Werner Herzog hat auch ein deutscher Regisseur einen Film im Wettbewerb. Bucking Fastard ist die Geschichte zweier symbiotischer Schwestern. Und kurz vor dem Start ist noch ein Film über den Gaza-Krieg ins Wettbewerbsprogramm aufgenommen worden. All diese Filme wird Matteo Amistà, der Filmfest-Fan, der schon seit Tagen am roten Teppich zeltet, beim Festival nicht sehen. Keine Zeit, sagt er. Ihm geht es um den, auf den Matteo Amistà so sehnsüchtig wartet, George Clooney. Der Schauspieler bekommt bei der Eröffnung des Filmfests den Goldenen Löwen für sein Lebenswerk.
0: Ja, Mensch, das Filmfest von Venedig geht los. Auch unsere NR-Kultur-Filmexpertin Anna Wollner ist vor Ort. Mit ihr spreche ich in einer halben Stunde drüber.

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0: Manu Mellets und Steven de Volder zusammen mit dem Collegium Instrumental de Bruges, Gavotte aus der Orchestersuite D-Dur von Georg Philipp Telemann um 6:50 auf NR Kultur. Ja, man soll ja nie vorträglich zum Geburtstag gratulieren, das bringt angeblich Unglück, aber die Eröffnung der Elbphilharmonie ist offiziell am 11. Januar nächsten Jahres, genau 10 Jahre her. Die Jubiläumssaison und damit die Geburtstagsfeier hat gestern begonnen. Das Pittsburgh Symphony Orchestra hat zur Saisoneröffnung gespielt. Vorher gab es schon Gratulationen zu 10 Jahre Elbphilharmonie, zum Beispiel vom Architekten des Hauses, Pierre de Meuron.
1: Liebe Elfi, ich wünsche dir kommende Jahrzehnte, nicht nur ein nächstes Jahrzehnt, sondern kommende Jahrzehnte mit viel Überraschungen, mit viel Begeisterung, mit viel Vergnügen und vor allem auch ein tolles Team dahinter, weil Architektur ohne Menschen, die dahinterstehen, ist halb so lebendig, wie wenn eben dieses Leben von den Leuten, die das denken, bespielen, musizieren, nicht da wären.
0: Und auch eine Musikerin hat gratuliert, die schon häufig in der Elbphilharmonie aufgetreten ist, Perkussionistin Vivi Vassileva.
2: Allerliebste Elfi, herzlichen Glückwunsch zum Geburtstag. Du hast hier einen Raum geschaffen, 10 Jahre voll purer Lebensfreude, Musik, die wirklich Menschen vereint, musikbegeisterte Musiker und Musikerinnen. Und ich wünsche dir einfach, dass du in den nächsten Jahrzehnten das weiterhin in diesem Geiste tust.
0: 10 Jahre Elbphilharmonie, offiziell im Januar nächstes Jahr. Gestern hat schon die Jubiläumssaison begonnen, was da musikalisch geboten war und welche Gedanken sich Macherinnen und Macher dazu gemacht haben. Das hören Sie bei uns in einer Stunde.

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1: Um 7 Uhr mit Claudia Drews. Bundesaußenminister Wadephohl hat die neuen Strafmaßnahmen gegen Russland als angemessen und notwendig bezeichnet. Die Bundesregierung macht Moskau für den gescheiterten Drohnenangriff am Flughafen Leipzig-Halle verantwortlich. Aus Berlin, Jim Bobnikschas.
2: Klar, hart, aber nicht überzogen. So ist für Wadephohl die Reaktion der Bundesregierung auf den Angriff am Leipziger Flughafen, sagte er am Abend in den ARD-Tagesthemen. Man sei unglücklich darüber, dass Russland einen derart feindseligen Kurs gegenüber Europa und Deutschland eingeschlagen hat.

0: erhalten werden. Mit der Reform will Finanzminister Klingbeil vor allem Haushalte mit kleinen und mittleren Einkommen sowie Familien mit Kindern entlasten. Er spricht von jährlich etwa 10 Milliarden Euro. Im Gegenzug soll mehr Geld von sehr hohen Einkommen abfließen. Dafür soll unter anderem der Spitzensteuersatz früher greifen. Weiteres Thema im Kabinett ist das neue Kita-Gesetz. Es sieht vor, dass alle Vierjährigen auf ihren Sprach- und Entwicklungsstand getestet und bei Bedarf entsprechend gefördert werden. Im Hamburger Stadtteil St. Pauli sind gestern Abend auf dem Gelände des alten Schlachthofs zwei Männer erschossen worden. Die Polizei hat in der Nacht nach möglichen Tätern gefahndet, bisher ohne Erfolg. Aus Hamburg Elias Bartel.
1: Zeugen hörten gestern Abend Schüsse hier in der Lagerstraße und alarmierten die Polizei. Die rückte mit einem Großaufgebot an und fand in einem Gebäude des alten Schlachthofs erst einen schwerverletzten Mann und dann noch einen zweiten. Beide wurden nach Ende der Information angeschossen. Die Polizisten leisteten noch erste Hilfe, bis wenig später auch zwei Notärzte dazu kamen. Ins Gebäude selbst konnten die Rettungskräfte zunächst aber nicht, weil unklar war, ob sich der Schütze noch da drin verschanzt hatte. Einen der Männer brachten sie noch in einen Rettungswagen, wo er dann starb. Der andere Mann erlag im Gebäude seinen Verletzungen. Die Ermittlungen wurden jetzt hier von der Mordkommission übernommen, zusammen mit der Abteilung für Kapitaldelikte von der Staatsanwaltschaft. Und was das Motiv angeht, da ist bisher noch alles offen.
0: Nach der Sabotage am Stromnetz in Südbrandenburg sucht die Polizei vor Ort weiter nach Spuren. Noch gibt es keine offiziell bestätigten Fortschritte bei den Ermittlungen. Der oder die Täter wollten offenbar nahe dem Kohlekraftwerk Jentschwalde Kurzschlüsse erzeugen. Zu Stromausfällen kam es aber nicht. Seit der Nacht läuft ein ähnlicher Großeinsatz in NRW. Es geht um mögliche Sabotage an einem Umspannwerk im Rhein-Erft-Kreis. Die Polizei sprach am frühen Morgen von einer vorsätzlich herbeigeführten Störung. Man gehe von einer Straftat aus. Im Lauf des Tages soll es zu den Vorfällen in Brandenburg und NRW nähere Informationen geben. Im DFB-Pokal der Männer steht heute die letzte Erstrundenpartie an. Zweitligist VfL Osnabrück empfängt Rekordmeister Bayern München. Gestern Abend ist der Hamburg-Eimsbüttler Ballspielclub aus der Oberliga gegen den Bundesligisten Borussia Dortmund ausgeschieden. Trotz des 0:5 waren am Ende beide Teams zufrieden, berichtet Jan Möller aus dem Volkspark.
2: Fast 46.000 Fans waren im Volksparkstadion dabei. Die meisten bejubelten fast jede gelungene Aktion des Außenseiters, der über eine halbe Stunde lang ohne Gegentreffer blieb. Erst durch ein Eigentor ging Dortmund in Führung. Danach ging es zwar fix, zur Pause stand schon 0:4, aber in der zweiten Hälfte ließen die Eimsbütteler nur noch einen weiteren Treffer zu. Einer der schönsten Momente des Abends dann nach dem Abpfiff. Beide Teams posierten noch auf dem Platz für ein gemeinsames Foto. Und die Eimsbütteler feierten dann noch im Stadion bis in den frühen Morgen. Am Sonntag geht's für sie weiter, dann wieder in der Hamburger Oberliga mit einem Auswärtsspiel in Buchholz.
0: Und das waren die Nachrichten. Das Wetter in Norddeutschland bewölkt, von Südniedersachsen bis nach Vorpommern gelegentlich Sonne, im Nordwesten zeitweise Regen, vereinzelt auch Gewitter. Höchstwerte 19 Grad in Flensburg bis 23 Grad in Neustrelitz. Morgen viele Wolken, wenig Sonne, örtlich Regen und Gewitter bei 19 bis 22 Grad. Am Freitag etwas Sonne, gebietsweise aber wieder Regen, 18 bis 25 Grad. Es ist 7:05 Uhr.
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4: Heute am Mittwoch, am 2. September. Venezia heißt es ab heute. Das Filmfest von Venedig beginnt. Und unsere Filmexpertin Anna Wollner ist dort vor Ort, hat ja, vielleicht schon den ersten Espresso getrunken, ist auf jeden Fall verabredet und wird pünktlich in gut 5 Minuten mit uns sprechen und uns ihre Eindrücke erzählen von dort, vom Lido, wie man sagt, vor dem Start des Filmfests Venedig. Buongiorno, einen guten Morgen.

0: Valentin Silvestrov mit seiner Bagatelle Nummer 1 um 7.13 Uhr am Mittwochmorgen auf NDR Kultur. Der rote Teppich liegt schon. Venedig eröffnet heute zum 83. Mal seine Filmfestspiele. Heißt 11 Tage Weltpremieren auf dem Lido. 21 Filme sind im Wettbewerb. Und für uns NDR Kultur Filmkritikerin Anna Wollner dort vor Ort in Venedig jetzt live zugeschaltet. Guten Morgen.
1: Guten Morgen.
0: Anna, wie fühlt sich das an, so kurz vor dem ersten Film?
1: Es ist ein bisschen so ein Erwachen aus dem Sommerschlaf hier auf dem Lido. Hier wird bis zur letzten Minute geputzt und gehämmert. Ein neuer Fahrradweg hat bei mir zumindest für große Erheiterung gesorgt. Mhm. Es gibt zum Festivalpalast eine sehr, sehr breite Straße, direkt am Meer lang, Pinienbaum gesäumt. Ich nenne das immer den schönsten Arbeitsplatz der Welt. Und genau da, zwischen den Bäumen, hat man jetzt ein bisschen Zement ausgekippt für die Fahrräder. Im italienischen Stil endet dieser neue Fahrradweg dann auch mitten in einer kleinen Bar, 150 Meter vom Festivalgelände.
0: Das ist doch sehr schön. Wenn du jetzt auf den Wettbewerb schaust, wo liegen für dich die Höhepunkte?
1: Na, vor allem darin, dass Venedig dieses Jahr sehr stark auf Regiehandschriften setzt. Da ist Hirokazu Koreeda mit Look Back, Lee Chang-dong mit Possible Love, Werner Herzog mit Bucking Fastered im Wettbewerb, Nani Moretti kommt nach Jahrzehnten zurück auf den Lido und dazu kommen Filme, die zugänglicher wirken und trotzdem von interessanten Regisseuren stammen. Martin McDonaghs Wild Horse 9 etwa mit John Malkovich, Sam Rockwell, Steve Buscemi und Tom Waits. Oder Florian Zellers Bunker mit Penelope Cruz und Javier Bardem. Und Danny Boyles Eröffnungsfilm Ink über Rupert Murdochs Übernahme der britischen Sun. Das könnte ein Festival werden, bei dem nicht der eine große Film alles überstrahlt, sondern sehr unterschiedliche Vorstellungen davon aufeinandertreffen, was Kino heute sein kann. Ein gravierendes Manko hat der Wettbewerb allerdings: unter den 21 Filmen ist mit Mael Tukis Woman Unknown nur ein einziger Film von einer Regisseurin.
0: Mhm. Welche Rolle spielt in diesem Jahr das deutsche Kino?
1: Eine größere, als man beim Blick auf den Hauptwettbewerb zunächst denkt. Insgesamt stecken deutsche Produktionsfirmen in 22 Filmen und Co-Produktionen dieses Festivals. Ein besonders interessantes Beispiel ist das Mädchen mit der Leica, co-produziert von der Berliner Komplizenfilm. Der Film eröffnet heute Abend die Horizonting-Reihe, also eine Nebenreihe, und erzählt von Gerda Taro, die von Emilia Schüle gespielt wird. Taro flieht aus Nazi-Deutschland nach Paris, begegnet dort Robert Capa und beginnt selbst zu fotografieren. Ihre Kamera wird für sie zu einem politischen Instrument. Im spanischen Bürgerkrieg dokumentiert sie den Kampf gegen die Faschisten und stirbt 37 an der Front, gerade einmal 26 Jahre alt. Das ist nicht nur ein Künstlerinnenporträt, sondern ein Film über Exil, Faschismus und darüber, welche politische Kraftbilder entwickeln können. Ein Stoff also, der ziemlich genau in dieses auffallend politische Festivaljahr passt. Und der Vollständigkeit halber, Wim Wenders zeigt außer Konkurrenz seinen Dokumentarfilm über den Architekten Peter Zumthor.
0: Mhm. Venedig war in den vergangenen Jahren ja oft der große Laufsteg für die Oscar-Filme Hollywoods. Dieses Jahr sind nicht so viele dabei. Was ist da passiert?
1: Na, Venedig verliert Hollywood nicht, aber das Verhältnis verändert sich. Stars wird es weiterhin geben. George Clooney bekommt heute den Ehrenlöwen für sein Lebenswerk. Robert Pattinson wird kommen, Penelope Cruz, Javier Bardem. Was fehlt, sind wirklich die richtig großen Studioproduktionen. Das hat weniger mit Venedig als mit Hollywood selbst zu tun. Festivalchef Alberto Barbara beschreibt eine Branche in der Transformationsphase. Es gibt Fusionen, Kostendruck, neue Veröffentlichungsstrategien. Alejandro González Iñárritus neuer Film Digger mit Tom Cruise und Sandra Hüller zum Beispiel, der überspringt im Herbst komplett jede Festivalauswertung, hat aber die Nebenwirkung, dass hier in Venedig wieder stärker das wird, was ein Festival eigentlich sein sollte. Also nicht nur der Startblock der Oscarsaison, sondern ein Ort, an dem man auch noch Zeit hat, Filme zu entdecken.
0: Und diese Filme scheinen ja sehr politisch zu sein. Also das Festival Venedig kennt man eigentlich gar nicht so als politisch.
1: Nee, eigentlich ist das ja immer das, was der Berlinale vorbehalten bleibt, aber in diesem Jahr steckt die Politik tatsächlich schon in den Filmen drin. Also der Eröffnungsfilm erzählt von Rupert Murdoch und Medienmacht. Alex Gibney widmet Elon Musk einen 225 Minuten langen Dokumentarfilm. Andere Filme beschäftigen sich mit Russland, der Sowjetunion, autoritären Systemen und Migration. Gaza wird erneut ein zentrales Thema sein. NASA von Yuval Abraham und Rachel Zor wurde erst vor wenigen Tagen nachträglich in den Wettbewerb aufgenommen. Die beiden gehören zum Regie-Team von No Other Land, das einen Oscar gewonnen hat, und NASA untersucht die Tötung palästinensischer Zivilisten in Gaza. Und das setzt etwas fort, was auch schon das vergangene Festival geprägt hat. Und Venedig zeigt damit sehr deutlich, dieses Festival will das Weltgeschehen nicht draußen vor dem Palazzo del Cinema lassen.
0: Und wir freuen uns sehr, dass du für uns vor Ort bist. Filmkritikerin Anna Wollner, heute Abend geht's los. Die 83. Filmfestspiele von Venedig. Natürlich begleiten wir das Ganze auch online bei uns unter ndr.de/kultur. Anna, vielen Dank.
1: Sehr gerne.

ganz, ganz frühes Werk, ein Teenager-Werk, und vermutlich niemand, der das Stück nicht kennt, hätte diesen Komponisten dahinter vermutet, nämlich Richard Strauss. Klang eher wie Mendelssohn, mit 16 Jahren geschrieben, seine frühe Sinfonie in D-Moll. Das war das Scherzo Molto Allegro Leggero, hier mit dem Symphonieorchester des Bayerischen Rundfunks unter Karl Anton Rickenbacher. 7.23 Uhr, und das ist ein echter Mendelssohn, allerdings auch ein Frühwerk. Die beiden waren nicht unterschiedlich, nicht weit auseinander. Mendelssohn war noch ein bisschen jünger, so 12 ungefähr, als er diesen Satz aus der Streichersinfonie Nummer 1 geschrieben hat.

0: Wirklich ein markantes Instrument, das dem Ganzen so einen musikantischen Anstrich gibt. Ein fast volkstümliches Instrument, die Hardanger Fiddle, hier gespielt von Ragnhild Hemsing. Zusammen mit Mario Hering am Klavier war das Gangar, der norwegische Tanz aus den lyrischen Stücken von Edvard Grieg. 7.30 Uhr.
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0: Und ein kurzer Blick auf die Nachrichten. Bundesaußenminister Wadefohl hat die neuen Strafmaßnahmen gegen Russland als angemessen bezeichnet. Die Reaktion auf den gescheiterten Drohnenangriff am Flughafen Leipzig sei klar, hart, aber nicht überzogen, sagte Wadefohl. Unter anderem muss jetzt das russische Generalkonsulat in Bonn schließen. Im Hamburger Stadtteil St. Pauli sind gestern Abend auf dem Gelände eines alten Schlachthofs zwei Männer erschossen worden. Die Polizei fahndet nach möglichen Tätern, bislang ohne Erfolg. Das Wetter bei uns im Norden, viele Wolken, deftige Regenschauer, auch ein paar Gewitter sind dabei. Etwas Sonnenschein gibt es am ehesten in Südniedersachsen und in Vorpommern. Dabei mild, 21 Grad in Sommerland im Kreis Steinburg, 21 Grad in Donnern im Landkreis Cuxhaven und etwas wärmer, nämlich 22 Grad wird es ausgerechnet in Hamburg-Winterhude. Ich bin Philipp Schmid, guten Morgen.

0: Zweiter Satz der fünften Sinfonie von Wilhelm Pettersson Berger, dem Norrköping Symphony Orchestra unter Michail Jurowski um 7.37 Uhr auf NDR Kultur. Eigentlich wird ja nicht vorgefeiert, aber wie sagt man so schön, große Ereignisse werfen Schatten voraus. 10. Geburtstag der Elbphilharmonie, eigentlich erst im Januar, aber gestern ging es eben schon in die neue Saison und das ist die 10. Und damit besonders zum Auftakt hatte das Konzerthaus gestern Nachmittag die Presse zu einer prominent besetzten Gesprächsrunde im kleinen Saal geladen. Am Abend war dann im Großen das Pittsburgh Symphony Orchestra zu Gast. Markus Stäbler mit seinen Eindrücken.
1: Erst eine packende Aufführung des zweiten Klavierkonzerts von Brahms mit dem tollen Pianisten Alexandre Kantorov. Und dann die 5. Sinfonie von Schostakowitsch, beklemmend intensiv gespielt. Das Pittsburgh Symphony Orchestra präsentiert sich gestern Abend unter Leitung von Manfred Honeck als Klangkörper der Spitzenklasse. Mit wuchtigen, schweren, manchmal auch schrillen Sounds, aber auch mit ganz intimen Momenten am Rande der Stille geraunt. Gekonnt reizt Manfred Honeck die Möglichkeiten des großen Saals aus. Der Dirigent ist Stammgast hier. Er schätzt die Elbphilharmonie sehr. Und damit ist er nicht allein. Die Elbphilharmonie hat sich als eins der weltweit wichtigsten Konzerthäuser etabliert. Das hat auch die Schlagwerkerin Vivi Vassileva beim Podiumsgespräch gestern Nachmittag bestätigt.
2: Die Elbphilharmonie gehört zu den Top internationalen Konzertsälen, wo man einfach wenigstens einmal gespielt haben möchte, wo wenn man weiß, okay, da darf ich regelmäßig auftreten, da hat man es geschafft.
1: Dieser Ruf gelte nicht nur im Bereich der Klassikszene, sagt Intendant Christoph Liebensäuter.
3: Das ist ja auch im Jazz definitiv so, dass wir regelmäßig der Anlass für Europatourneen von amerikanischen Jazzgruppen sind und auch aus der Popszene ja regelmäßig Anfragen kriegen, auch von großen Stars, die eigentlich viel größere Hallen füllen, dass sie hier gerne auftreten würden.
1: Die Elbphilharmonie ist also tatsächlich zu einem Haus von der erhofften Anziehungskraft geworden, auch für das Publikum. Die Anzahl der Konzertbesucher pro Jahr im Großraum Hamburg hat sich seit der Eröffnung verdreifacht. Zum Jubiläum im Januar 2027 werden 7,4 Millionen Menschen rund 6.600 Konzerte und andere Veranstaltungen besucht haben. Dieser Erfolg schien lange Zeit kaum vorstellbar. Durch immer neue Kostensteigerungen und Verzögerungen sah es im Jahr 2011 so aus, als würde der Bau gar nicht fertig werden. Eine schwierige Phase für alle Beteiligten.
4: Das war auch für unser Büro nicht ganz einfach,
1: bekennt Pierre de Meuron, einer der beiden verantwortlichen Architekten.
4: Und ich glaube aber, genau diese Leidensgeschichten und was man daraus macht, kann auch eben den Charakter stärken. Und ich glaube eben, diese Leidensgeschichte hat den Charakter der Elbphilharmonie auch gestärkt.
1: Dieser Charakter ist eigenwillig. Etwa durch die besondere Form des großen Saals, in dem das Publikum terrassenförmig aufsteigend um die Bühne herum sitzt, und durch die Akustik, die der Schlagwerkerin Vivi Vassileva sehr entgegenkommt.
2: Ich habe keine Grenzen im Pforte. Also wenn ich mich in anderen Sälen vielleicht ein bisschen zurückhalten muss, dass es nicht knallt oder auch mal schmerzhaft sein kann, das existiert in der Elbphilharmonie nicht.
1: Die Gesprächsrunde, angenehm moderiert von der Journalistin Mushta Jerzada, fokussierte sich vor allem auf die positiven Aspekte der Elbphilharmonie und weniger auf mögliche Kritikpunkte. Aber das erscheint auch legitim in Anbetracht der Erfolgsgeschichte. Hamburgs Kultursenator Carsten Broster sieht sie als Beispiel dafür, weshalb es einer Gesellschaft auch in Zukunft gelingen müsse, solche Orte zu bauen.
5: Denn man stellt sich mal die Alternative vor. Wir würden sagen, wir verzichteten künftig auf kulturelle oder auf Kunstorte. Also auf die Orte, an denen wir uns vormachen, wozu wir als Menschen fähig sind, in die wir uns sozusagen reinversenken in unsere Kreativität und in die wir auch die Gemeinschaftserlebnisse schaffen, die man hier jeden Abend in dem Saal erleben kann.
1: Auf all das zu verzichten, würde die Gesellschaft unendlich viel ärmer machen, betont Broster. Deshalb sei das viele Geld, was der Bau der Elbphilharmonie gekostet hat, sehr gut angelegt.
0: 10 Jahre Elbphilharmonie, gestern ging es in die Jubiläumssaison und 2027 auch Beethoven-Jahr. Wir hören das NDR Elbphilharmonieorchester hier mit dem 3. Satz der 8. Sinfonie.

0: Nick Drake und Riverman um 10 vor 8.
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0: Sie hören einen Beitrag der katholischen Kirche von Prälat Felix Bernhard, Rektor der Gymnasialkirche in Osnabrück.
2: Ein Auszug aus einem Tagebuch.
3: Ich werde dir helfen, Gott, dass du nicht in mir zugrunde gehst. Aber eines wird mir immer klarer, dass du uns nicht helfen kannst, sondern dass wir dir helfen müssen und dadurch helfen wir uns selbst.
2: Das schreibt Etty Hillesum im Jahre 1942. Eine niederländische Jüdin, die die Judenverfolgung in Amsterdam miterlebt und selbst zu spüren bekommt. Hellwach ist sie, beobachtet genau, hilft, wo sie kann. Ihrem Tagebuch vertraut sie ihr Innerstes an, ihr ständiges Zwiegespräch mit Gott. Das stärkt ihr den Rücken bis zuletzt. Noch die letzte Postkarte aus dem Güterwaggon nach Auschwitz beweist es. Sie schreibt dort:
3: Ich schlage die Bibel an einer willkürlichen Stelle auf und finde, der Herr ist meine starke Burg.
2: Etty Hillesum nimmt ihr ganzes Leben ins Gebet. Offenkundig schmerzhaft hat sie Abschied genommen von der Vorstellung eines Helfergottes, der unmittelbar eingreift und alles gleich zum Guten wenden kann. Nein, allmächtig, ein Alleskönner ist dieser Gott gerade nicht und zaubern kann er auch nicht. Es gilt vielmehr, selbst Verantwortung zu übernehmen, für ihn, für uns selbst und für andere. Fast mütterlich nimmt Etty sich dieses hilflosen, bedürftigen Gottes an. Ohnmächtig ist er, so wie nur Liebe ohnmächtig sein kann. Gott sucht uns als Mitliebende und Mitsorgende. Auch das Leiden und Mitleiden gehört dazu. Etty Hillesum beschreibt das nüchtern und immer voller Zuversicht.
3: Nein, wir müssen dir helfen und dadurch helfen wir uns selbst. Ja, mein Gott, an den Umständen scheinst auch du nicht viel ändern zu können. Sie sind nun einmal auch Teil des Lebens.
2: Die junge, lebenshungrige Frau erkennt ihre Verantwortung nicht nur vor Gott, sondern auch für Gott. Sie will ihm eine Bleibe erhalten im eigenen Leben und in ihrer Umwelt. Sie sorgt sich um seine Zukunft. Deshalb geht sie auch nicht in den Widerstand. Sie setzt vielmehr ganz auf die Macht des Guten und den Sieg der Gerechtigkeit. Sie setzt auf den ohnmächtig allmächtigen Gott, der sie ermächtigt.
0: Das war ein Beitrag der katholischen Kirche, die Morgenandacht von Prälat Felix Bernhard, Rektor der Gymnasialkirche in Osnabrück.

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1: Um 8 Uhr mit Claudia Drews. Bundesaußenminister Wadephohl hat die neuen Strafmaßnahmen gegen Russland als angemessen und notwendig bezeichnet. Die Bundesregierung macht Moskau für den gescheiterten Drohnenangriff am Flughafen Leipzig-Halle verantwortlich. Aus Berlin, Jim Bob Nikschas.
2: Klar, hart, aber nicht überzogen. So ist für Wadephohl die Reaktion der Bundesregierung auf den Angriff am Leipziger Flughafen, sagte er am Abend in den ARD-Tagesthemen. Man sei unglücklich darüber, dass Russland einen derart feindseligen Kurs gegenüber Europa und Deutschland eingeschlagen habe. Jetzt muss unter anderem das russische Generalkonsulat in Bonn schließen. Die Kontrollen für Russen bei der Einreise nach Deutschland werden verschärft. Die Regierung sieht nach ersten Ermittlungen genügend Anhaltspunkte dafür, dass der russische Geheimdienst hinter dem Anschlagsversuch mit Sprengstoffdrohnen am Leipziger Flughafen steckt. Kein Einzelfall, hat Bundesinnenminister Alexander Dobrindt von der CSU am Abend betont. Er geht davon aus, dass Deutschland das Ziel weiterer sogenannter hybrider Angriffe aus Russland ist. Kritik kam von den Linken und von der AfD. Deren Außenpolitiker Markus Frohnmeier sagte, es sei ohne weitere Belege zum jetzigen Zeitpunkt unseriös, Schuldige zu benennen.
1: Heute beraten die EU-Außenminister über Konsequenzen aus dem gescheiterten Anschlag. Der CDU-Europaabgeordnete und Ukraine-Berichterstatter

0: Die Bundesregierung will ihre Pläne für die Einkommensteuer voranbringen. Der Entwurf aus dem Finanzministerium soll heute im Kabinett beschlossen werden. Mit der Reform will Finanzminister Klingbeil vor allem Haushalte mit kleinen und mittleren Einkommen sowie Familien mit Kindern entlasten. Er spricht von jährlich etwa 10 Milliarden Euro. Im Gegenzug soll mehr Geld von sehr hohen Einkommen abfließen. Dafür soll unter anderem der Spitzensteuersatz früher greifen. Weiteres Thema im Kabinett ist das neue Kita-Gesetz. Es sieht vor, dass alle Vierjährigen auf ihren Sprach- und Entwicklungsstand getestet und bei Bedarf entsprechend gefördert werden. Im Hamburger Stadtteil St. Pauli sind gestern Abend auf dem Gelände des alten Schlachthofs zwei Männer erschossen worden. Die Polizei hat in der Nacht nach möglichen Tätern gefahndet, bisher ohne Erfolg. Aus Hamburg Elias Bartel.
1: Zeugen hörten gestern Abend Schüsse hier in der Lagerstraße und alarmierten die Polizei. Die rückte mit einem Großaufgebot an und fand in einem Gebäude des alten Schlachthofs erst einen schwerverletzten Mann und dann noch einen zweiten. Beide wurden nach Ende der Information angeschossen. Die Polizisten leisteten noch erste Hilfe, bis wenig später auch zwei Notärzte dazukamen. Ins Gebäude selbst konnten die Rettungskräfte zunächst aber nicht, weil unklar war, ob sich der Schütze noch da drin verschanzt hatte. Einen der Männer brachten sie noch in einen Rettungswagen, wo er dann starb. Der andere Mann erlag im Gebäude seinen Verletzungen. Die Ermittlungen wurden jetzt hier von der Mordkommission übernommen, zusammen mit der Abteilung für Kapitaldelikte von der Staatsanwaltschaft. Und was das Motiv angeht, da ist bisher noch alles offen.
0: Im DFB-Pokal der Männer steht heute die letzte Erstrundenpartie an. Zweitligist VfL Osnabrück empfängt Rekordmeister Bayern München. Gestern Abend ist der Hamburg-Eimsbütteler Ballspielclub aus der Oberliga gegen den Bundesligisten Borussia Dortmund ausgeschieden. Trotz des 0:5 waren am Ende beide Teams zufrieden, berichtet Jan Möller aus dem Volkspark.
2: Fast 46.000 Fans waren im Volksparkstadion dabei. Die meisten bejubelten fast jede gelungene Aktion des Außenseiters, der über eine halbe Stunde lang ohne Gegentreffer blieb. Erst durch ein Eigentor ging Dortmund in Führung. Danach ging es zwar fix, zur Pause stand schon 0:4, aber in der zweiten Hälfte ließen die Eimsbütteler nur noch einen weiteren Treffer zu. Einer der schönsten Momente des Abends dann nach dem Abpfiff. Beide Teams posierten noch auf dem Platz für ein gemeinsames Foto. Und die Eimsbütteler feierten dann noch im Stadion bis in den frühen Morgen. Am Sonntag geht's für sie weiter, dann wieder in der Hamburger Oberliga mit einem Auswärtsspiel in Buchholz.
0: Und das waren die Nachrichten. Das Wetter in Norddeutschland: im Nordwesten zeitweise Regen, nach Osten und Südosten hin freundlicher. Höchstwerte 19 bis 23 Grad. Morgen wechselnd bewölkt, zeitweise Regen, stellenweise auch Gewitter bei 19 bis 22 Grad. Es ist 8.05 Uhr.
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4: Was ziehe ich nur an zum Weltuntergang? Eine Frage, die sich vermutlich die wenigsten von uns bereits gestellt haben, aber eine Frage, die wunderbar zu Annette Louisanne passt und ihren Chansons. Was ziehe ich nur an zum Weltuntergang? Das ist doch mein erster Weltuntergang, singt sie in ein paar Minuten für uns. Vorher stellen wir sie noch vor, denn sie ist auch dabei bei unseren NDR-Kultur-Pop-Up-Konzerten. Wird auftreten, so viel ist sicher, aber noch nicht wo. Guten Morgen.

0: Scherzo der Sinfonie Nummer 1 von Karl Löwe. Das war die Jenaer Philharmonie auf NDR Kultur um 10 nach 8.
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0: Und da geht es um Orte, an denen man alles erwarten würde, aber keine Live-Musik bei diesen NDR Kultur Pop-Up-Konzerten. Und vielleicht waren Sie im vergangenen Herbst selbst bei einem dabei. Und jetzt geht's wieder los. Wir suchen ungewöhnliche Orte für die 4 Pop-Up-Konzerte. Das erste wird schon am 24. September sein. Das ist der Tag, aber was ist der Ort? Annette Louisanne wird irgendwo auftreten an einem besonderen Ort.
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0: ich habe mir gar nicht so viele Gedanken vorher darum gemacht, was es bedeutet, wirklich bekannt zu sein, berühmt zu sein. Ich wollte immer Sängerin werden, aber vielleicht war es auch ganz gut, dass ich nicht wusste, was alles so auf mich zukommt.
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2: Mit dem Song Das Spiel hat sich Annette Louisanne vor über 20 Jahren in die Herzen von Millionen Menschen gesungen. Manche MusikerInnen distanzieren sich Jahre später von ihrem ersten musikalischen Erfolg. Annette Louisanne berührt es bis heute, wie viele Menschen sie mit ihrem ersten Hit erreicht hat.
0: Ich glaube, das macht halt eben dieses Lied auch aus, dass man es einmal gehört hat und dann ist was damit passiert, weil es war dieses Lied, ne, das mir den Weg gebahnt hat.
2: Annette Louisanne hatte lange das Image der niedlichen Kindfrau mit heller Stimme. Und zu Beginn ihrer Karriere war Selbstbestimmung im Musikgeschäft noch kein ernstzunehmendes Thema. Sie musste damals Auftritte in Kauf nehmen, die sie sich selbst so niemals ausgesucht hätte.
3: War in einem kleinen Waldhaus vor 25 Zigarre rauchenden Männern. Und als ich da dann auf dieser kleinen Bühne stand, habe ich mich ganz unwohl gefühlt.
2: Heute muss sich die Sängerin nach über 1,5 Millionen verkauften Tonträgern solchen Situationen glücklicherweise nicht mehr aussetzen. Am 11. September erscheint ihr 11. Studioalbum Sehnsucht, geprägt von ihrer Lebenserfahrung, von Feminismus und Gesellschaftskritik. Annette Louisanne schafft es in ihren Songs, selbst sehr reale Herausforderungen wie keine Altersvorsorge zugänglich und humorvoll zu thematisieren.
3: Ein Mann, der ist keine Altersvorsorge, sie denkt da heute schon an morgen. Ein schöner Po ersetzt kein Depot, ein Märchenprinz bringt keinen Zins. Altersarmut bei Frauen ist immer noch ein riesiges Thema und es rührt mich zu Tränen und es ist so ungerecht. Ich kann davor nur warnen. Und selbst Frauen in meiner Generation, die immer wieder noch in diese Falle tappen. Aber ich kann verstehen, dass Kindererziehung an die Gründung einer Familie, da müssen beide einfach zurückstecken, sich gegenseitig unterstützen und das, ja, das muss abgesichert sein.
2: Bei uns im Norden gibt es viele ungewöhnliche Orte für die NDR-Kultur-Pop-Up-Konzerte, bei denen das Miteinander, Warmherzigkeit und ein ganz besonderes Erlebnis für alle Beteiligten im Vordergrund stehen. Vor oder auf der meist etwas improvisierten Bühne. Annette Louisanne freut sich riesig drauf.
3: Ich finde das total aufregend. Fast noch aufregender, als vor so einer großen, anonymen Masse zu stehen, weil man wirklich Blickkontakt hat, Augenkontakt und sich fast fühlen kann. Und ich finde das wundervoll. Aber es ist auch eine Herausforderung. Gehen so Schwingungen hin und her. Ne? Ja.
2: Wo könnte es denn besonders schwingen, swingen? Wo würde sie denn gerne singen?
3: Vielleicht im Museum? Ich wollte gerne mal im Museum übernachten. Aber ein Konzert wäre auch nicht schlecht.
4: Ja, und das entscheiden dann Sie. Sicher ist, am 24. September ist das erste NDR Kultur Pop-Up-Konzert mit Annette Louisanne. Severin Newe hat uns die Sängerin vorgestellt. 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Und wenn Ort und Datum geklärt sind, bleibt ja nur noch eine Frage offen.
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0: Tja, bei wem nicht? Weltuntergang, Annette Louisanne um 8.18 Uhr.
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0: 50 Jahre Bühnenjubiläum hat Anne-Sophie Mutter gerade gefeiert. Und jetzt hat sie beim Label Alpha eine neue CD-Reihe ins Leben gerufen. ASM Forte Forward. Ausschließlich Werke, die für sie geschrieben wurden, sind da zu hören. East Meets West hieß die erste Folge. Jetzt gibt es das zweite Album, American Tunes Number One. Und darauf Stücke von zwei amerikanischen Komponisten. Einmal vom deutsch-amerikanischen Komponisten, Dirigenten und Pianisten André Previn. Anne-Sophie Mutters zweite Ehemann und ein Stück von einem Amerikaner namens Sebastian Currier. Elisabeth Richter stellt uns dieses Album vor.
2: Sein erstes Violinkonzert widmete André Previn Anne-Sophie Mutter als Verlobungsgeschenk. Beim zweiten Konzert 2012 waren die beiden nicht mehr verheiratet, aber auch bis zu Previns Tod 2019 freundschaftlich verbunden. Wie sehr Previn das intensive und ausdrucksstarke Spiel von Anne-Sophie Mutter geschätzt haben muss, merkt man an dem langen Solo gleich zu Anfang seines zweiten Violinkonzerts. Previn hat es mit über 80 Jahren geschrieben. In vielen Passagen scheint auch immer wieder eine Nostalgie durch. Nostalgie vermitteln einerseits die motorischen, barocken Gesten und überleitende Cembalo-Passagen. Andererseits gibt es wehmütige, ausladende Melodien. Und dann spürt man in manchen nagenden Figuren und harten Akzenten auch viel Schmerz. Das erklärt sich aus der Biografie von André Previn. Als jüdisches Kind musste er mit seinen Eltern aus Nazi-Deutschland fliehen. Er ist in den USA aufgewachsen. Rhythmisch genau, technisch perfekt und Anne-Sophie Mutters Ton hat wie oft eine schwelgerische Note. Das passt zur Nostalgie. Mutters Virtuosi heißt das exzellente Streichorchester bei Previns Violinkonzert. Es ist ein erlesenes Solistenensemble. Bei den Celli spielen etwa Maximilian Hornung und Kian Zoltany. Am Kontrabass einer der bevorzugten Duopartner von Anne-Sophie Mutter, Roman Patkolo. Mit ihm spielt die Geigerin auch die Ringtone Variations von Sebastian Currier auf diesem Album. Sebastian Currier hat sich von Handy-Klingeltönen anregen lassen. Er kombiniert sie mit witzigen Effekten. Kontrabass und Geige tirelieren in Flageolett-Tönen, ratternden Floskeln und schnurrenden Trillern.

0: Weniger augenzwinkernd als bei Couriers Klingeltonvariationen geht es im abschließenden Klaviertrio von André Previn zu. Es hat aber auch ein wenig tänzerischen Charme. Hier blitzt durch, dass Previn auch in Jazz- und Filmmusik zu Hause war. Wie beim Violinkonzert wechseln sich in Previns Klaviertrio heitere und melancholische Passagen ab. Solche Cello-Soli sind rar. Daniel Müller-Schott spielt sie mit warm, sonorem Ton und wird delikat von Pianist Lambert Orkes begleitet. Die schönsten Passagen hat André Previn natürlich für die Geige, für Anne-Sophie Mutter geschrieben. Mit American Tunes stellt Anne-Sophie Mutter spannende zeitgenössische amerikanische Stücke vor. Es ist eine Musik, die sich gut hören lässt, Qualität hat und voller Ideen steckt.
1: Das neue Album von Anne-Sophie Mutter heißt American Tunes One. Und wir hören den langsamen Satz aus dem Klaviertrio von André Previn. Anne-Sophie Mutter zusammen mit Daniel Müller-Schott und Lambert Orkes.

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1: Autorin Safia al-Baghdadi liest weiter aus ihrem Roman »Unser Haus mit Rutsche«. Layla ist die Hauptfigur dieser lakonisch-witzigen Familiengeschichte. Sie wächst mit ihrem Bruder Nuri in Saarbrücken auf. Der Vater kam als Student aus dem Irak. Die Mutter stammt aus dem französischen Großbürgertum im Elsass. Eine Verbindung mit Reibungspotenzial. Dank der kulturellen und sozialen Unterschiede ist es nicht immer leicht, die Familie zusammenzuhalten. Das versteht auch Layla mehr und mehr. Die Ich-Erzählerin erinnert sich an einen Umbruch in ihrem Leben. Die Eltern sind ausgezogen. Da machen sie und ihr Bruder Nuri, den sie liebevoll Seestern nennt, aus der ehemaligen Wohnung der Familie eine WG. Geht das gut?
2: Der Ohrensessel. Es war viele Jahre später, um 6 Uhr früh, ich erinnere mich genau. Der braune Ohrensessel aus dem Wohnzimmer stand mitten in der großen Diele, als hätten wir ihn bei einem Aufbruch auf halber Strecke liegen lassen und aufgegeben. Zu anstrengend, ihn weiterzuschleppen. Und so war es auch, gemischt vielleicht mit Gleichgültigkeit. Speckig glänzte sein schokoladenbraunes Leder in der Morgendämmerung und an den Armlehnen war er sandgelb aufgeraut. Er war viel älter als ich, ein uraltes Geschenk von Oma Mami und Opa Papi aus dem Elsass. Und ausgerechnet Barbe hatte so gern darin gelesen. Doch jetzt kauerte der mittlerweile 16-jährige und drahtig gewordene Seestern in ihm und war ungewohnt schweigsam. Am Vorabend hatten wir das Wohnzimmer für unseren gemeinsamen Freund Max freigeräumt, der morgen bei uns einziehen würde. Unsere erste WG in der Wohnung, in der Nuri und ich mit Maman und Barbe aufgewachsen waren. Ich hatte gerade das schriftliche Abitur geschafft. Das mündliche stand in ein paar Wochen bevor. Und jetzt wartete ich zu dieser ungnädigen Morgenstunde mit Nuri darauf, dass unsere Mutter sich von uns verabschiedete. Vater war schon vor 3 Jahren ausgezogen, gleich nach der offiziellen Scheidung. Und heute reiste Mutter nach Spanien aus. Zu ihrem neuen Freund. Zurück blieben in der Wohnung mein Bruder und ich. Ausrangierte Möbel. Ab morgen dann mit Max. Unsere alte Familienwohnung war perfekt für eine WG. Die Diele war ein riesiger rechteckiger Raum, durch den man herrlich Skateboard fahren konnte, wenn man den großen Perserteppich wegrollte. Und von 3 Seiten gingen je 2 Zimmer ab. Links von der Wohnungstür lag die Fensterfront, entlang derer ein Esstisch stand, an dem man gemütlich nächtelang zu 12 sitzen konnte. Gegenüber ging es in Nuris ehemaliges Zimmer und gleich daneben in mein Zimmer. Auf der rechten Längsseite lagen das Wohnzimmer, das fortan Max' Zimmer sein würde, und das Arbeitszimmer mit dem daran anschließenden ehemaligen Schlafgemach meiner Eltern, in das Nuri ziehen würde. Rechts von der Wohnungstür waren die Küche und daneben das Bad. Und nun stand mitten in der Diele, quer im Weg, der Ohrensessel. Wie ein Kommentar der Wohnung zu all den Veränderungen nach all unseren Jahren zu viert. Was sollte ich tun, wenn Nuri die Schule sausen ließ? Was, wenn er seinen Teil der Miete nicht bezahlte? Was, wenn er alles verkiffte? Deine Eltern waren immer wie Paradiesvögel, hatte der Vater meiner Freundin Tara erst vor ein paar Tagen zu mir gesagt. So ein hübsches Paar. Wie von einem anderen Stern, wann immer ich sie die Straße entlang spazieren sah. Keine Ahnung, vielleicht. Jetzt aber trällerte der Kuckuck aus der Wanduhr und es war zugleich zu früh und zu spät für alles. Nuri saß mitten in der Diele im Ohrensessel und meine Mutter hatte ihre vielen Koffer bereits ins Auto gepackt und ihren Sommermantel angezogen. Sie war geschminkt wie für die Oper und roch nach Chanel Nummer 5, so wie sie eben immer geschminkt wie für die Oper war und nach Chanel Nummer 5 roch. Seit sie ihr Haar kurz trug, ähnelte sie einer brünetten Lady Diana. Ach was, sie war viel hübscher als Lady Di, aber für Normalsterbliche wie uns ebenso unnahbar. Unten wartete ein Freund, der die Reise nach Spanien gemeinsam mit ihr unternehmen würde, jeder in seinem eigenen Wagen. Mutter hatte eine 2-tägige Fahrt vor sich. Und Tränen in den Augen. Aha, So leicht fiel es ihr wohl doch nicht, einfach alles hier aufzugeben. Uns beide zurückzulassen, wie die paar alten Möbel, die sie als wertlos befunden hatte. Ich setzte mich zu Nuri auf die breite Lehne des Sessels. Maman kam auf uns zu, wir umarmten einander einen langen Moment. Ich saugte ihren Duft und ihre Wärme in mich auf. Momente der Nähe waren selten gewesen. Immer hatte es den Nagellack gegeben, der erst trocknen musste, die Frisur, die nicht verrutschen durfte, die Bluse, die nicht zerknittern sollte. Nimm mit, was geht. Ändern wird es nichts. Aber wenigstens ein bisschen. Für einen Augenblick kannst du dich der Illusion von Zärtlichkeit hingeben. Von Liebe. Ich muss los, sagte sie schließlich leise auf Französisch und tupfte sich mit den Fingerspitzen die Tränen von den unteren Lidern, damit ihr Make-up nicht verwischte. Leila, pass auf deinen Bruder auf. Passt beide gut aufeinander auf. Ich melde mich, wenn ich angekommen bin. Ich nickte, Nuri sagte nichts. Das war's. Ein frischer Luftzug wehte herein, als sie unsere Wohnungstür öffnete, und nachdem die Tür hinter ihr wieder ins Schloss gefallen war, blieb nur ihr Duft zurück, aber kalt. Schon jetzt bloße Erinnerung. »Gehst du wieder schlafen?«, fragte ich nach einer Weile. Ich wollte die beklemmende Stille auflockern, versuchte sogar zu lachen und verstummte gleich wieder. Schweigend starrten wir eine lange Zeit zur Tür hinüber. Hinter uns kündigte sich ein sonniger Tag an, doch er schien so fern. Im Nacken spürte ich die milde Wärme des Morgenlichts, das ins Wohnzimmer flutete und bis zu uns in die Diele hereinströmte. Unsere Sitzinsel warf eine lange Schattenklaue in den Raum, die sich zur Wohnungstür hinreckte. Maman war weg. Nach Barbe war nun auch sie weg. Die Tür verschwamm vor mir, und dann hörte ich meinen Bruder ebenfalls schluchzen. Ich nahm ihn in die Arme. Er roch nach salzigem Schweiß und frischer Wäsche. Ich spürte seinen feuchten, warmen Atem in meinem Nacken. Mein linker Fuß schlief ein. Dann miaute die Katze neben mir. Stimmt, die war ja auch noch da. Schnurrend schmiegte sie ihren Kopf an mein Bein. Ich verpasste ihr einen Tritt. Nur einen Grund. Ich verlasse den Ausguck kaum mehr. Das Wetter ist sagenhaft schlecht. Nur zur Nahrungsbeschaffung und zum Zigarettenholen wage ich mich hinaus. Mit Mütze, Sonnenbrille und Eile. Draußen ist Angriff, ist zu viel. Zu Hause steht die Zeit still und treibe ich schwerelos. Ich telefoniere viel, meistens mit dem Notdienst. Es ist fast, als würde ich einen alten Freund anrufen. Ich klage ihm mein Leid und er hört zu. Bloß ist ein Freund nicht immer erreichbar, der Notdienst hingegen rund um die Uhr. Auch kann ich ihn mit meinen Sorgen nicht vergraulen. Der Notdienst hört lediglich zu und sagt: Wenn's nicht besser wird, melden Sie sich morgen früh nochmal. Was ich nie tue, weil ich dann endlich schlafe. Ich verschlafe die Tage und lebe nachts. Bei mir stellt sich die Möglichkeit eines Sonnenbrands gar nicht mehr. Ich leuchte in der Dunkelheit, meine Haut schimmert wie Perlmutt. Noch esse ich, aber ich koche nicht mehr. Jetzt klingelt es an der Wohnungstür. Zuerst denke ich, es wäre Anton. Von seinem Höhenflug direkt vor meine Wohnungstür herabgestürzt. Doch als ich sie einen Spalt breit öffne und hinausspähe, steht dort bloß eine blasse Frau. Ihre Jacke ebenso wie ihr Blick sind dunkel verwaschen, ihr kurzes Haar struppig und ausgefranst. Sie behauptet, eine Beauftragte der französischen Volkszählung zu sein. Von Anton habe ich seit Wochen nichts gehört. Die Frau fragt, ob sie reinkommen dürfe. Für den Fragebogen. Welchen Fragebogen? Sie starrt auf eine Kladde, die sie mit ihren Armen umklammert. Für die Volkszählung. Ich zögere. Muss das sein? Sie sieht mich erstaunt an. Wenn Sie wünschen, dass der Zensus möglichst exakt wird, dann ja. Die Kladde ist aus billigem Plastik. Da steht nirgends etwas von Volkszählung drauf. Sind Sie wirklich von der Volkszählung? Die Frau wirkt brüskiert. Natürlich. Können Sie das beweisen? Sie gafft mich an, als müsste sie die Frage erst in ihrem Kopf übersetzen. Ich kann Ihnen den Fragebogen zeigen. Sie öffnet die Kladde und hält ihn mir entgegen. Tatsächlich. In der Kopfzeile steht INSEE, Institut National de la Statistique et des Études Économiques, und ist die französische Flagge abgedruckt. Darunter ein ganzer Katalog an Fragen. Reicht dafür nicht einfach ein Häkchen? Sie sieht mich unverwandt an. Nein. Ich bitte die Volkszählerin herein. Mein Ausguck ist klein, bloß ein Schritt von der Wohnungstür und schon steht sie mitten in meinem Salon. Sie nimmt den Raum ein, als hätte sie soeben eine Bühne betreten. Hunderte an Haushalten habe ich in den letzten Tagen abgeklappert, sagt sie, während sie sich umsieht. Sie sind die Erste, die so viele Fragen stellt. Ach ja? Ich setze mich an den Schreibtisch, um vorzugeben, dass ich sehr beschäftigt sei. Eine pflichtbewusste, berufstätige Staatsbürgerin, die niemandem auf der Tasche liegt, das will ich repräsentieren. Ich hüstele wegen des von der Tischplatte aufgewirbelten Staubs. Der letzte große Zensus der Gesamtbevölkerung war 1999. Es ist etwas Besonderes, sagt die Volkszählerin und nähert sich nun dem Fenster. Das gefällt mir nicht. Ich gebe ungern persönliche Daten preis. Vermutlich ist das eine deutsch geprägte Denkweise von mir. Sie dreht sich vom Fenster weg und zu mir hin. Sie müssen nicht mitmachen. Ich verstehe, dass Sie ein paar mehr Infos von mir bräuchte als ein bloßes Häkchen. Für die Statistik. Vor allem aber, wenn ich genau in mich hineinhorche, will ich Teil dieser historischen Volkszählung sein. Ich will das Gefühl verspüren, ein vollwertiges Mitglied der französischen Bevölkerung zu sein. Wenn ich schon keine Familie mehr habe, so möchte ich doch wenigstens einem Volk angehören. Schießen Sie los. Sie taumelt leicht, als sie ihre Kladde öffnet und beginnt, den Katalog abzuarbeiten. Sie klingt wie eine automatisierte Aufnahme. Ich sage Ja oder Nein und 1979. Ich buchstabiere Saarbrücken, denke kurz an Anton und sage leise, ledig. Ich niese, als ich meinen Laptop öffne, um meine wachsende Ungeduld durch vorgetäuschten Arbeitsdruck zu legitimieren. Wie lange ist es her, seit ich mit jemandem von Angesicht zu Angesicht gesprochen habe? Ich rutsche auf meinem Stuhl hin und her. So viele Fragen! Mir wird heiß. Ich sage, Schriftstellerin. Die Welt ist total abgefuckt, sagt die Volkszählerin. Ich sehe von meinem Laptop auf. Sie hat die Kladde sinken lassen und sich erneut dem Fenster zugewandt. Sie haben Glück, so weit oben zu wohnen. Wenn ich wollte, könnte ich jetzt. Einfach so. Was würde es schon ausmachen? Sie tritt näher ans Fenster. Sie würden mich nicht vermissen. Für Sie bin ich nur eine Volkszählerin. Eine Fremde, die Ihnen bürokratische Fragen stellt. Aber auch ich habe Probleme. Ich mache das, denke ich. Ich raffe mich auf, ziehe mir was an und gehe raus, von Tür zu Tür. Dann siehst du was, denke ich. Aber jeden Morgen überlege ich, wozu? Ich bin auch Künstlerin, wissen Sie? Ich glaube, niemand würde mich vermissen. Ihre Stimme klingt, als wäre sie längst gesprungen. Mir wird schwindelig. Ich denke, sie darf nicht bleiben. Ich denke, sie darf weder bleiben noch springen. Ich denke, ich springe mit. Und Mutter ruft von ihrem spanischen Schloss, Leila, voyons, kümmere dich. All das behalte ich für mich. Ich niese. Das tut mir leid, sage ich. Die Kladde unter dem Arm schlurft die Volkszählerin zur Tür. Mit einem Kopfnicken verabschiedet sie sich. Kaum ist sie fort, nimmt das Karussell volle Fahrt auf, dreht sich alles noch schneller und sacke ich zu Boden. So kann es nicht weitergehen. Flugversuche. Abschiede waren mir immer zuwider, aber ich verreiste gern. Fliegen war meine große Leidenschaft. Ich probierte alles Mögliche. Vom Hochbett aus wie Batman mit einem ausgebreiteten Laken oder mit Anlauf den schrägen Boden der Diele hinab, wobei ich es nie schaffte, noch vor dem riesigen Esstisch abzuheben, um über ihn hinweg dann zum Fenster hinaus zu gleiten. Manchmal versuchte ich das Fliegen auch im Freien, im wilden Wald hinter dem Haus meiner Freundin Jana wo strickdicke Lianen von hohen Laubbäumen hingen, an denen man sich über einen Bombenkrater, einen echten, noch aus dem Zweiten Weltkrieg, hinwegschwingen konnte. Aber dann traute ich mich dort nie loszulassen und den freien Flug tatsächlich auszuprobieren. Der Seestern hatte es einmal versucht und war kläglich abgestürzt. Da war er schon 5 oder 6. Sofort heulte er los und eilten Jana und ich zu seiner Rettung hinab. Wir fanden ihn mit Schrammen an Ellbogen und Knien, kleine Zweige und Erde an seiner aufgeschürften Haut, sein Gesicht hochrot angelaufen und Kletten im Haar und am T-Shirt. Dass einem Seestern das Fliegen nicht liegt, war klar. Nichtsdestotrotz beschäftigte mich daraufhin meine eigene Flugtauglichkeit. Es gab Kinder, die mich Dumbo nannten, weil mir im Kindergarten riesige Segelohren gewachsen waren. Um besser zuhören und schneller Deutsch lernen zu können, versicherte Barbe mir. Zuvor hatte ich ja nur Arabisch und Französisch gekonnt. Der Elefant Dumbo konnte fliegen. Trotzdem wollte ich keinesfalls Dumbo sein. Schließlich hänselten mich die Kinder mit dem Namen. Außerdem war ich für Barbe doch schon die Prinzessin auf der Erbste, weil ich wohl einmal Erbste statt Erbse gesagt hatte und beim Zubettgehen immer ewig bräuchte, bis ich mir das Kissen zurechtgeformt und mich in meine Decke eingemummelt hätte. Manchmal nannte er mich auch Habibi, was auf Arabisch Schatz bedeutet. Maman wiederum wollte von den mich beschimpfenden Kindern rein gar nichts wissen. Sie nannte mich Lulut, was Babywölfin bedeutete. Weder Prinzessinnen noch Wölfe konnten fliegen. Solange ich nicht herausgefunden hatte, wer ich wirklich war, verlegte ich meine Flugversuche vorsichtshalber wieder in die sicheren 4 Wände unserer zum Träumen einladenden Wohnung. Die blaue Kiste. Eigentlich war ich damit beschäftigt, gemeinsam mit Tutu einen Teppich zum Fliegen zu bringen. Wir wollten gerade abheben, als ein Teddy in mein Blickfeld rückte und die Sicht auf die Startbahn einschränkte. Über ihm stand Barbe. »Gefällt er dir?«, fragte er und winkte mit dem Teddy wie ein Fluglotse. Ich nahm meine Taucherbrille ab, die mir als Fliegerbrille gedient hatte, und betrachtete den Teddy. Langweilig sah der aus und hatte zudem ein hässliches gelbes Etikett ins Ohr gestanzt. »Das ist ein echter Steif«, sagte Barbe, »als handele es sich um Gold. Original, mit Knopf im Ohr.« Und dann hockte er sich zu mir und eröffnete mir sein Angebot. Der Teddy sollte mir gehören, wenn ich im Gegenzug meinen Tutu in die blaue Truhe verbannte. Ich signalisierte Tutu mit einem Blick, dass ich die Sache im Griff hätte, verschränkte die Arme vor der Brust und sagte, nein. Barbe sagte, doch. Ich schluckte. Die blaue Truhe war die Ramschkiste, in die alles Überflüssige geworfen wurde, um dem Spielzimmer ein aufgeräumtes Aussehen zu verleihen. In ihr befand sich ein undurchdringliches Durcheinander an ausrangierten Brettspielen mit fehlenden Spielfiguren und unvollständigen Kartensets, losen Legosteinen, Spielgeld und kaputten Puppen, Faschingskostümen und Murmeln. Am schlimmsten aber waren die Insekten, die ich dort mehrmals entdeckt hatte. Langbeinige Spinnen, kleine braune Käfer, aber auch Würmer. Die Spinnen machten mir wenig aus, die blieben ja meistens in ihren Netzen, wohingegen ein Wurm, der kroch einfach überall in der Kiste umher. Er überraschte einen im Innern einer Luftschlangenrolle, versteckte sich hinter einer Karnevalsmaske oder lugte aus einem Puppenschuh hervor. Ich hatte die Würmer beobachtet. Sie schienen mit den Käfern in einem geheimen Bund zu stehen. Irgendetwas passierte dort in der Truhe mit ihnen, denn immer wieder war plötzlich einer von ihnen weg und stattdessen an seiner Stelle ein Käfer. Etwas geschah dort in der Dunkelheit und es war eklig. Und in dieser Truhe sollte ich nun meinen geliebten Gefährten begraben? »Aber Tutu doch nicht«, sagte ich. »Doch, Tutu ist hässlich und Teddy ist kuschelig.« Er streichelte mir mit Teddys Pfote über den Arm. Ich wich zurück. Natürlich war der Teddy viel kuscheliger und gepflegter. Tutu aber hatte Persönlichkeit. Er roch nach Leben und steckte voll sagenhafter Geschichten. »Schau nur, wie hässlich sein Fell ist, ganz grau«, sagte Barbe. dass ausgerechnet er das Fell kritisierte. Mir wurden die Knie weich. Tutus rauer Filz zeugte von fantastischen Reisen und einer großen Vergangenheit. Er brauchte ein robustes Fell für all die Abenteuer, die wir gemeinsam bestritten. Doch dann begriff ich, die Art, in der Barbe Tutu anblickte, aus glasig verdunkelten Augen und mit zusammengebissenen Zähnen, als hätte Tutu ihn verletzt. Das verriet mir, worum es ihm wirklich ging. Barbe hatte nichts gegen Tutu an sich, vielleicht hätte er ihn sogar lieb gewinnen können. Das Problem musste vielmehr Tutus Herkunft sein. Die Person, die ihn mir bei ihrem einzigen Besuch bei uns mitgebracht hatte, die aber mit Barbe auf Kriegsfuß zu stehen schien, kurz Oma. Er stierte Tutu an, als wäre der Oma. Ein klein wenig konnte ich ihn verstehen. Schließlich war ich damals schon gestanden 1,5 Jahre im Kindergarten und dort ging es zu, viel schlimmer als zwischen Oma und Barbe. Wo er eine Feindin hatte, hatte ich 5. Freunde hatte ich dort jedenfalls bislang keine gefunden. Ich verstand also das Problem. Aber das machte die Angelegenheit für mich nicht leichter. Sah Barbe denn nicht, dass Tutu mir ein tröstender Kumpan war, um die elendlangen Wochen zu überbrücken, in denen er, Barbe, in seinem roten Käfer, in echten Flugzeugen oder auf dem Rücken eines karamellkauenden Kamels auf Reisen war? »Teddy wird dein neuer bester Freund«, sagte er. Tutu und ich steckten in einer wahren Bredouille. Ich liebte ihn doch ebenso wie Barbe. Zugleich wusste ich aber, wie sehr ich auf Barbes Zuneigung angewiesen war. Maman war einfach nicht zu gewinnen. Und Oma Mami und Opa Papi, weiß der Kuckuck, wann wir die je wieder sehen würden. Nach langem Hadern überwand ich mich also, nahm um Barbes Liebe willen Abschied von meinem Gefährten mit dem abenteuerverschmutzten Fell, trat blutenden Herzens und tränenden Auges zur blauen Truhe, öffnete sie, starrte hinab in unser Chaos und versuchte, Tutu möglichst weich und fern jeglicher Kriechtiere darin zu betten. Joyeux Noël. Maman hatte dem Begräbnis des Tutu kritisch gegenübergestanden. »Lass ihr doch ihr Hündchen«, hatte ich sie zu Barbe sagen hören. »Ist doch nur ein Plüschtier.« »Du bist zu gutmütig«, hatte er geantwortet. »Die Genugtuung meiner Tochter, das liebste Kuscheltier geschenkt zu haben, gönne ich der Hexe nicht.« Maman lachte, als wäre das alles Kinderkram. »Du übertreibst.« Während ich meinem Tutu nachtrauerte und rätselte, ob Barbe Omaline tatsächlich für eine Hexe hielt, bemühte Maman sich weiterhin um Diplomatie und war damit erfolgreich. Weihnachten versuchten wir es noch einmal bei meinen Großeltern. Diesmal würde Omaline eine Abwesenheit Barbes nicht bemängeln können, denn er kam mit. Allerdings änderte das nichts an der gruseligen Schlafsituation in der Villa. In meiner Wunschvorstellung hätte Barbe mich nachts im Kinderzimmer beschützt. Stattdessen übernachtete er mit Maman im Gästezimmer, während ich mir das spukende Kinderzimmer nun mit dem Seestern teilte, der sich hier ebenso zu fürchten schien. Er heulte beim Zubettgehen. Weder der neue Teddy noch dessen Knopf im Ohr vermochten es, uns von der bösen Hexe abzulenken, die von den Rollos herabgeiferte. Den Tod holen. Der Swimmingpool war verschwunden, obwohl Maman auf ihm beharrte. Der ist nicht weg. Aber wo? Fragte ich. Die hohen Tannen und Bäume, die Büsche, der Rasen, alles war von einer üppigen weißen Schneeschicht bedeckt. Verschwunden auch der darin gewundene Steinpfad. Stattdessen führten kreuz und quer die Abdrücke kleiner Pfoten in die Irre. Wir durften nur unter strengster Beaufsichtigung raus und auch bloß die wenigen Meter, die Uropa Grand Prix gewillt war, auf die Terrasse hinauszutreten, um seinen Dackel Voltaire an die frische Luft zu lassen. Ich erinnerte mich, den beiden schon zu anderen Anlässen begegnet zu sein, bei denen es jedes Mal eine große Torte mit Erdbeeren, Wunderkerzen und Sahne gegeben hatte. Wie Opa war auch Grand Prix ein Riese, aber dünn, mit einer langen Nase. Wie viele Tutus er genau ausmachte, konnte ich ohne meinen Tutu nicht nachmessen. Aber er überragte sogar Opa. Um seine Glatze schwebte immerzu eine flaumige Wolke. Trotz der imposanten Statur wirkte er draußen schnell wackelig. »Hier oben windet es stärker«, sagte er dann zu mir herab und krallte sich mit seinen zweigdünnen Fingern am Terrassentisch oder am Pfahl des Vogelhäuschens fest. Mit Barbe schafften Nuri und ich es immerhin bis zu einer etwas tiefer im Garten gelegenen Baumgruppe, bei der wir uns in eine Schneeballschlacht stürzten. Doch das wiederum wurde aus dem offenen Salonfenster von Oma registriert und währte nicht lange.
3: »Amir, rein mit euch! Ihr holt euch da draußen noch den Tod!« schrie sie.
2: Und das war erst die erste Vorspeise. Am großen Weihnachtsabend war das Speisezimmer in schummrigen Kerzenschein getaucht. Sogar die Augen der Toten auf der Andachtskommode funkelten aus ihren Rahmen, darunter auch Omas Bruder Francis und Uroma Grandmi, als wären sie wieder zu Leben erwacht. Auch auf der festlich angerichteten Tafel standen zwischen den mit Rosmarin verzierten Hors d'œuvre goldene Kerzenständer, von denen es rot auf die weiße Tischdecke tropfte. Ich saß erhöht durch mehrere bauschige Kissen und ragte dennoch bloß bis zu den Schultern über die Tischplatte. Vor mir türmten sich Porzellanteller, ringsherum Silberbesteck in unterschiedlichen Größen. Dunkel erinnerte ich mich, dass Maman mir zu Hause neulich einen ähnlichen Turm präsentiert hatte. Erst hatte ich gehofft, dass sie endlich einmal mit mir spielen wollte. Aber dann hatte sie mir lediglich erklärt, wie die unterschiedlichen Teller mit dem jeweiligen Besteck zusammenpassten. Es war kein bisschen wie bei meinem Fischerpreis-Baukasten, wo eindeutig die Würfel in die quadratischen und die Kreise in die runden Öffnungen gehörten. Eher hatte ich das Gefühl, beim Teekränzchen des verrückten Hutmachers gelandet zu sein. »Wir werden jetzt sehr viel essen«, sagte Grandpi, der wie ein hochgeschossener, zum Tisch hin gekrümmter Ast links von mir saß und meine Unruhe wohl bemerkt hatte. Er bedachte mich mit einem wohlwollenden Blick. »Falls es dir zu viel wird, haben wir hier einen treuen Ersatzmagen auf 4 Pfoten.« Mit wedelndem Schwanz starrte Voltaire zwischen unseren Stühlen empor. Ich nickte Grandpi stumm zu, nahm eine kleine Gabel in die Hand und ließ den Blick über den Tisch schweifen. Mir gegenüber saß Barbe, aufgeweckt und lachend, in ein Gesprächspingpong mit Opa Papi und Oma Line zugleich verwickelt und wirkte dabei trotzdem so, als wäre er auf dem Sprung. Links von ihm verfolgte Maman das Geschehen wie ein Kaninchen, das zögert, ob es sich ganz aus seinem Bau heraustrauen soll, lächelte und nickte mal hierzu und dazu, in eine wallende Wolke aus weißer Seide mit blauem Magnolienmotiv gehüllt und war vor allem darum bemüht, den zappelnden Seestern auf ihrem Schoß zu halten. Am Tischende zu meiner Rechten thronte Oma Line, heute mit besonders prächtigen Diamanten an den Fingern, und das andere Tischende nahm Opa Papi gemütlich in seiner gesamten Breite ein. Er trug über seinem weißen Hemd mit Schlips einen eng anliegenden roten Pullover, ein bisschen wie der Weihnachtsmann, und qualmte trotzdem treu und genüsslich vor sich hin wie die Raupe aus Alice im Wunderland.
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4: Um 9 Uhr mit Astrid Fietz. Bundesaußenminister Wadephul hält die deutschen Sanktionen gegen Russland für notwendig und angemessen. In den ARD-Tagesthemen sprach er von einer harten, aber nicht überzogenen Reaktion auf den Anschlagsversuch am Flughafen Leipzig-Halle. Die Bundesregierung macht Russland für den drohenden Vorfall verantwortlich. Markus Sambale aus dem ARD-Hauptstadtstudio schätzt ein, ob die neuen Strafmaßnahmen in Russland treffen werden.
5: Mit der Schließung des letzten verbliebenen Generalkonsulats, nämlich des Generalkonsulats in Bonn und auch des russischen Hauses, das ja ein Kulturinstitut sein soll, aber nach Ansicht vieler Fachleute eben auch als Spionagezentrale dient, und auch das Generalkonsulat in Bonn, das ist nach Ansicht vieler eine wichtige Einrichtung, in der auch Agenten der russischen Geheimdienste arbeiten und tätig sind. Wenn man die schließt, dann schwächt man Russland natürlich schon ein Stück weit. Gleichzeitig wollte die Bundesregierung natürlich bewusst nicht überziehen und jetzt nicht diese Sache unnötig eskalieren, sondern sich da auch noch ein bisschen Eskalationsspielraum offen halten.
4: Die Bundesregierung bringt heute die Steuerreform von Finanzminister Klingbeil auf den Weg. Für geplante Entlastungen ab 2028 sollen Reiche mehr zahlen. Der höchste Steuersatz greift früher und es kommt eine Reichensteuer dazu. Aus der NDR-Nachrichtenredaktion Christoph Titz.
6: So richtig greifen die erhofften Entlastungen der Klingbeil-Reform erst im übernächsten Jahr. Wer allein lebt und 70.000 Euro im Jahr verdient, der zahlt dann 17,50 Euro pro Monat weniger Steuern. Verdienen Verheiratete zusammen 100.000 Euro im Jahr und haben zwei Kinder, bleiben ihnen monatlich gut 55 Euro mehr. Die Grünen als Opposition sprechen von einer Mogelpackung. Und auch andere Kritiker wenden ein, nimmt man die Inflation, derzeit wieder knapp 3%, und steigende Sozialabgaben weg, bleibt vom geplanten Steuerrabatt vermutlich wenig bis gar nichts übrig.
4: In Bergheim bei Köln ermittelt die Polizei wegen einer möglichen Sabotage an einem Umspannwerk. Dort war es gestern

0: mit einem Großaufgebot an und fand in einem Gebäude des alten Schlachthofs erst einen schwer verletzten Mann und dann noch einen zweiten. Beide wurden nach Ende der Information angeschossen. Die Polizisten leisteten noch erste Hilfe, bis wenig später auch zwei Notärzte dazukamen. Ins Gebäude selbst konnten die Rettungskräfte zunächst aber nicht, weil unklar war, ob sich der Schütze noch da drin verschanzt hatte. Einen der Männer brachten sie noch in einen Rettungswagen, wo er dann starb. Der andere Mann erlag im Gebäude seinen Verletzungen. Die Ermittlungen wurden jetzt hier von der Mordkommission übernommen, zusammen mit der Abteilung für Kapitaldelikte von der Staatsanwaltschaft. Und was das Motiv angeht, da ist bisher noch alles offen.
1: Eine Woche nach der Sturzflut im Himalaya versuchen die Einsatzkräfte weiter Verschüttete zu finden. Im Grenzgebiet von Nepal und Tibet werden noch fast 5000 Menschen vermisst. Bisher wurden mehr als 1000 Tote bestätigt. Aus Neu-Delhi, Lena Bodewein.
2: Nach wie vor suchen Rettungskräfte fieberhaft nach Hunderten von Arbeitern, die im Tunnelnetz der zerstörten Wasserkraftwerke eingeschlossen sind. Einige sind schon tot geborgen worden, aber für andere bestünde noch Hoffnung, sagen Fachleute. Es gäbe Zugang zu Sauerstoff. Bis Montag waren schon knapp 300 Menschen aus den Tunneln gerettet worden. Auch in anderen Bereichen werden Vermisste gesucht. Mit Spürhunden arbeiten Helfer sich durch Geröll und Matsch. Unterdessen warnt die Weltgesundheitsorganisation davor, dass durch verunreinigtes Wasser Seuchen ausbrechen können.
1: Das waren die Nachrichten. Das Wetter in Norddeutschland. Bewölkt von Südniedersachsen bis nach Vorpommern gelegentlich Sonnenschein. Im Nordwesten zeitweise Regen, vereinzelt Gewitter, Höchstwerte 19 Grad in Flensburg bis 23 Grad in Neustrelitz. Morgen viele Wolken, wenig Sonne, örtlich Regen und Gewitter, 19 bis 22 Grad. Am Freitag etwas Sonne, gebietsweise Regen, 18 bis 25 Grad. Und am Sonnabend Schauer, im Süden oft freundlich, 18 bis 22 Grad. Es ist gleich 9.05 Uhr.
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4: Heute am Mittwoch, am 2. September. Einen guten Morgen.

dänischer Komponist, vor allem Organist auch und Dirigent Ruud Langgaard, geboren 1893 in Kopenhagen, gestorben ist er 1952. Viele sind von ihnen geschrieben, die Beinamen haben, Sonnenflut zum Beispiel oder in diesem Fall Erinnerungen an Amalienborg, die Sinfonie Nummer 8. Majestoso war das mit dem dänischen Nationalen Symphonieorchester unter Thomas Dausgaard auf NDR Kultur um 10 nach 9. Mauro Giuliani, wir hören das Andantino, den zweiten Satz aus seinem Gitarrenkonzert Nummer 1, in diesem Fall mit Alvaro Pieri.

0: Das John Dunbar-Thema aus Der mit dem Wolf tanzt von John Barry mit dem City of Prague Philharmonic Orchestra 1919 auf NR Kultur. Eigentlich wird er nicht vorher gefeiert oder gratuliert, aber wie sagt man so schön, große Dinge werfen ihre Schatten voraus. Im Januar 2027 ist es soweit, dann sind es genau 10 Jahre Elbphilharmonie in Hamburg. Aber gestern ist die neue Saison eben losgegangen, die 10. und damit eine ganz besondere. Zum Auftakt hatte das Konzerthaus am Nachmittag schon die Presse zu einer prominent besetzten Gesprächsrunde im kleinen Saal geladen. Am Abend gab es dann im großen Saal das Pittsburgh Symphony Orchestra. Markus Stäbler mit seinen Eindrücken.
1: Erst eine packende Aufführung des zweiten Klavierkonzerts von Brahms mit dem tollen Pianisten Alexandre Kantorov. Und dann die 5. Sinfonie von Schostakowitsch, beklemmend intensiv gespielt. Das Pittsburgh Symphony Orchestra präsentiert sich gestern Abend unter Leitung von Manfred Honeck als Klangkörper der Spitzenklasse. Mit wuchtigen, schweren, manchmal auch schrillen Sounds, aber auch mit ganz intimen Momenten am Rande der Stille geraunt. Gekonnt reizt Manfred Honeck die Möglichkeiten des großen Saals aus. Der Dirigent ist Stammgast hier. Er schätzt die Elbphilharmonie sehr. Und damit ist er nicht allein. Die Elbphilharmonie hat sich als eins der weltweit wichtigsten Konzerthäuser etabliert. Das hat auch die Schlagwerkerin Vivi Vassileva beim Podiumsgespräch gestern Nachmittag bestätigt.
2: Die Elbphilharmonie gehört zu den Top internationalen Konzertsälen, wo man einfach wenigstens einmal gespielt haben möchte, wo wenn man weiß, okay, da darf ich regelmäßig auftreten, da hat man es geschafft.
1: Dieser Ruf gelte nicht nur im Bereich der Klassikszene, sagt Intendant Christoph Liebensäuter.
3: Das ist ja auch im Jazz definitiv so, dass wir regelmäßig der Anlass für Europatourneen von amerikanischen Jazzgruppen sind und auch aus der Popszene ja regelmäßig Anfragen kriegen, auch von großen Stars, die eigentlich viel größere Hallen füllen, dass sie hier gerne auftreten würden.
1: Die Elbphilharmonie ist also tatsächlich zu einem Haus von der erhofften Anziehungskraft geworden, auch für das Publikum. Die Anzahl der Konzertbesucher pro Jahr im Großraum Hamburg hat sich seit der Eröffnung verdreifacht. Zum Jubiläum im Januar 2027 werden 7,4 Millionen Menschen rund 6.600 Konzerte und andere Veranstaltungen besucht haben. Dieser Erfolg schien lange Zeit kaum vorstellbar. Durch immer neue Kostensteigerungen und Verzögerungen sah es im Jahr 2011 so aus, als würde der Bau gar nicht fertig werden. Eine schwierige Phase für alle Beteiligten.
4: Das war auch für unser Büro nicht ganz einfach,
1: bekennt Pierre de Meuron, einer der beiden verantwortlichen Architekten.
4: Und ich glaube aber, genau diese Leidensgeschichten und was man daraus macht, kann auch eben den Charakter stärken. Und ich glaube eben, diese Leidensgeschichte hat den Charakter der Elbphilharmonie auch gestärkt.
1: Dieser Charakter ist eigenwillig. Etwa durch die besondere Form des großen Saals, in dem das Publikum terrassenförmig aufsteigend um die Bühne herum sitzt, und durch die Akustik, die der Schlagwerkerin Vivi Vassileva sehr entgegenkommt.
2: Ich habe keine Grenzen im Pforte. Also wenn ich mich in anderen Sälen vielleicht ein bisschen zurückhalten muss, dass es nicht knallt oder auch mal schmerzhaft sein kann, das existiert in der Elbphilharmonie nicht.
1: Die Gesprächsrunde, angenehm moderiert von der Journalistin Mushta Jerzada, fokussierte sich vor allem auf die positiven Aspekte der Elbphilharmonie und weniger auf mögliche Kritikpunkte. Aber das erscheint auch legitim in Anbetracht der Erfolgsgeschichte. Hamburgs Kultursenator Carsten Broster sieht sie als Beispiel dafür, weshalb es einer Gesellschaft auch in Zukunft gelingen müsse, solche Orte zu bauen.
5: Denn man stellt sich mal die Alternative vor. Wir würden sagen, wir verzichteten künftig auf kulturelle oder auf Kunstorte. Also auf die Orte, an denen wir uns vormachen, wozu wir als Menschen fähig sind, in die wir uns sozusagen rein versenken in unsere Kreativität und in die wir auch die Gemeinschaftserlebnisse schaffen, die man hier jeden Abend in dem Saal erleben kann.
1: Auf all das zu verzichten, würde die Gesellschaft unendlich viel ärmer machen, betont Broster. Deshalb sei das viele Geld, was der Bau der Elbphilharmonie gekostet hat, sehr gut angelegt.
0: 10 Jahre Elbphilharmonie. Im Januar ist das genaue Datum. Jetzt ging es in die Jubiläumssaison.

0: griechischer Tanz war das Epirotikos von Nikos Skalkotas mit den Musici de Montreal. Es ist 9.30 Uhr.
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0: Schnellen Blick auf die Nachrichten. Bundesaußenminister Wadephul hat die neuen Strafmaßnahmen gegen Russland als angemessen bezeichnet. Die Reaktionen auf den gescheiterten Drohnenangriff am Flughafen Leipzig seien klar, hart, aber nicht überzogen, sagte Wadephul. Unter anderem muss jetzt das russische Generalkonsulat in Bonn schließen. Im Hamburger Stadtteil St. Pauli sind gestern Abend auf dem Gelände eines alten Schlachthofs zwei Männer erschossen worden. Die Polizei fahndet nach möglichen Tätern, bislang ohne Erfolg. Und das Wetter im Norden, viele Wolken, deftige Regenschauer, ein paar Gewitter. Etwas Sonnenschein gibt es am ehesten in Südniedersachsen und in Vorpommern. Temperaturen mild, 19 Grad in Eckernförde, 22 Grad in Werlte im Emsland. Und auch in Altentreptow sollten die 22 Grad erreicht werden. Ich bin Philipp Schmid. Guten Morgen. Mit Bach in den Tag.

0: Madeleine Peru war das auf NR Kultur. J'ai deux amours, was so viel heißt wie ich habe 20 Lieblinge, also ungefähr, frei übersetzt mal. Der Deutsche Buchpreis ist eine der wichtigsten Literaturauszeichnungen überhaupt für deutschsprachige Autorinnen und Autoren. Und schon auf die Longlist zu kommen, also unter den letzten 20 zu sein, ist eine Riesenehre. Und die Mehrzahl war gestern beim sogenannten Longlist-Abend im Hamburger Literaturhaus dabei. Nicht alle, aber fast alle, 16 Autorinnen und Autoren aus ihren Texten gelesen, sind ins Gespräch gekommen mit dem Moderationsteam. Das waren 4 Menschen, neben meiner Kollegin Julia Westlake auch die Literaturhausleiterin Antje Fleming jetzt am Telefon. Guten Morgen.
1: Guten Morgen.
0: Frau Fleming, es ist nicht mehr so ganz früh, es ist ja gleich 20 vor 10, aber ich könnte mir vorstellen, es ist lang gegangen gestern Abend.
1: Ja, es ist ordentlich lang gegangen. Wir haben auch überzogen eine Stunde. Es ging bis 23.34 Uhr. Also die Leute, die da waren, haben 6 Stunden zugehört. Das ist schon enorm, finde ich.
0: Und haben alle durchgehalten bei 16 Autorinnen und Autoren?
1: Die Autorinnen mussten natürlich durchhalten. Ja. Das Publikum hat sich ein wenig ausgedünnt, aber der große Teil ist da geblieben und hat tapfer bis zum Ende zugehört.
0: Was ist Ihnen besonders in Erinnerung geblieben vom gestrigen Abend?
1: Also mir ganz persönlich, ich hatte ja auch 4 Moderationen und habe in der Vorbereitung am meisten gekämpft mit dem Buch Schleifen von Elias Hirschel. Und das war dann eigentlich der absolute Publikumsliebling. Da wurde sehr, sehr gelacht über diese absurde Sprachphilosophie, die der österreichische Autor da aufstellt in seinem Roman. Und das war für mich eigentlich so ein bisschen das Highlight gestern Abend.
0: Mhm. Ein paar haben gefehlt. Wie ist so das Verhältnis von denen, die da waren, zu denen, die fehlen, würden die sich ärgern oder kommen die einfach nicht, weil es gerade nicht passt?
1: Auch ich glaube, die kommen eigentlich tatsächlich, weil es gerade nicht passt, weil sie vielleicht andere Lesungen haben oder Shida Basiar beispielsweise hat in wenigen Tagen bei uns eine Einzellesung und so ruckelt sich das immer zurecht und ja, ich weiß gar nicht, wie lange wir machen würden, wenn wir wirklich alle 20 da hätten. Mhm. Aber die kommen, sind sehr neugierig aufeinander. Viele kennen sich natürlich auch schon da in diesem deutschsprachigen Literaturbetrieb, aber manche lernen sich dann auch kennen und das ist eigentlich, also zumindest bei uns ist es sehr, sehr freundlich und solidarisch, die Stimmung.
0: Obwohl die ja Konkurrenten auch sind untereinander.
1: Ja, die sind auch Konkurrenten. Ich weiß gar nicht so, in dieser Phase ist es noch relativ locker. Da freuen sich alle erstmal, dass sie es überhaupt auf die Longlist geschafft haben und dass das Buch so wahrgenommen wird. Ich glaube, die schlimmste Situation ist eigentlich tatsächlich diese Preisverleihung, wenn das halt dann live verkündet wird und man und dann sofort die Kamera auf die Gesichter zieht von denen, die eben nicht gewonnen haben. Das finde ich immer sehr hart und möchte niemals in der Situation sein.
0: Ja, es ist ein Moderationsteam, bestehend aus 4 Menschen. Das heißt, Sie müssen sich nicht nur die Autorinnen und Autoren aufteilen, sondern auch sozusagen gerecht mit jedem gleich sprechen und gleich lesen lassen. Ist das schwierig?
1: Ja, also gestern Abend ist es tatsächlich, war es so ein bisschen schwierig. Je mehr der Abend fortschritt, desto mehr liest die Disziplin nach. Manche haben dann ein bisschen zu lange gelesen. Dann haben wir auch, ich darf mich da nicht ausschließen, auch ein bisschen zu viele Fragen gestellt, weil sie halt auch immer, ich meine, die Leute sind extra hergekommen und man möchte halt auch immer so eine Gesprächssituation etablieren, sodass sich jeder irgendwie wahrgenommen fühlt und dass eben auch das Publikum einen Eindruck bekommt von dem Buch. Und das ist dann so ein bisschen entglitten, aber ehrlich gesagt, früher bei Hans-Joachim Kuhlenkampf wurden ja 90 Minuten und mehr und überzogen. Es ging noch. Aber es war an der Grenze. 11:30 kann man dann einfach nicht mehr so gut zuhören.
0: Das war jetzt
1: der Letzte hat immer ein bisschen Pech.
0: Ja, das war das 10. Mal jetzt dieser Longlist-Abend im Literaturhaus in Hamburg. Also auch ein Jubiläum ist das Anlass, vielleicht das Konzept nochmal zu überdenken?
1: Also wir wollen, ja, wir haben gestern, wir 4 ModeratorInnen haben gestern gesagt, wir müssen was ändern. Ich glaube, wir machen nochmal kürzere Lesepassagen und es wurde auch davon geredet, so wie bei der Oscarverleihung, irgendwie eine Musik einzuspielen nach 15 Minuten, dass man einfach weiß, dass die Zeit weg ist. Weil es ist wirklich schwierig, die Zeit, das finden Sie ja wahrscheinlich genauso, die Zeit im Auge zu behalten und gleichzeitig inhaltlich zu fragen. So, ne? Also irgendwas müssen wir ändern, weil das war einfach ein bisschen zu lang gestern.
0: 20 sind jetzt auf der Longlist, demnächst gibt es die Shortlist. Was wäre auch nach dem Eindruck, den Sie gestern von sich selbst, von den anderen, vom Publikum hatten, was wäre eine gute Shortlist?
1: Also ich glaube, Elias Hirschel bin ich jetzt seit gestern überzeugt, dass der draufkommt. Ich rechne auch ganz fest, obwohl sie nicht da war, mit Shida Basiar. Dana Vohwinkel, der Roman ist auch also herausragend, wirklich, die junge Autorin. Ich glaube, die wird auch draufstehen. Ich als Ostdeutsche bin auf jeden Fall für Lukas Rietschel. Und was gestern auch noch sehr ergreifend und auch so ein großes Sprachexperiment ist, ist der Roman von Karosh Tara, Gulistan. Und dann könnte ich mir noch vorstellen, dass Valeria Gordeev auch noch überzeugt. Also das wäre meine Shortlist. Aber das in einer Woche wissen wir ja schon mehr.
0: Eben. Antje Fleming war das, die Leiterin des Hamburger Literaturhauses, gestern zum großen Longlist-Abend dort im Hamburger Literaturhaus. Frau Fleming, vielen, vielen Dank.
1: Ja, danke Ihnen. Schönen Tag noch.
0: Shortlist kommt am 8. September und der Buchpreis selbst wird dann am 5. Oktober bei der Frankfurter Buchmesse vergeben. Alle 20 Titel können Sie auch nochmal finden online bei uns unter ndr.de/kultur.

großartige Klaviermusik von Robert Schumann aus Kreisleriana war das schnell und spielend, die Nummer 8 von Clara Minen gespielt auf NDR Kultur. Dir, das David Orlowski Trio.

das David Orlowski Trio war hier ein Quartett, genau genommen mit Avi Avital Mandoline als Gast und dem Stück Juli. Das war der Morgen heute am 2. September. Philipp Gavea bringt Sie gleich nach 10 durch den Vormittag. Ich bin Philipp Schmid, freue mich ab jetzt auf morgen früh. Einen glücklichen Mittwoch hier mit Luis Farrank. Wir hören den dritten Satz ihrer ersten Sinfonie.

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1: Um 10 Uhr mit Astrid Fietz. Bundesaußenminister Wadefuhl hat die neuen Strafmaßnahmen gegen Russland als angemessen und notwendig bezeichnet. Die Bundesregierung macht Moskau für den gescheiterten Drohnenangriff am Flughafen Leipzig-Halle verantwortlich. Aus Berlin Jim Bob Nikschas.
2: Klar, hart, aber nicht überzogen. So ist für Wadefuhl die Reaktion der Bundesregierung auf den Angriff am Leipziger Flughafen, sagte er am Abend in den ARD-Tagesthemen. Man sei unglücklich darüber, dass Russland einen derart feindseligen Kurs gegenüber Europa und Deutschland eingeschlagen habe. Jetzt muss unter anderem das russische Generalkonsulat in Bonn schließen. Die Kontrollen für Russen bei der Einreise nach Deutschland werden verschärft. Die Regierung sieht nach ersten Ermittlungen genügend Anhaltspunkte dafür, dass der russische Geheimdienst hinter dem Anschlagsversuch mit Sprengstoffdrohnen am Leipziger Flughafen steckt. Kein Einzelfall, hat Bundesinnenminister Alexander Dobrindt von der CSU am Abend betont. Er geht davon aus, dass Deutschland das Ziel weiterer sogenannter hybrider Angriffe aus Russland ist. Kritik kam von den Linken und von der AfD. Deren Außenpolitiker Markus Frohnmeier sagte, es sei ohne weitere Belege zum jetzigen Zeitpunkt unseriös, Schuldige zu benennen.
1: Die Bundesregierung will ihre Pläne für die Einkommensteuer voranbringen. Der Entwurf aus dem Finanzministerium soll heute im Kabinett beschlossen werden. Mit der Reform will Finanzminister Klingbeil vor allem Haushalte mit kleinem und mittlerem Einkommen sowie Familien mit Kindern entlasten. Er spricht von jährlich etwa 10 Milliarden Euro. Im Gegenzug soll mehr Geld von sehr hohen Einkommen abfließen. Dafür soll unter anderem die Reichensteuer früher greifen. Weiteres Thema im Kabinett ist das neue Kita-Gesetz. Es sieht vor, dass alle Vierjährigen auf ihren Sprach- und Entwicklungsstand getestet werden und bei Bedarf dann entsprechend gefördert werden. Die Spannungen zwischen den USA und dem Iran verschärfen sich wieder. Beide Seiten haben Angriffe geflogen. Das US-Militär attackierte nach eigenen Angaben mehrere Ziele der iranischen Revolutionsgarden, unter anderem Flugabwehrstellungen und Radaranlagen. Teheran wirft den Amerikanern vor, auch eine Hochzeitsgesellschaft getroffen zu haben. Mehrere Menschen seien getötet und zahlreiche weitere verletzt worden, heißt es vom iranischen Roten Halbmond. Als Reaktion auf die US-Attacken nahm der Iran US-Stützpunkte in der Region ins Visier, unter anderem in Jordanien, Kuwait und Bahrain. Schon am Sonntag waren gegenseitige Angriffe gemeldet worden. Es waren die ersten seit mehreren Wochen. Die Polizei ermittelt wegen eines möglichen weiteren Anschlagsversuchs auf die Stromversorgung. Gestern hatte es schon einen Vorfall in der Nähe eines Kraftwerks in Südbrandenburg gegeben. Jetzt geht es um eine mögliche Sabotage an einem Umspannwerk in Bergheim bei Köln. Dort hat es gestern Abend einen Kurzschluss gegeben. Aus Köln, Stefan Hase.
3: Zeugen hatten gestern Abend mit ihren Handys Explosionen und Lichtblitze auf dem Gelände der Anlage gefilmt. Die

0: rückte mit einem Großaufgebot an und fand in einem Gebäude des alten Schlachthofs erst einen schwer verletzten Mann und dann noch einen zweiten. Beide wurden nach Ende der Information angeschossen. Die Polizisten leisteten noch erste Hilfe, bis wenig später auch zwei Notärzte dazukamen. Ins Gebäude selbst konnten die Rettungskräfte zunächst aber nicht, weil unklar war, ob sich der Schütze noch da drin verschanzt hatte. Einen der Männer brachten sie noch in einen Rettungswagen, wo er dann starb. Der andere Mann erlag im Gebäude seinen Verletzungen. Die Ermittlungen wurden jetzt hier von der Mordkommission übernommen, zusammen mit der Abteilung für Kapitaldelikte von der Staatsanwaltschaft. Und was das Motiv angeht, da ist bisher noch alles offen.
1: Das waren die Nachrichten. Das Wetter in Norddeutschland. Im Nordwesten zeitweise Regen, nach Osten und Südosten hin freundlicher. Höchstwerte 19 bis 23 Grad. Morgen wechselnd bis stark bewölkt und zeitweise Regen, stellenweise Gewitter. Höchstwerte 19 bis 22 Grad. Am Freitag bei vielen Wolken gebietsweise kräftiger Regen und windig, 18 bis 25 Grad. Am Sonnabend vor allem nach Norden hin Schauer bei 18 bis 22 Grad. Es ist gleich 10.05 Uhr.
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3: Guten Morgen, ich freue mich auf die kommenden drei Stunden mit Ihnen an diesem Mittwochvormittag. Musikalisch geht's von spätsommerlich-pastoralem G-Dur bis in den Herbst. G-Dur, das war traditionell die helle, munter, ländlich-idyllische und friedliche Tonart. Und heute gönnen wir uns erstmal eine ganze Stunde in G. Mit dabei sind Mozarts G-Dur, Violinkonzert, Weingartners erste Sinfonie G-Dur. Und den Anfang macht das G-Dur-Flötenkonzert von Josef Umstadt.

Die Flötistin Sieglinde Grössinger zusammen mit dem Ensemble Klinge Kunst. Und das war der vierte Satz aus dem Flötenkonzert G-Dur von Josef Umstadt. Ab heute pilgern wieder Filmstars und Fans in die Lagunenstadt. Das Filmfest von Venedig beginnt. Wir berichten drüber nach Musik von Wolfgang Amadeus Mozart. Angekündigt hatte ich es ja schon, das Violinkonzert G-Dur. Es ist das dritte und daraus hören wir jetzt das Adagio mit Ray Chen an der Violine.

0: Ray Chen und das Schleswig-Holstein Musikfestivalorchester, geleitet von Christoph Eschenbach. Gehört haben wir den zweiten Satz aus dem Violinkonzert Nummer 3 G-Dur von Wolfgang Amadeus Mozart. Hier ist NDR Kultur und heute startet wieder das älteste Filmfestival der Welt, die 83. Ausgabe der Filmfestspiele von Venedig. Viele Stars haben sich angekündigt. Wer den Goldenen Löwen fürs Lebenswerk bekommt, steht auch schon fest. Es ist George Clooney. Und um den abzupassen, stehen manche schon sehr früh auf, beziehungsweise früh an. Und unsere Korrespondentin Lisa Weiß hat einen Fan getroffen, der das alles noch übertrifft.
1: Noch ist es vergleichsweise ruhig am Lido. Noch ist das Filmfest nicht offiziell eröffnet. Aber einer wartet schon seit Tagen vor dem roten Teppich. Matteo Amistar, 25 Jahre alt, aus Padua. Er hat ein Zelt aufgebaut, direkt an der Absperrung, hat Essen, Getränke, einen Sonnenschirm und einen Mini-Ventilator dabei. Sein Ziel? Die Stars sehen, Autogramme ergattern. Schon zum 5. Mal in Folge zeltet er am roten Teppich. Und diesmal geht es ihm vor allem um einen. George Clooney. Ich habe es nicht geschafft, ihn letztes Jahr zu sehen. Der Tag war verflucht, es hat geregnet. Ich habe mich nicht gut gefühlt und bin gegangen und habe ihn verpasst. Dieses Jahr ist das Wetter wunderschön. Deshalb hoffe ich, dass er stehen bleibt und Autogramme gibt und man Fotos machen kann. Matteo Amistar opfert 2 Wochen seines Jahresurlaubs für das Festival, schläft die meiste Zeit auf dem Boden, um seinen Platz direkt am roten Teppich nicht zu verlieren. Aber für ihn lohnt sich der Aufwand. Wenn die Schauspieler nah an dir vorbeigehen, wirst du emotional. Es sind die Schauspieler der Filme, die du vielleicht als Kind gesehen hast, als Erwachsener. Wenn die Schauspieler hier vorbeikommen, schreit man jedes Jahr wie ein Verrückter. Man schubst sich gegenseitig, weil jeder ein Foto will oder ein Autogramm von irgendjemandem. Ein paar Schritte weiter stehen schon Kamerateams und Fotografen verschiedener Medien auf einer Brücke beim Anlegeplatz der Boote. Auch sie wollen Bilder von den Stars. Gerade müssen sie sich noch mit dem Festivaldirektor zufrieden geben.
2: Alberto d'Alto!
3: Alberto, siamo quassù!
1: Alberto Barbera habe als Festivaldirektor das kriselnde Filmfest wieder groß gemacht, habe Hollywood wieder an den Lido gelockt, heißt es immer wieder. Auch wenn in diesem Jahr Hollywood-Produktionen im Wettbewerb gar nicht so stark vertreten sind, das gibt auch Barbera zu. Das Problem ist Hollywood, das einen schwierigen Moment durchmacht. Die Studios definieren gerade die Produktionsrichtlinien neu. Sie versuchen, Spielräume auszuloten, deren Ergebnis noch nicht absehbar ist. Die großen Studios, die klassischen Hollywood-Studios, sind nicht mehr das, was sie einmal waren. Eröffnungsfilm ist diesmal Inc. von Danny Boyle. Der Regisseur erzählt darin den Aufstieg der britischen Boulevardzeitung Sun. Andere Filme im Wettbewerb sind zum Beispiel Wild Horse 9 von Martin McDonagh über 2 CIA-Agenten, die auf der Osterinsel den Militärputsch in Chile erleben. Oder Bunker, Javier Bardem und Penelope Cruz spielen darin ein Paar, dessen Ehe wegen eines Bunkers für die Apokalypse auf die Probe gestellt wird. Mit Werner Herzog hat auch ein deutscher Regisseur einen Film im Wettbewerb. Bucking Fastard ist die Geschichte zweier symbiotischer Schwestern. Und kurz vor dem Start ist noch ein Film über den Gaza-Krieg ins Wettbewerbsprogramm aufgenommen worden. All diese Filme wird Matteo Amistar, der Filmfest-Fan, der schon seit Tagen am roten Teppich zeltet, beim Festival nicht sehen. Keine Zeit, sagt er. Ihm geht es um den, auf den Matteo Amistar so sehnsüchtig wartet, George Clooney. Der Schauspieler bekommt bei der Eröffnung des Filmfests den Goldenen Löwen für sein Lebenswerk.
0: Die zunächst gestrichene Eröffnungspressekonferenz der Jury, die soll nun doch stattfinden, nachher um 12. Und die Eröffnungsgala, die gerade angesprochene, auf dem Lido ist dann heute Abend 19 Uhr. Die Filmfestspiele in Venedig. Sie laufen bis zum 12. September.

Seit mehr als 30 Jahren spielt er jeden Tag ein wenig Bach, der Pianist Víkingur Ólafsson. Bach, sagte er, sei zu seinem Tagebuch geworden und dieses schreibt er fort, auch diskografisch, Continuum 2, so heißt sein neues Album. Im November soll es erscheinen bei der Deutschen Grammophon. Eben gehört haben wir die Aria aus den Goldberg-Variationen. Die Aria steht ebenso in G-Dur wie auch jetzt die Sinfonie von Felix Weingartner, die erste. Das ist der erste Satz daraus mit dem Sinfonieorchester Basel.

0: Das Sinfonieorchester Basel hier unter Leitung von Marco Letonia. Das war der erste Satz der Sinfonie Nummer 1 G-Dur von Felix Weingartner.
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0: Wer Lyrik schreibt, ist verrückt. Das behauptete Peter Rühmkorff von seiner eigenen Berufsgruppe. Schwindelerregende Metaphern, die diese Verrücktheit untermauern, finden wir in seinem Gedicht Hochseil. Vorgelesen von Ulrich Mattes.
2: Wir turnen in höchsten Höhen herum, selbst redend und selbst reimend, von einem Individuum aus nichts als Worten träumend. Was uns bewegt, warum, wozu, den Teppich zu verlassen, ein nie erforschtes Who is Who im Sturzflug zu erfassen. Wer von so hoch zu Boden blickt, der sieht nur Verarmtes, Verirrtes. Ich sage, wer Lyrik schreibt, ist verrückt. Wer sie für wahrnimmt, wird es. Ich spiel mit meinem Astralleib Klavier, vierfüßig, 40 zähig, ganz unten am Boden gelten wir für nicht mehr ganz zurechnungsfähig. Die Lorelei entblößt ihr Haar am umgekippten Reine. Ich schwebe graziös in Lebensgefahr, grad zwischen Freund Hein und Freund Heine.
0: Ulrich Mattes las das Gedicht Hochseil von Peter Rühmkorff. Aya Okuyama spielt jetzt von Frédéric Chopin das Prälude Nummer 3 G-Dur.
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10:15 ist es geworden mit dem Titelthema zum Film Gottes Werk und Teufels Beitrag, komponiert von Rachel Portman. Hier ist NDR Kultur.

Fünfter Satz aus dem Tongemälde der Natur oder Große Sinfonie G-Dur von Justin Heinrich Knecht mit der Akademie für Alte Musik Berlin. Jetzt die Nummer 1 aus den sinfonischen Tänzen von Edvard Grieg, die Nummer 1 G-Dur mit dem Sinfonieorchester Göteborg.

0: Piotr Andrzejewski war das mit der 5. Beethoven-Bagatelle in G-Dur.
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2: Um 11 Uhr mit Astrid Fietz. Bundesaußenminister Wadephul hat die neuen Strafmaßnahmen gegen Russland als angemessen und notwendig bezeichnet. Die Bundesregierung macht Moskau für den gescheiterten Drohnenangriff am Flughafen Leipzig-Halle verantwortlich. Aus Berlin Jim Bobnik-Schass.
3: Klar, hart, aber nicht überzogen. So ist für Wadephul die Reaktion der Bundesregierung auf den Angriff am Leipziger Flughafen, sagte er am Abend in den ARD-Tagesthemen. Man sei unglücklich darüber, dass Russland einen derart feindseligen Kurs gegenüber Europa und Deutschland eingeschlagen habe. Jetzt muss unter anderem das russische Generalkonsulat in Bonn schließen. Die Kontrollen für Russen bei der Einreise nach Deutschland werden verschärft. Die Regierung sieht nach ersten Ermittlungen genügend Anhaltspunkte dafür, dass der russische Geheimdienst hinter dem Anschlagsversuch mit Sprengstoffdrohnen am Leipziger Flughafen steckt.
2: Der Drohnenvorfall am Flughafen Leipzig-Halle und die Folgen beschäftigen die EU-Außenminister und Ministerinnen. Bei ihrem Treffen heute in Irland wollen sie über weitere Sanktionen gegen Russland sprechen. Bundesaußenminister Wadephul geht davon aus, dass die EU ihre Sanktionsliste um viele weitere Personen erweitert. Von der EU-Außenbeauftragten Kallas hieß es, die Tat weise alle Merkmale von staatlich unterstütztem Terrorismus auf. Die Staaten müssten ihre Reaktion auf diese Eskalation koordinieren. Die Bundesregierung bringt heute die Steuerreform von Finanzminister Klingbeil auf den Weg. Für geplante Entlastungen ab 2028 sollen Reiche mehr zahlen. Der höchste Steuersatz greift früher und es kommt eine Reichensteuer dazu. Wem das was bringen soll, dazu aus der NDR-Nachrichtenredaktion Laura Janke.
4: So richtig greifen die erhofften Entlastungen der Reform erst im übernächsten Jahr. Wer allein lebt und 70.000 Euro im Jahr verdient, der zahlt dann 17,50 Euro pro Monat weniger Steuern. Verdienen Verheiratete zusammen 100.000 Euro im Jahr und haben zwei Kinder, bleiben ihnen monatlich gut 55 Euro mehr. Die Grünen als Opposition sprechen von einer Mogelpackung. Und auch andere Kritiker wenden ein, nimmt man die Inflation, derzeit wieder knapp 3%, und steigende Sozialabgaben weg, bleibt vom geplanten Steuerrabatt vermutlich wenig bis gar nichts übrig.
2: Der niedersächsische CDU-Chef Lechner hat die Arbeit der Bundesregierung verteidigt. Sie werde von vielen schlechter beurteilt, als sie sei. Dabei hätte Kanzler Merz und seine Regierung schon gute wegweisende Entscheidungen getroffen, so Lechner auf NDR Info. Als Beispiel nannte er die Stärkung der Bundeswehr und auch die Reformvorhaben in Sachen Rente und Gesundheit. Gleichzeitig räumte Lechner ein, die Regierung habe sich teils zu sehr mit sich selbst beschäftigt. Um aus dem Umfragetief zu kommen, müsse sie sich wieder auf Sachentscheidungen konzentrieren.
5: Klug und wichtig wäre jetzt, uns darauf zu konzentrieren, dass wir Entscheidungen treffen. Das ist die Erwartungshaltung der Bevölkerung. Entscheidungen, die dieses Land wieder auf wirtschaftliche Entwicklung bringen. Entscheidungen, die die Menschen entlasten, weil die Inflation und die Preise drücken. Entscheidungen, die Unsicherheit nehmen und Orientierung geben. Das muss die Aufgabe der nächsten 4 Monate sein. Und das möglichst gemeinsam als Koalition in einer klugen gemeinsamen Kommunikation. Dann wird das auch wieder besser.
2: Der Vorsitzende der CDU in Niedersachsen, Lechner, auf NDR Info. Auch nach der Generalsanierung der Bahnstrecke Hamburg-Berlin kommt es weiter häufig zu Verspätungen. Das geht aus der Antwort auf eine parlamentarische Anfrage aus der Grünen Bundestagsfraktion hervor. Demnach listet die Deutsche Bahn für die 6 Wochen seit Freigabe der Strecke 3.150 Verspätungen auf. Im Juni seien rund 80% der Züge zwischen Hamburg und Berlin unpünktlich gewesen. Durchschnittlich 4 pro Tag fielen aus. Als Gründe nennt die Deutsche Bahn unter anderem Hitzetage, vorausfahrende und pünktliche Züge und Restmengen.

0: Nach Osten und Südosten hin freundlicher, Höchstwerte 19 bis 23 Grad. Morgen wechselnd bis stark bewölkt und zeitweise Regen, stellenweise Gewitter, Höchstwerte 19 bis 22 Grad. Am Freitag bei vielen Wolken, gebietsweise kräftiger Regen und windig, 18 bis 25 Grad. Und am Sonnabend vor allem nach Norden hin Schauer bei 18 bis 22 Grad. 11.05 Uhr.
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2: Choreo to go, so heißt ein experimentelles Tanzprojekt in Hannover. Das bringt Tanz dorthin, wo Menschen eh unterwegs sind, also mitten in die Stadt. Wir berichten drüber in etwa einer Viertelstunde.

0: Kammermusik von Johannes Brahms, der zweite Satz aus dem zweiten Streichsextett. Ist nicht nur am 2. September schön, das war das Scherzo mit Tabea Zimmermann, Jean-Guyen Queyras und dem Belscher Quartett.
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0: 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Und hier hören wir sie, Annette Louisanne.

Annette Louisan, wichtige Stimme des deutschsprachigen Chansons. Englisch singt sie aber auch, wie gerade gehört, und hat Somewhere Over the Rainbow mit Just the Way You Are verbunden. Sehnsucht, so heißt ihr neues Album, und die dazugehörige Tour heißt auch Sehnsucht mit neuen Songs und großen Hits im Gepäck. Ist Annette Louisan am 24. September auch beim ersten NDR Kultur Pop-Up-Konzert zu erleben.

0: das Westminster Philharmonic Orchestra, geleitet von Kenneth Alwyn. Das war von Max Steiner das Thema zum Film Die Sommerinsel. Aktuell läuft in Hannovers Innenstadt noch der Sommer im Kulturdreieck, ein Festival für den öffentlichen Raum mit Gratis-Veranstaltungen, die reichen von Open-Air-Kino über Konzerte gehen bis zu Mitmachformaten. Und wer heute um 17 Uhr am Opernplatz vorbeikommt, kann sich eine Tanzperformance anschauen. Choreo to go heißt dieses neuartige Projekt. Eine Choreografie soll von hier aus auf Wanderschaft gehen. Andrea Schwitzer verrät uns mehr.
1: Ein heißer Tag im Juli. Sechs Choreografinnen und Choreografen sitzen im Tanzhaus Hannover beisammen, sprechen über Bewegungen, über das Ertanzen von öffentlichen Räumen. Ihre Aufgabe? Eine Choreografie für den Opernplatz in Hannover kreieren.
2: Das nennen wir Score, also eine Art von Partitur oder Anleitung für diese Choreografie, die dann von 10 TänzerInnen im Kulturdreieck aufgeführt wird und auch an verschiedenen Orten, in verschiedenen Konstellationen immer wieder aufgeführt werden kann.
1: Denn der Score wurde nicht nur für Hannover entwickelt, sagt Heike Bröckerhoff. Sie ist die Projektleiterin von Choreo to go und eine Vernetzerin der freien Tanzszene. Im Normalfall sei es nämlich so, dass die Tänzerinnen reisen müssen. Nomadinnen auf der Suche nach Jobs.
2: Und hier wollen wir es eigentlich mal umdrehen. Wir haben uns überlegt, was ist, wenn die Choreografie reisen kann. Also wenn Choreo to go vielleicht im nächsten Jahr nach Bremen reist, dahin geschickt wird und eine andere Veranstalterin zum Beispiel diesen Score dann mit einer anderen Gruppe von TänzerInnen dort im öffentlichen Raum realisiert.
1: Ein neues, kollaboratives, experimentelles Projekt. Erstaunlich dabei ist, dass sich auf den Open Call im Netz über 80 Choreografinnen gemeldet haben. Und zwar aus der ganzen Welt.
2: Aus New York, aus Südkorea, aus Frankreich, ganz vielen europäischen Ländern. Und waren wirklich beeindruckt, weil das Interesse an dieser Art der Begegnung auch zwischen Choreografinnen war riesig. Also die Leute hatten einfach wirklich Lust, zusammenzukommen und was gemeinsam zu machen.
1: Dabei seien die Konditionen überschaubar. Anteilige Reisekosten, 2 Arbeitstage, Verpflegung. Fakt ist, es gibt kaum Projekte, die freien, noch nicht so etablierten Choreografinnen offenstehen. Heike Bröckerhoff ergänzt.
2: Ich glaube, es ist gerade einfach eine sehr harte Zeit, auch mit den politischen Veränderungen, die schon passieren und auf uns zukommen. Und einfach so einen Freiraum zu haben, wo man zusammenkommt, was ausprobiert, auch mit Menschen, die man noch nicht kennt, dafür auch ein bisschen Geld bekommt. Ich glaube, das ist einfach schon noch was, immer was Besonderes.
1: Im Tanzhaus ist Mittagspause. Die Choreografinnen erzählen aus ihrem Leben. Sie arbeiten im therapeutischen Bereich, mit Kindern oder älteren Menschen, sind Schreibende, Theaterpädagoginnen, kommen von der Klassik, vom Hip-Hop oder Modern Dance. Eine von ihnen ist als Clown aufgetreten. Warum sie dabei sein wollten? Kerstin Möller und Adam Schakir erzählen.
3: Für mich war es zum einen wie spannend, das in meiner Heimatstadt zu machen, also auch irgendwie in Räumen und für Räume, in denen ich aufgewachsen bin irgendwie. Und ich arbeite an der Schnittstelle zwischen Landschaft, Architektur und Bewegung sowieso.
4: Es ist interessant für Choreograferinnen, die mit Impro arbeitet und auch Public Space. Es ist sehr interessant, weil es bietet eine Nähe zum Publikum, die im Theater also nicht so eng ist.
1: Der Score, den die Gruppe erarbeitet hat, ist wie eine Spielanleitung. Textpassagen, Designelemente. Die Bewegungen sollen einfach und verbindend sein, behutsam mit der Umgebung interagieren. Gelesen wird der Score von 10 lokalen Tänzerinnen kurz vor der Premiere. Es gibt also keine Begegnung zwischen Choreografinnen und Tänzern. Keine Probe, keine feste Bühne, keine aufwendige Technik.
4: Das heißt, die Tänzerinnen haben viel Raum für Interpretation.
3: Also wir wollen bewusst damit arbeiten, dass es Missverständnisse geben wird. Insofern ist es auch, und Spaß ist immer wichtig für alles.
4: Sie werden uns mit verschiedenen Styles überraschen.
0: Heute, also um 17 Uhr, wird auf dem Opernplatz in Hannover getanzt. Eine Choreografie für den öffentlichen Raum, die danach auf Reisen gehen kann und vielleicht bald in Kiel, Lübeck, Hamburg oder aber eben in Marseille, Vancouver oder New York zu sehen sein wird. Dort eben, wo Tänzerinnen und Tänzer die Stadt mit einer professionellen Choreografie überraschen.

der Organist Franz Haselböck mit dem dritten Satz der Orgelsonate F-Dur, Wodkin-Verzeichnis 70, Nummer 3. Das war Musik von Karl Philipp Emanuel Bach. Sie hören NDR Kultur am Mittwochvormittag. Heute vor einer Woche hat sich sein Geburtstag zum 300. Mal gejährt. Der Geburtstag von Karl Ignaz Augustin Kohaut, ein österreichischer Lautenist, der auch komponiert hat. Er war auch Staatsbeamter in der kaiserlichen Hof- und Staatskanzlei, damals bei Kaiser Joseph II. Und sehr erfolgreich war Kohaut mit dem Lautenkonzert E-Dur. Hören wir den ersten Satz hier daraus mit Evangelina Mascardi als Solistin.

0: Evangelina Mascardi und das Ensemble Riccardo Estravagante unter Leitung von Riccardo Doni. Das war der erste Satz aus dem Lautenkonzert E-Dur von Karl Kohaut.
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0: Seit Einführung des Smartphones ist die Zahl der psychischen Erkrankungen bei Jugendlichen deutlich angestiegen. Mediensucht ist eine reale Gefahr. Doch welche Effekte erzielt ein konsequenter Medienverzicht über 3 Wochen? Der als Checker Tobi bekannt gewordene Journalist und Moderator Tobias Krell wagt zusammen mit Schülerinnen und LehrerInnen den Selbstversuch. Gemeinsam schalten sie für 3 Wochen komplett Handy, Tablet, Laptop, TV und Spielekonsole aus.
2: Hallo alle!
3: Hallo!
2: Geht's euch allen gut?
3: Ja!
2: Sagt ihr immer alles gleichzeitig?
3: Ja.
4: Sehr schön. Tobi Krell begrüßt die Schülerinnen und Schüler. 100 sind es, die bereits in 3 Wochen auf ihr Smartphone zu verzichten.
2: Habt ihr alle freiwillig mitgemacht, um jetzt euer Handy 3 Wochen abzugeben?
3: Ja.
2: Das habt ihr euch gut überlegt, ne?
3: Ja.
2: Plötzlich gar kein so lautes Ja mehr.
4: Wie wichtig ist das Handy im Alltag? Wie häufig wird es genutzt? Und wie groß ist die Bereitschaft, darauf zu verzichten? Die bisherigen Nutzungszeiten sprechen eine andere Sprache.
5: Mein Tagesdurchschnitt ist 5 Stunden und 45 Minuten.
6: 6 Stunden, 10 Minuten.
7: 3 Stunden und 12 Minuten.
8: Samstags 10 Stunden. War ich am Handy?
9: Circa 7 Stunden.
4: Bevor die Handys für 3 Wochen in einen Container verschlossen werden, erklären Laura Heinrichs und Konstantin Mechler vom begleitenden Wissenschaftsteam, worum es wirklich geht.
10: Die Hypothese ist, dass sich das Wohlbefinden der Jugendlichen und Kinder, die teilnehmen, verbessert.
11: Also wir gehen davon aus, dass die Konzentrationsleistung sich verbessert am Ende vom Experiment. Spannend wäre aber auch, wenn sie sich nicht verbessert. Und wir dann sehen, es macht eigentlich überhaupt keinen Unterschied, ob wir unser Smartphone die ganze Zeit bei uns haben oder nicht.
4: Es ist schon erstaunlich, wie wichtig das Smartphone in unserem Alltag geworden ist. Instagram, Snapchat, WhatsApp oder Spiele, TikTok, Blockblast bei den Schülerinnen und Schülern. Doch auch Erwachsene kennen das. Ohne geht's kaum. Es heißt, im Schnitt schauen wir ca. 88 Mal täglich aufs Handy, sind 3 Stunden online. Das hat seine Auswirkungen.
11: Also wir gehen davon aus, dass erstmal ganz schnell der Griff zum Handy kommt.
2: Hatte ich jetzt schon, ehrlich gesagt, in den letzten
11: genau.
2: 2 Stunden.
11: Und dann kommt natürlich auch schnell Frust auf, Langeweile, Gereiztheit.
10: Es ist ja fast wie ein Körperteil geworden, das Smartphone. Und das ist auf einmal weg. Ja, also ein bisschen wie ein Phantomschmerz, der dann vielleicht da ist.
4: Ganz klar, eine Welt ohne Smartphones wird es nicht mehr geben. Zu sehr sind wir alle digital vernetzt, kommunizieren online, bezahlen unsere Einkäufe, planen und verabreden uns. Da ist die handyfreie Zeit eine ungewohnte Erfahrung.
12: Erster Tag ohne Handy. Man merkt auf jeden Fall, dass es weg ist.
13: Ich fühle mich noch gut. Ich bin mal gespannt, wie jetzt die erste Nacht wird.
14: Eigentlich würde ich jetzt noch so bis 12 1 Uhr TikTok gucken, aber es kann jetzt nicht.
15: Ich werde verrückt, glaube ich, vor Langeweile.
16: Ich glaube, langsam werde ich verrückt.
4: Spannendes Experiment, Schule ohne Smartphone. Was letztlich bedeutet, dass die Teilnehmenden ihr Handy auch nicht zu Hause nutzen können. Es ist ja schließlich für 3 Wochen im Container.
2: So, alle Handys abgegeben?
3: Ja.
2: Dann schließe ich jetzt den Käfig, ja?
3: Ja.
2: Okay.
0: Norbert Kunze über die 3-teilige Doku-Miniserie Schule ohne Smartphone. So viel sei jetzt schon verraten. Die Ergebnisse sind erstaunlich. Zu sehen auch ab jetzt in der ARD-Mediathek und am kommenden Montag dann auch um 23.35 Uhr im Ersten.

Camille Segas Violoncello und Alexis Thibaud de Maizière am Klavier. Beide haben hier Jacques Brel und Ludwig van Beethoven raffiniert zusammengebracht. Les Bonbons war das auf NDR Kultur in einer Bearbeitung für Violoncello und Klavier. Das tapfere Schneiderlein jetzt aus den Märchenbildern von Erich Wolfgang Korngold mit Matthias Barmert und dem BBC Philharmonic Orchestra.

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0: So endet ein Sommernachtstraum von Felix Mendelssohn-Bartholdy mit Shakespeare-Versen in deutscher und englischer Sprache. Der Erzähler hier Max Urlacher, der Rias Kammerchor Berlin und das Freiburger Barockorchester wurden geleitet von Pablo Eras Casado und Mi Jung Kim war die erste Elfe.
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2: Um 12 Uhr mit Tarek Yusbashi. Das Bundeskabinett hat eine Reform der Einkommensteuer auf den Weg gebracht. Von den Plänen von Bundesfinanzminister Klingbeil sollen vor allem Familien profitieren. Aus Berlin Lissy Kaufmann.
3: Mehr als 600 Euro steuerliche Entlastung im Jahr. Das verspricht die Bundesregierung mit ihrer Steuerreform. Unter anderem will die Bundesregierung Grundfreibetrag und Kinderfreibeträge anheben. Außerdem sollen das Kindergeld und der Arbeitnehmerpauschbetrag steigen. Um das zu finanzieren, sollen etwa Spitzenverdiener stärker belastet werden. Wir machen das Steuersystem wieder gerechter, so Klingbeil. Er betonte, man setze 1:1 die Vereinbarungen aus dem Koalitionsausschuss Anfang Juli um. Kritik kommt dennoch aus der Regierung selbst. Wirtschaftsministerin Reiche von der CDU bemängelt, dass die kalte Progression nicht ausgeglichen wird. Also jener Effekt, wenn Gehaltserhöhungen in Zeiten der Inflation nicht bei den Menschen ankommen, auch wenn sie einen höheren Steuersatz zahlen müssen.
2: Eines der großen deutschen Wirtschaftsforschungsinstitute, das DIW in Berlin, sieht Anzeichen für eine Trendwende in der deutschen Wirtschaft. Das Institut hob seine Wachstumsprognose für dieses Jahr von 0,5 auf 1,2% an. Zur Begründung hieß es, die deutsche Wirtschaft habe sich widerstandsfähiger gezeigt als erwartet. Ausschlaggebend war demnach vor allem der im Frühsommer unerwartet erfolgreiche Außenhandel. Die Polizei in Brandenburg ermittelt nach dem Angriff auf ein Umspannwerk auch wegen des Verdachts auf Terrorismus. Die Attacke gestern hatte zu Kurzschlüssen an zwei Höchstspannungsleitungen beim Kraftwerk Jenschwalde geführt. Es kam kurz zu einem Stromausfall. An einer Leitung wurden selbstgebaute Sprengsätze gefunden. Auch in Nordrhein-Westfalen gab es gestern eine Attacke auf ein Umspannwerk. Ermittelt wird laut Innenminister Reul wegen des Verdachts auf verfassungsfeindliche Sabotage. Infolge des Anschlags gingen mehrere Blöcke von Kohlekraftwerken vom Netz. Nach dem versuchten Sprengstoffanschlag am Flughafen Leipzig-Halle haben sich die anderen EU-Staaten hinter Deutschland gestellt. Die Außenministerin und Außenminister der Europäischen Union beraten in Irland unter anderem über neue Sanktionen gegen Russland. Aus Wicklow, Sabrina Fritz.
4: Deutschland bekommt von den europäischen Partnern viel Unterstützung für seine Reaktion gegen Russland. Finnland will jetzt ebenfalls den russischen Botschafter einbestellen. Die Außenbeauftragte der EU, Kaja Kallas, sprach von einem starken Signal. Dem müsse nun eine gemeinsame europäische Antwort folgen. Diese könnte aus weiteren Sanktionen gegen Russland bestehen. Der deutsche Außenminister sprach auch von weiterer Unterstützung für die Ukraine. Einige EU-Länder hätten immer noch militärische Reserven. Darüber müsse man sprechen, so Wadefuhl.
2: In Thüringen verlassen drei BSW-Abgeordnete die Partei und auch die Fraktion. Damit hat das BSW im Erfurter Landtag nur noch 12 Abgeordnete. Ihre Mandate wollen die drei Abtrünnigen aber behalten. Sie haben nach eigenen Angaben eine neue Partei gegründet. In Thüringen regiert eine sogenannte Brombeerkoalition aus CDU, BSW und SPD ohne eigene Mehrheit. Im Landtag lag sie bislang mit den Oppositionsparteien AfD und Linke gleichauf. Das ändert sich nun mit den Austritten. Die Regierung ist nun eine echte Minderheitsregierung. Im Fall des erschossenen ultrarechten Aktivisten Charlie Kirk in den USA kommt es zum Prozess. Ein US-Gericht hat die Mordanklage gegen den mutmaßlichen Attentäter zugelassen. Aus Washington Anne Schneider.
5: Im Falle einer Verurteilung droht dem 23-jährigen Tatverdächtigen Tyler Robinson damit die Todesstrafe. Der Entscheidung war eine einwöchige Anhörung vorausgegangen. Die Staatsanwaltschaft argumentierte dabei, Robinson habe durch den Schuss von einem Dach aus einer Entfernung von mehr als 120 Metern nicht nur Kirk, sondern auch weitere Menschen gefährdet. Dieser Auffassung folgte der Richter. Robinson soll Kirk im September vergangenen Jahres erschossen haben, als dieser vor tausenden Menschen in Orem im Bundesstaat Utah sprach.
2: Auch nach der Generalsanierung der Bahnstrecke Hamburg-Berlin kommt es weiter häufig zu Verspätungen. Das geht aus der Antwort auf eine parlamentarische Anfrage aus der Grünen Bundestagsfraktion hervor. Demnach listet die Deutsche Bahn für die 6 Wochen seit Freigabe der Strecke 3.150 Verspätungen auf. Im Juni fielen durchschnittlich 4 Züge pro Tag aus. Als Gründe nennt die Deutsche Bahn unter anderem Hitzetage, vorausfahrende unpünktliche Züge und Restmängel. Das waren die Nachrichten. Das Wetter in Norddeutschland. Im Osten

Bagatelle sans tonalité von Franz Liszt, ein Stück von unserem Album der Woche hier bei NDR Kultur mit der Pianistin Juliana Avdjejeva. Und davor sang das NDR Vokalensemble geleitet von Werner Hagen das Lied O Herbst von Fanny Hensel, für Chor a Cappella eingerichtet von Elke Mascher Blankenburg. Und Fannys Bruder greift die Jahreszeit jetzt auf in seinem Herbstlied Opus 63 Nummer 4. Felix Mendelssohn-Bartholdy singen die Sopranistin Barbara Bonney, die Mezzosopranistin Angelika Kirchschlager und der Pianist ist Malcolm Martineau.

0: Adagio aus dem Cellokonzert E-Moll von Edward Elgar mit der Cellistin Jacqueline Dupri und dem London Symphony Orchestra in der Aufnahme mit John Barbie Rolly. Hier ist NDR Kultur. 85 ist sie gerade geworden und dabei kein bisschen alt. Martha Argerich spielt noch immer mit einer Brillanz und Kraft und hat das gerade erst wieder unter Beweis gestellt bei den Salzburger Festspielen. Auch hier bei uns im Norden kommt sie immer noch gerne und regelmäßig vorbei. Zuletzt natürlich mit ihrem Martha-Argerich-Festival in der Leishalle. Im Juni hat es stattgefunden. Seit ihrem dritten Lebensjahr spielt sie Klavier und ihr ganzes Leben lang hat sie vor allem nachts geübt. Dabei hat sie auch mit viel Selbstzweifeln zu kämpfen gehabt. Und auch zu ihrem Instrument hatte Martha Argerich nicht immer ein einfaches Verhältnis.
1: Manchmal ist es ein Freund, manchmal ist es ein Feind, manchmal ist es ein Liebhaber, manchmal ist es ein Bruder, manchmal ist es etwas, ja.
0: Ob Freund, Feind, Bruder oder Liebhaber, das Klavier hat Martha Argerich zu Höchstleistungen gebracht und heute ist bekannt geworden, dass die Pianistin einen Opus Klassik für ihr Lebenswerk bekommt. Wir hören sie mit einer ihrer Referenzaufnahmen. Chopins erstem Klavierkonzert, eingespielt mit dem London Symphony Orchestra unter Claudio Abbado.

Dritter Satz aus dem Klavierkonzert Nummer 1 E-Moll von Frédéric Chopin mit dem London Symphony Orchestra unter Claudio Abbado und Martha Argerich, die wir gehört haben. Sie bekommt also nächsten Monat einen Opus-Klassik für ihr Lebenswerk. Vorher gibt es erstmal in Venedig einen goldenen Löwen für das Lebenswerk von George Clooney. Da haben wir schon berichtet drüber und können direkt weitermachen. Der Schauspieler Armin Müller-Stahl erhält für sein Lebenswerk eine goldene Henne. Auch schön. Der 95-Jährige werde an diesem Freitag die Auszeichnung persönlich in Leipzig entgegennehmen, teilt Hubert Burda Media mit. Für das Lebenswerk ist es bei Asia Fateyeva zwar noch zu früh, aber die Saxophonistin aus Großhansdorf im Kreis Stormarn bekommt in diesem Jahr den Kunstpreis des Landes Schleswig-Holstein. Das hat Ministerpräsident Daniel Günther mitgeteilt. Fateyeva habe vor 2 Jahren als Porträtkünstlerin beim Schleswig-Holstein-Musikfestival unzählige Besucherinnen und Besucher begeistert, ihn selbst eingeschlossen. Sie unterrichtet an der Musikhochschule Lübeck und das seit 2017. Die Verleihung des mit 10.000 Euro dotierten Hauptpreises ist für den Spätherbst geplant.

0: Der Herbst. Das war Ballettmusik aus der Oper Die Sizilianische Vesper von Giuseppe Verdi, aufgenommen vom Münchner Rundfunkorchester unter Roberto Abbado. 20 Minuten vor 1 ist es.
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0: Ist nicht alles, was uns geschieht, alles, was wir tun, die Folge einer unendlichen Kette von Zufällen? Gibt es überhaupt eine größere Macht als die des Zufalls? Diese Fragen wirft der neue Roman von Monika Maron auf, der heute bei Hoffmann und Campe erscheint. 4 Minuten heißt er. 4 Minuten, in denen Entscheidendes passiert. Oder eben nicht. Auch das Zufall. Alexander Solloch hat das neue Buch der 85-Jährigen gelesen.
2: An einem sonnigen Tag im April ändert sich alles im Leben der Lea Novak, dadurch, dass sie es beinahe verliert. Im Berliner Stadtteil Schöneberg gerät die Fußgängerin unter ein Auto auf Höhe einer Kirche. 2 Menschen sind sofort hilfreich zur Stelle. Ein Priester, der inbrünstig vor ihrem leblosen Körper Gebete flüstert, und ein Notarzt, der ihr Herz gerade noch rechtzeitig wieder zum Schlagen bringt.
3: Sie war also gestorben, wenn auch nur für 3 oder 4 Minuten. Viel länger kann es nicht gewesen sein, sonst wären Hirnschäden zurückgeblieben. Und dann wurde sie wieder zum Leben erweckt. Sie hatte also diese Schwelle überschritten, um die es so viel Berichte, Mutmaßungen und Geheimnisse gab, und hatte weder das gleißende Licht gesehen, von dem andere Gestorbene und Wiedererweckte berichteten, noch war ihr ganzes Leben in Sekunden vor ihr abgelaufen. Sie hatte das größte Geheimnis, den Tod, erlebt und auch nicht. Es war ihr nicht vergönnt gewesen, dieses Nichts, wenn es denn eins war, zu fühlen.
2: Diese leise Melancholie weicht aber bald einer existenzielleren Frage. Lea, Mitte 50, erfolgreiche Journalistin in der Hauptstadtredaktion einer großen Tageszeitung, erholt sich körperlich zwar recht schnell, aber das Gedankenkarussell setzt sich vehement in Gang, als sie erfährt, dass ihr Retter, der Notarzt, nur ganz zufällig wegen eines vorherigen Fehlalarms in ihrer Nähe war und sofort helfen konnte. Sonst wäre alles zu spät gewesen. Lea, die nach dem einleitenden Kapitel nun als Ich-Erzählerin auftritt, sucht einen Sinn hinter ihrer Rettung, überhaupt eine tiefere Bedeutung in ihrem Leben insgesamt. Gibt es die überhaupt, wenn am Ende alles nur Zufall ist?
3: Es war eben ein Unterschied, ob man um die eigene Sterblichkeit wusste oder ob man sie erlebt hat. Vielleicht war ja die Legende, in der letzten Minute würde sich das ganze Leben wie ein Film im Schnelldurchlauf vor dem Sterbenden abspielen, wirklich wahr. Vielleicht war man verurteilt mit dem letzten Atemzug, wenn nichts mehr zu ändern war, das Versagen und die Versäumnisse, über die man sich all die Jahre hinweggeschwindelt hatte, zu erkennen. Und weil ich das in meiner Bewusstlosigkeit versäumt hatte, musste ich es jetzt nachholen.
2: Also durchforstet Lea ihr Leben nach prägenden Zufällen, wie sie sich etwa als junge Frau in der DDR dagegen entschied, Naturwissenschaftlerin zu werden und stattdessen Geschichte studierte. An Pfingsten 1987 war sie nämlich in eine Menschenmenge geraten, die sich an der Ostseite des Brandenburger Tors versammelt hatte, um ein David Bowie-Konzert auf der Westseite zu hören. Die Staatsmacht trieb sie alle auseinander. Daraufhin wollte Lea herausfinden, warum ist im 20. Jahrhundert alles so gekommen. Deshalb Geschichte. Oder der Zufall ihrer rauschhaften Liebe zu Max, der aber dann plötzlich und ohne Vorwarnung in die Bundesrepublik verschwand. Kurz nach der Wende bekam sie einen Brief von ihm und vernichtete ihn unbesehen, immer noch tief getroffen von seinem Verrat. Hätte sie ihn gelesen, wäre vielleicht alles anders gekommen, hätte sie sich nicht in irgendwelche leidenschaftslosen Mittelmaßbeziehungen begeben und wäre heute vielleicht nicht allein. Wie der Zufall auf der Habenseite sie in einen Traumjob brachte, daraus lässt sich ebenfalls kaum etwas Sinnvolles konstruieren.
3: Der größte Zufall im Leben ist man wohl selbst.
2: Darauf läuft's anscheinend in aller Schlichtheit hinaus. Wer angesichts der fulminanten und faszinierenden Fragestellung des Romans auf einen etwas höheren Erkenntnisgewinn gehofft hat, geht leider leer aus. Dass Lea, deren Sinnsuche zunehmend zu einer Gottessuche wird, sich dann noch von einem Pfarrer mit protestantischen Plattitüden abspeisen lässt.
3: Gott ist Geist. Er ist der Sinn jenseits der erfahrbaren Welt. Ich sagte, einen geistigen Gott könne man aber nicht beweisen. An den müsse man glauben, wenn man glauben könne. Ja, an Gott kann man nur glauben. Der Glaube ist ein Geschenk.
2: Und sich davon auch noch seltsam erhoben fühlt, ist dann doch arg enttäuschend. Um irgendeinen neuen Gedanken bereichert einen dieser Roman nicht. Ratlos fragt man sich am Ende, warum man ihn überhaupt gelesen hat. Es war wohl Zufall.
0: Alexander Solloch über 4 Minuten, den neuen Roman von Monika Maron, der heute bei Hoffmann und Campe erscheint. 208 Seiten hat das Buch. Es kostet 26 Euro.

die Schlussmusik aus dem Film Fahrenheit 451 von Bernard Herrmann mit dem Los Angeles Philharmonic Orchestra unter Esa-Pekka Salonen. Und davor spielte Nils Mönkemeyer eine Bearbeitung für Viola, der Suite für Violoncello, Solo Nummer 1 G-Dur von Johann Sebastian Bach. Und das war daraus die Courante auf NDR Kultur. Jetzt ist es 10 vor 1.

Erster Satz aus Mozarts Jagdsonate mit Wladimir Ashkenazy. Nach den Nachrichten ist das Boulanger-Trio zu erleben. Bis dahin Herbstliches von Vivaldi, arrangiert von Thomas Wiedinger für Marimba Phone. Schönen Mittwoch wünscht Ihnen weiter.

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1: um 13 Uhr mit Tarek Yusbaşı. Das Bundeskabinett hat eine Reform der Einkommensteuer auf den Weg gebracht. Von den Plänen von Bundesfinanzminister Klingbeil sollen vor allem Familien profitieren. Aus Berlin Lissy Kaufmann.
2: Mehr als 600 Euro steuerliche Entlastung im Jahr. Das verspricht die Bundesregierung mit ihrer Steuerreform. Unter anderem will die Bundesregierung Grundfreibetrag und Kinderfreibeträge anheben. Außerdem sollen das Kindergeld und der Arbeitnehmerpauschbetrag steigen. Um das zu finanzieren, sollen etwa Spitzenverdiener stärker belastet werden. Wir machen das Steuersystem wieder gerechter, so Klingbeil. Er betonte, man setze 1:1 die Vereinbarungen aus dem Koalitionsausschuss Anfang Juli um. Kritik kommt dennoch aus der Regierung selbst. Wirtschaftsministerin Reiche von der CDU bemängelt, dass die kalte Progression nicht ausgeglichen wird. Also jener Effekt, wenn Gehaltserhöhungen in Zeiten der Inflation nicht bei den Menschen ankommen, auch weil sie einen höheren Steuersatz zahlen müssen.
1: Die Bundesregierung hat auch Pläne beschlossen, durch die Kita-Kinder stärker gefördert werden sollen. Vorgesehen ist unter anderem, dass in den Kindertagesstätten für Vierjährige bundesweit einheitliche Sprach- und Entwicklungstests eingeführt werden. Wird dort ein Bedarf festgestellt, soll eine passende Förderung folgen. Außerdem sollen Einrichtungen, die von vielen Kindern mit schwierigen Lebensumständen besucht werden, mehr Personal bekommen. Konkret geht es da um Familien, in denen kein oder wenig Deutsch gesprochen wird oder die über relativ wenig Geld verfügen. Nach den beiden Angriffen auf zentrale Knotenpunkte im Stromnetz ermittelt die Polizei in Brandenburg unter anderem wegen Terrorverdachts. In Nordrhein-Westfalen wird laut Innenministerium wegen des Verdachts auf verfassungsfeindliche Sabotage ermittelt. Aus der NDR-Nachrichtenredaktion Jenny Kallenbrunnen.
3: An dem Werk in Brandenburg hat die Polizei kleine selbstgebastelte Sprengkörper an einer Leitung gefunden. Ziel der Täter war offenbar, einen größeren Stromausfall auszulösen. In dem Umspannwerk wird Strom verteilt, der im Kohlekraftwerk nebenan produziert wird. Der Strom war aber nur kurz ausgefallen. Einige Stunden später hat es dann auch in Nordrhein-Westfalen offenbar einen Angriff auf so ein Umspannwerk gegeben. Dadurch sind mehrere Leitungen zu dem Werk ausgefallen. Für die Menschen in der Region gab es aber keine Probleme. Ganz anders als in Berlin Anfang des Jahres, da hatten nach einem Brandanschlag auf eine Brücke für Stromleitungen zehntausende Menschen tagelang keinen Strom. Dazu hatte sich eine linksextreme Gruppe bekannt.
1: Nach dem versuchten Sprengstoffanschlag am Flughafen Leipzig-Halle haben sich die anderen EU-Staaten hinter Deutschland gestellt. Die Außenministerinnen und Außenminister der Europäischen Union beraten gerade in Irland unter anderem über neue Sanktionen gegen Russland. Aus Wicklow Sabrina Fritz.
4: Deutschland bekommt von den europäischen Partnern viel Unterstützung für seine Reaktion gegen Russland. Finnland will jetzt ebenfalls den russischen Botschafter einbestellen. Die Außenbeauftragte der EU, Kaja Kallas, sprach von einem starken Signal. Dem müsse nun eine gemeinsame europäische Antwort folgen. Diese könnte aus weiteren Sanktionen gegen Russland bestehen. Der deutsche Außenminister sprach auch von weiterer Unterstützung für die Ukraine. Vor allem vor dem Winter müsse das Land zusätzliche Hilfen bekommen. Einige EU-Länder hätten immer noch militärische Reserven. Darüber müsse man sprechen, so Wadefuhl. Auch der spanische Außenminister sprach von Solidarität. Allerdings müsse diese für alle Länder gelten. Er erinnerte daran, dass es zwei europäische Grenzen gebe, im Osten und im Süden Europas.
1: In Thüringen verlassen drei BSW-Abgeordnete die Partei und auch die Fraktion. Damit hat das BSW im Erfurter Landtag nur noch 12 Abgeordnete. Ihre Mandate wollen die drei Abtrünnigen aber behalten. Sie haben nach eigenen Angaben eine neue Partei gegründet. In Thüringen regiert eine sogenannte Brombeer-Koalition aus CDU, BSW und SPD ohne eigene Mehrheit. Im Landtag lag sie bislang mit den Oppositionsparteien AfD und Linke gleichauf. Das ändert sich nun mit den Austritten. Die Regierung ist nun eine echte Minderheitsregierung. Zwei Umweltorganisationen sind mit einer Klage für eine schärfere Klimapolitik auf europäischer Ebene gescheitert. Das Gericht der Europäischen Union in Luxemburg wies die Klagen gegen die EU-Kommission ab. Die Organisationen wollten erreichen, dass sich die EU ehrgeizigere Klimaziele für das Jahr 2030 setzt. Die EU-Pläne sehen vor, dass die Treibhausgasemissionen bis 2030 um mindestens 55% im Vergleich zum Jahr 1990 gesenkt werden. Das waren die Nachrichten. Das Wetter in Norddeutschland: im Osten freundlich, im Nordwesten zeitweilig Regenfälle, vereinzelt auch Gewitter bei Höchstwerten von 19 bis 23 Grad. Morgen zeitweise trocken, zum Teil kräftige Regenschauer, ein paar Gewitter, 19 bis 22 Grad. Am Freitag viele Wolken und gebietsweise kräftiger Regen, 18 bis 25 Grad. Und am Sonnabend vor allem im Norden Schauer, dann bei 18 bis 22 Grad. Es ist 13.05 Uhr.
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5: Schön, dass Sie wieder dabei sind. Im Unterschied zu ihren männlichen Kollegen hatten es Komponistinnen in den vergangenen Jahrhunderten erheblich schwer.

0: Casey pur Fare von Barbara Strozzi, die Musik aus dem 17. Jahrhundert, live hier bei uns gespielt in NDR Kultur Extra vom Boulanger Trio. Das sind Birgit Erz, Violine, Ilona Kind, Cello und Carla Haltenwanger, Klavier. Schön, dass ihr da seid, ihr drei. Hallo.
1: Hallo, vielen Dank, dass wir da sein dürfen.
2: Wir freuen uns.
0: Ilona, das ist ja in gewisser Weise ein Heimspiel hier heute für euch, denn ihr habt euch vor fast 20 Jahren in Hamburg gegründet. Jetzt habt ihr euren Schwerpunkt in Berlin, aber fühlt es sich so ein bisschen wie ein Nachhausekommen an, wenn ihr in Hamburg spielt?
1: Ja, natürlich unbedingt. Hamburg ist eigentlich für uns die ursprüngliche Trio-Heimat, weil wir unglaublich viel Unterstützung hier bekommen haben. Wir haben ja anfänglich noch ein Studium an der Hochschule hier gemacht als Ensemble und da auch unsere erste CD aufnehmen können und Stipendien bekommen, sodass wir uns wirklich ganz aufs Trio-Spiel konzentrieren konnten. Und ohne diese Unterstützung in den ersten Jahren, wer weiß, wo unsere Reise hingegangen wäre.
0: Ja. Birgit, das war jetzt Musik, die ihr auch aufgenommen habt für euer neues Album Who's Afraid Of. Kommt am 1. November raus. Ein ganz spannendes Projekt. Ihr habt ausgesucht Musik von Komponistinnen aus verschiedenen Jahrhunderten. Einen Bogen über 450 Jahre, den ihr spannt, von der Barockzeit bis heute. Was verbindet denn diese ganz unterschiedlichen Frauen miteinander?
3: Diese Frauen verbindet tatsächlich, dass sie überhaupt komponieren durften, konnten, wollten vielleicht auch. Und eben, dass aber ihre Werke veröffentlicht wurden, dass wir sie jetzt tatsächlich spielen können, dass wir die Noten haben.
0: Carla,

0: Was hat euch denn ganz grundsätzlich an diesem Thema interessiert? Klingt für euch Musik von Frauen irgendwie anders als die von Männern? Oder was war es, was euch da angezogen hat?
1: Nein, gar nicht. Also ich finde, dass die Musik von Komponistinnen gar nicht anders klingt als die von Komponisten. Was sehr spannend ist, ist die jeweilige Musiksprache kennenzulernen, die man so im Studium oder auch später nicht kennengelernt hat. Und man begibt sich sozusagen so ein bisschen ja auch auf Neulandgebiet, weil es gar nicht eine Hörerfahrung gibt oder eine Tradition, wie man diese Musik gespielt hat oder über die Jahrhunderte sozusagen interpretiert hat. Und wir haben wirklich hinter die Noten geblickt und versucht, dieser musikalischen Sprachen auf den Grund zu gehen. Und das ist besonders schön, wenn man dort diese Welt auch entdeckt, die diese Frauen erlebt haben. Es ist wie so eine Zeitkapsel, die man bekommt durch die Noten und durch diese Musik, dass man sich zurückversetzt lässt, eben zum Beispiel zu Barbara Strozzi in die Renaissance-Zeit und wie modern sie eigentlich waren für ihre Zeit damals, dass sie wirklich romantisch gedacht haben und unglaubliche Gefühle auch und Emotionen transportiert haben.
0: Ja, Barbara Strozzi, eine Venezianerin, 1619 wurde sie geboren und sie kommt aus so einem Umfeld, wo ja Kultur, Musik, Dichtkunst eine große Rolle gespielt hat, Ilona. Das klingt ja erstmal nach ziemlich optimalen Startbedingungen, die sie vielleicht angetroffen hat damals.
2: Tatsächlich gehört Barbara Strozzi zu denjenigen, die wirklich Glück hatten in ihrer damaligen Zeit im Barock als Tochter eines anerkannten, gut vernetzten Librettisten, der ihr den Zugang zu Zirkeln in Venedig ermöglicht hat und auch dafür gesorgt hat, dass ihre Musik gedruckt wurde. Sie hat unglaublich viel veröffentlichen können und so viel Unterstützung von ihrem Vater bekommen. Da ist es ja anderen Komponistinnen von unserem Album gar nicht so gegangen in ihrer jeweiligen Zeit. Und das ist etwas, was uns einfach auch unheimlich interessiert hat jetzt bei der Zusammenstellung für dieses Album. Wie ging es eigentlich den Frauen in ihrer jeweiligen Zeit?
0: Wir machen gleich einen kleinen Sprung zu einer Komponistin, Birgit, bei der viele vielleicht denken, irgendwie den Namen, den habe ich noch gar nicht gehört. Also das ist nämlich Elfrida André, eine Schwedin. Wie habt ihr dieses Stück gefunden und was ist da das Besondere dran, an dieser Komponistin auch?
3: Ja, da muss man auch erzählen, dass uns tatsächlich die Musik von Komponistinnen als Trio schon länger begleitet, immer mal wieder. Wir haben nicht speziell danach gesucht, aber vor allem Carla ist immer sehr, sehr neugierig und hat immer mal wieder was angebracht. Und das Stück und die Komponistin Elfrida André lief uns über den Weg, als wir auf der Suche nach Musik für eine Lesung waren. Kurt Tucholsky, Schloss Gripsholm, haben wir nach schwedischer klassischer Musik gesucht und haben dann Elfrida André entdeckt und hat uns sofort begeistert. Also das war so eine Wucht, vielleicht wird man das nachher auch hören, dass es so eine, wie so eine Explosion, wie dieses Trio beginnt und stark. Und dann haben wir uns jetzt natürlich viel mehr mit ihr beschäftigt und was diese Frau, die 1841 geboren ist, alles bewirkt hat und erkämpft hat, damit sie ihr Orgelexamen machen durfte. Es musste ein Gesetz geändert werden, dass sie in der Domkirche Organistin werden durfte und so weiter. Und wie stark sie war und einfach wie viel und tolle Musik sie geschrieben hat. Das begeistert, wie man vielleicht merkt, mich immer noch sehr.
0: Ja, Elfrida André, die hat ja auch Konzerte selber veranstaltet. Also so von der Idee her war das schon eigentlich eine sehr moderne Frau, oder? Wie ist das, Carla?
1: Ja, sie war unheimlich wissbegierig und sie hat unglaublich viel studiert. Sie hat schon sehr früh ihren Vater darum gebeten, Klavierunterricht und Orgelunterricht zu bekommen. Und es ist schon so eine Zeit gewesen, wo die Frauen in Schweden in der Mehrzahl waren aufgrund des Krieges, der vorher stattgefunden hat und die Männer dezimiert hat. Und sie mussten auf jeden Fall auch Geld verdienen. Aber sie durften in ganz vielen Berufen noch nicht praktizieren. Und zum Beispiel Elfrida André hat zum Teil ihr Geld als Telegraphistin verdient. Und dieses Studium für das Telegraphistenamt war ein männervorbehaltenes Studium. Und sie hat es trotzdem durchgezogen. Sie hat Sprachen gelernt, sie hat die Technik gelernt, durfte dann aber die Prüfung nicht ablegen. Und der Vater, ein wohl sehr starker Anwalt, hat sich sehr darum bemüht, dass das klappen kann. Und auch dieses Gesetz.
4: Die Bundesregierung hat die geplante Reform der Einkommensteuer beschlossen.
0: Nach Angaben
4: von Finanzminister Klingbeil bringt das Paket Entlastungen
0: von
4: rund 10 Milliarden Euro.
0: Das Moll hören, Elfrieda André, wie gesagt. Daraus den ersten Satz, Allegro Agitato. Und dann habt ihr ein Stück von Lili Boulanger für uns, Parce que j'ai souffert.

0: Parce que je souffre von Lilly Boulanger, live gespielt hier in NDR Kultur Extra vom Boulanger Trio. Es ist unglaublich, was ihr für eine Intensität entfacht mit diesen doch ja kurzen Stücken. Das ist wirklich toll, euch zuzuhören.
1: Danke.
0: Und Lilly Boulanger ist natürlich, merkt man, Boulanger Trio, eine von den beiden, aufgrund derer ihr euch so benannt habt, zusammen mit ihrer Schwester Nadja. Was ist denn das, Birgit, was euch so anzieht an dieser Musik von Lilly Boulanger und auch von Nadja, dass ihr euch danach sogar benannt habt, nach den beiden?
1: Also benannt haben wir uns tatsächlich deshalb, weil wir wirklich nach einem Namen suchten, der uns was bedeutet, mit dem wir uns irgendwie identifizieren können, was uns wirklich wichtig ist. Und wo wir uns kennenlernten vor fast 20 Jahren, hatte Carla gerade Stücke von Lilly Boulanger für Klavier und Querflöte gespielt. Und sie meinte, ach, die ist so toll und hört euch das mal an, die Musik. Und wir kannten die Musik tatsächlich alle drei noch gar nicht und stellten dann eben fest, dass es zwei noch damals nicht verlegte kleine Klaviertrio-Stücke gab. Wir haben uns auf die Suche gemacht nach den Noten und haben dann tatsächlich einen Vorabdruck beim Durand Verlag in Frankreich bekommen können. Und seitdem begleiten diese Stücke uns auch sehr intensiv. Und wir dachten auch, das muss einfach viel bekannter werden. Diese Musik ist so tief, so intensiv und so reich und einfach zu selten gespielt. Und das ist eine Tonsprache, die gibt es sonst gar nicht. Das ist eine ganz eigene Sprache. Sie ist unheimlich intellektuell und komplex, farbenreich und trotzdem emotional unheimlich tief. Also diese Tiefe, die diese Frau geschafft hat, in Noten zu übersetzen, obwohl sie ja sehr jung im Alter von 24 Jahren schon gestorben ist, ist für uns unglaublich. Also es berührt uns selber jedes Mal auch wieder beim Spielen.
0: Das war ja was ganz Besonderes mit diesen beiden Schwestern Lilly und Nadja. Inwieweit würdet ihr denn sagen, Carla, dass das auch Vorreiterinnen waren in ihren Bereichen für die Musik, für die Frauen damals?
2: Ja, also sie haben unglaublich viel studiert an Harmonielehre und haben sich wirklich auch mit ihren Kollegen der Zeit sehr intensiv beschäftigt und ausgetauscht. Gabriel Fauré ging bei ihnen ein und aus. Sie verehrten beide Debussy und seine Musik und auch eben seine Beschäftigung wiederum mit den Symbolisten hat Lilly Boulanger auch sehr inspiriert, auch zu diesem Liederzyklus Clairière, Le Ciel, die auf dem Text von Francis Jamm basiert. Und ich glaube, dass es damals wirklich unglaublich war, wie sehr sie in die Musik eingetaucht sind und wirklich für die Musik ausschließlich gelebt haben. Es ist wirklich faszinierend nachzulesen, wie die beiden sich auch gegenseitig unterrichtet haben und sich Stücke hin und her geschoben haben. Sie haben meistens am gleichen Thema entlang komponiert und es sind wirklich ganz tolle Kompositionen dabei rausgekommen.
0: Diese Hindernisse, auf die die Frauen im Laufe der Geschichte gestoßen sind, bei der Veröffentlichung ihrer Werke beispielsweise, da ist natürlich auch Fanny Hensel ein sehr berühmtes Beispiel. Auch da haben wir es mit einem Familienverbund zu tun, weil man natürlich sofort auch an ihren Bruder Felix Mendelssohn Bartholdy denkt. Aber da ist es tatsächlich so gewesen, dass Fanny eben auch nicht trotz ihrer wahnsinnig tollen Begabung einfach so drauf losgehen konnte, sondern irgendwie immer wieder so ein bisschen ausgebremst wurde, Ilona.
3: Ja, tatsächlich war es im Hause Mendelssohn so, dass Fanny und Felix ja die gleiche musikalische Ausbildung genossen haben, aber es war von Anfang an einfach klar, dass Felix damit an die Öffentlichkeit treten darf und Fanny nicht. Sie hat dann die Sonntagsmusiken organisiert und dort auch ihre Musik vorgestellt, aber im Prinzip sind ihr wirklich Steine in den Weg gelegt worden und sie hat es wirklich schwer gehabt, was ich so unglaublich finde, dann im Vergleich jetzt zum Beispiel zu Barbara Strozzi oder Vittoria Aliotti noch in der Renaissance, die da so viel mehr Unterstützung bekommen haben, weil das ist ja viel später gewesen. Trotzdem hat sie ein unglaublich tolles Klaviertrio geschrieben, das zu den wichtigsten für unsere Besetzung geht, von den komponierenden Frauen, würde ich mal sagen.
0: Aber das ist ja ein spannender Aspekt, den du da ansprichst, dass es irgendwie so zu sein scheint, als wäre es früher fast einfacher gewesen. Und dann kam diese Phase, in der es den Frauen so schwer gemacht wurde. Woran lag das?
1: Ich denke, das ist wirklich allgemein an der gesellschaftlichen Idee für oder wie die Frauen zu der jeweiligen Zeit betrachtet wurden, hatten sie es schwer und konnten tatsächlich dann eben in die Öffentlichkeit nur treten, wenn sie wirklich in der Familie Unterstützung und Rückhalt hatten. Und ich glaube, das hat schon eine enorme Kraft gefordert, dann trotzdem den Weg zu gehen, trotzdem zu komponieren und sich trotzdem durchzusetzen und sagen, ja, aber das ist meine Berufung, das möchte ich machen. Und also wir haben auch, also ich möchte auch gerne das Booklet zu unserem Album erwähnen, weil Professor Melanie Unseld hat einen wirklich ganz, ganz tollen Booklet-Text geschrieben, in dem sie einfach die Rahmenbedingungen der Frauen zu ihrer jeweiligen Zeit ganz toll beleuchtet. Und das war auch für uns tatsächlich eine spannende Reise durch die Musikgeschichte, aber auch durch die Geschichte allgemein.
0: Ja, das Album Who's Afraid Of kommt, wie gesagt, Anfang November raus. Und es ist toll, dass wir heute schon so Kostproben von euch bekommen, da quasi schon mal ein Sneak Preview machen können. Aufgenommen habt ihr eben auch das Trio in D-Moll von Fanny Hensel. Es war das letzte große Kammermusikwerk, was sie geschrieben hat, bevor sie dann leider ja auch so früh, wie Lili Boulanger ja auch, so früh dann verstorben ist. Und was spannend ist an eurem Album ist, dass ihr sehr unterschiedliche Musik auch gegenüberstellt. Auch das werden wir jetzt in dem nächsten Musikblock hören. Ihr kombiniert nämlich das Trio von Fanny Hensel mit einem Stück von Lera Auerbach, eine ganz junge Komponistin, 1973 geboren. Postskriptum heißt dieses Stück. Carla, was zeichnet denn die Musiksprache von Lera Auerbach aus?
2: Lera Auerbach schreibt eine unheimlich intensive und hochemotionale Musik, die aber wirklich durch die zeitgenössischen Einflüsse auch fast noch stärker auf den Zuhörer, auf die Zuhörerin wirkt, weil sie auch Spieltechniken und Spielanweisungen vor allem hat, die einem wirklich unter die Haut gehen beim Zuhören. Und dieses Werk Postskriptum ist wie ein Abbild eines Traumes, eines schönen Traumes, was aber eigentlich nie stattfinden wird. Und wir empfinden das wie ein Abbild der Romantik. Deswegen ist es auch ganz schön, das Fanny Hensel gegenüberzustellen, weil das wie ineinander übergeht und das wirkt sich aufeinander aus, diese zwei Arten von Musik.
0: Du sagst, also Lera Auerbach gibt manchmal so Spielanweisungen, die einem unter die Haut gehen. Gibt es da auch ein Beispiel in Postskriptum?
2: Ja, zum Beispiel die Art und Weise, wie die Streicher die Töne spielen, ganz nah am Steg und fast als würde es wegbrechen, als würde es einem die Kehle zuschnüren. Und es ist trotzdem wahnsinnig schön, wie ich es empfinde. Und doch, es ist schon hart irgendwo.
0: Eine Gegenüberstellung, in die wir uns jetzt reinfühlen können, gemeinsam. Das Trio in D-Moll von Fanny Hensel und dann Postskriptum von Lera Auerbach.

0: Zwei Stücke, die in dieser Gegenüberstellung noch mal ein ganz anderes Licht aufeinander werfen. Das Andante Espressivo aus dem D-Moll-Trio von Fanny Hensel und ein Postskriptum von Lehrer Auerbach. Das Boulanger-Trio ist zu Gast in NDR Kultur Extra. Und es ist natürlich faszinierend auch zu sehen, was für Spieltechniken da benutzt wurden, gerade in dem Stück von Lehrer Auerbach. Das ist irre, wie diese Zerbrechlichkeit bei der Lehrer Auerbach da ist, wie das dann doch gebrochen wird. Natürlich klingt immer diese Schönheit durch, von der du, Carla, vorhin gesprochen hast. Aber es ist eben keine Schönheit, die einfach da ist, auf die man einfach Zugriff hat. Birgit.
1: Lehrer selber, mit der wir ja auch viel gearbeitet haben, sagt auch, dass sie damit auch irgendwie ein bisschen beschreibt, etwas Wunderschönes, was zerfällt. Mhm. Also es ist wirklich wie vielleicht ein Blick in den Rückspiegel und man sieht die schöne Romantik oder was auch immer, aber es löst sich auf.
0: Was sich nicht auflöst und gar nicht zerfällt, seid ihr als Trio. Und das
1: Niemals.
0: Ist wirklich was sehr Herausragendes, dass ihr schon so lange in unveränderter Besetzung zusammenspielt, obwohl ihr natürlich heute an einem völlig anderen Punkt seid als damals, als ihr als Studentin hier in Hamburg begonnen habt, als ihr zusammengefunden habt. Inzwischen seid ihr in Berlin zum Teil, lebt dort, ihr habt Familien. Was ist das, was euch so zusammenkittet, dass ihr nach wie vor als Trio besteht?
2: Also, als wir uns kennenlernten, hatten wir alle drei gleich sofort impulsiv das Gefühl, wir mögen einander, wir passen zusammen, wir wollen diesen Weg zusammen gehen. Und tatsächlich, ich glaube, was uns wirklich auszeichnet, also wir sind alle drei verschieden, aber arbeiten so gerne miteinander, verbringen immer noch wahnsinnig gern Zeit miteinander. Wenn mal ein paar Tage vergehen, wo wir nicht proben oder auf Tournee sind, vermissen wir einander wirklich richtig. Das ist einfach unheimlich schön. Und so ein Gefühl hatten wir schon am ersten Tag. Und tatsächlich jetzt, wenn man so darauf zurückblickt, nach 19 Jahren, die wir jetzt bald voll haben, das ist einfach ein wahnsinnig schönes Gefühl, für das wir total dankbar sind.
3: Und ich glaube, es ist auch vor allem dieser Wille, miteinander zu kommunizieren und Dinge zu lösen, falls irgendwas zu lösen geht, oder zusammen zu entwickeln. Also wir haben eine gemeinsame künstlerische Vision zum Beispiel entwickelt und wir wissen ganz genau, wo wir hinwollen gemeinsam. Und das Schöne ist, dass jeder am gleichen Strang zieht und dass man dadurch auch eine unglaubliche Stabilität und Kraft bekommt.
1: Und wenn ich das auch noch ergänzen darf, also Grundvoraussetzung dafür ist einfach ein ganz großes Vertrauen zwischen uns und ein großer Respekt auch voreinander.
0: Das finde ich ja auch herrlich, dass ihr auf diese Frage zu dritt geantwortet habt. Hört sich jetzt alles irgendwie super an, aber jetzt mal Hand aufs Herz. Also zofft es denn auch mal? Gibt es mal richtig Krach?
1: Also wenn es Krach gibt, eigentlich nur fachlich, dass wir uns über irgendein Staccato oder mal einen Auf- oder Abstrich sehr lange und ausgiebig auch über mehrere Jahre hinweg auseinandersetzen und sagen, na gut, dann machen wir eben das nächste Konzert. So ist auch egal, ach, spiel doch andersrum. Und also, keine Ahnung, das passiert schon, aber ich glaube, klar, Krach gibt es überall oder Meinungsverschiedenheiten. Ich glaube, die grundlegende Idee und das Ziel ist immer ein gemeinsames und wir wollen es immer lösen. Ich glaube, wir gehen immer aufeinander zu mit der Idee, wir möchten es aber lösen.
0: Carla, was können wir da von euch lernen? Ich meine, das ist ein sehr intensives Zusammenarbeiten bei euch. Und ihr müsst euch ja auch gemeinsam in so unterschiedliches Repertoire einfühlen. Und es geht darum, Emotionen zum Ausdruck zu bringen, die nicht immer mit dem übereinstimmen, was ihr vielleicht gerade selber fühlt. Auch gerade, wenn vielleicht dann doch mal Spannungen im Raum sind. Was können wir also von euch lernen, was Krisenmanagement angeht?
3: Nie verstritten auf die Bühne gehen. Vorher einfach die Sache besprechen, und Streit ist vielleicht sogar zu viel, aber einfach, dass man wirklich vorher mit ruhigem Herzen miteinander musizieren kann. Und es ist schon auch tatsächlich so, dass wir die Sachen, die privaten und auch die organisatorischen, also es sind vor allem organisatorische Dinge, die einen auch mal stressen. Dafür haben wir natürlich ein ganz großartiges Team, mit dem wir zusammenarbeiten, aber trotzdem müssen wir das einfach vor die Tür lassen und dann kann man miteinander spielen und musizieren.
0: Du hast auch gerade noch mal gezuckt, Ilona.
2: Ja, tatsächlich ist es ja, sobald wir in der Musik drin sind, ob auf der Bühne oder in der Probe, geht es einfach um die Musik, um die jeweilige Sprache, um die Emotionen, die der Komponist oder die Komponistin da reingebracht hat in das Werk, die wir zum Leben erwecken wollen. Und da ist ja alles andere auch auf eine Weise ausgeblendet. Also was dann privat da drumherum passiert oder so, spielt in dem Moment einfach keine Rolle, wenn wir gemeinsam Musik machen.
0: Bei eurem Album Who is Afraid Of, da habt ihr sehr, sehr unterschiedliche Dinge zusammengetragen. Ihr habt also auch natürlich in all eurer Zeit, in all eurer Erfahrung auch einen Blick für Dinge, die vielleicht nicht originär für Klaviertrio komponiert sind, sondern schaut, was lässt sich da auch an Bearbeitung machen, wo haben wir einfach Lust, das zu spielen. Ihr habt auch Musik mit reingenommen, zum Beispiel von Alicia Keys und auch von Barbara, der französischen Chansonsängerin. Also da sind wir jetzt nochmal in einem ganz anderen Genre unterwegs. Birgit, warum Barbara?
1: Ach, wir haben festgestellt, dass wir unabhängig voneinander in unserer Jugend alle gerne Chansons gehört haben, tatsächlich. Und wir wollen auch einfach auf diesem Album, das hat sich wirklich so entwickelt, das war nicht, wir haben uns nicht hingesetzt und haben gesagt, wir wollen jetzt Komponistin von 450 Jahren und wir gucken jetzt mal noch. Sondern dann kam immer irgendwas dazu und ich weiß gar nicht, Barbara, du hast den Chanson Carla ja früher auch wirklich viel gehört. Und wir wollten einfach zeigen, also auch die Zeit der starken Frauen geht weiter. Und Barbara ist wirklich eine der ersten Chansonnières, die ihre eigenen Chansons geschrieben und gesungen hat. Das war uns auch gar nicht so bewusst, dass ansonsten die Chansons, auch die Frauen gesungen haben, von Männern getextet und geschrieben wurden. Und erst dann wurde sie erstaunlicherweise erfolgreich, wo sie wirklich ihr eigenes Werk präsentiert hat. Und gleichzeitig ist natürlich Göttingen auch eine wunderbare Hymne auf die deutsch-französische Freundschaft, ein bisschen auch eine Friedensbotschaft. Und das ist ja auch nicht ganz unwichtig heutzutage.
0: Göttingen von Barbara.

0: Göttingen von Barbara. Noch mal eine ganz andere Facette des Boulanger-Trios. Das sind Birgit Erz, Geige, Ilona Kind, Cello und Carla Haltenwanger, Klavier, live hier bei uns in NDR Kultur Extra. Birgit, ich habe gerade so gedacht, als du das gespielt hast mit der Melodie. Du hast wahrscheinlich auch wirklich Barbaras Stimme sehr präsent, wenn du das spielst oder wenn ihr das gemeinsam spielt natürlich.
1: Wir haben das unzählige Male abgehört, angehört und ich habe mir den Text notiert, exakt was für Verzierungen. Sie macht mich ja wirklich versucht, in sie hineinzufühlen.
0: Wie ist denn das, wenn ihr auf die Bühne geht, Ilona? Habt ihr vorher ein paar Rituale, die ihr als Trio auch macht?
2: Tatsächlich überhaupt nicht, würde ich sagen. Also wir nehmen uns einfach in Ruhe Zeit, uns fertig zu machen, uns umzuziehen und uns zurechtzumachen. Und dann gehen wir eigentlich mit großer Ruhe auf die Bühne, sind aber auch wahnsinnig gern gemeinsam in einer Garderobe und unterhalten uns eigentlich bis zum letzten Moment vorher.
0: Das ist ja ein ganz besonderer Moment, wenn so ein Album rauskommt, Carla. Es ist so ein bisschen wie ein, wenn ein Baby die Öffentlichkeit erblickt, die Welt erblickt. Was ist das für euch für einen Moment als Trio?
3: Es ist schon sehr aufregend, wenn plötzlich die physische CD in den Händen ist und sie dann auch wiederum online gestreamt wird und wir können ja sehen, wo sie angehört wird und dann plötzlich merken wir, dass wir überall auf der Welt zu hören sind und dass wirklich von Japan über China bis nach Amerika wirklich alle diese Musik streamen und es ist auch so ein bisschen wie beim Rennen. Also man sieht Titel, die es einfacher haben, beim Publikum anzukommen und das ist wirklich sehr spannend und dann ist es natürlich auch immer schön, wenn die Freunde und Unterstützer einen anrufen und auch die CD gehört haben und sich freuen.
0: Ja, toll, dass ihr uns heute schon habt teilhaben lassen an dieser Musik. Vielen Dank, dass ihr da wart. Das war NDR Kultur Extra mit dem Boulanger-Trio. Schön, dass auch Sie dabei waren in der Technik. Katja Schurigina, Stefan Söfgen und Burak Kahner. Tschüss, sagt Friederike Westerhaus.
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1: Um 14 Uhr mit Tarek Yusbashi. Menschen mit geringem und mittlerem Einkommen sollen in Zukunft weniger Einkommensteuer zahlen. Der Steuerreform von Finanzminister Klingbeil hat heute zunächst das Kabinett zugestimmt. Wie genau die Reform etwa Familien entlasten soll, ordnet Mario Kubina ein.
2: Naja, da gibt es verschiedene Möglichkeiten, bei der Einkommensteuer anzusetzen. Der sogenannte Grundfreibetrag wird erhöht. Also das ist die Grenze, ab der überhaupt erst Einkommensteuer fällig wird. Diese Grenze wird erhöht. Dann soll es mehr Kindergeld geben ab dem nächsten Jahr und auch die Freibeträge für Kinder, die sollen steigen. Es gibt auch eine Beispielrechnung für eine Familie, die im Monat so um die 2.800 Euro brutto hat und zwei Kinder. Die soll um die 630 Euro im Jahr weniger an Einkommensteuer zahlen müssen.
1: Im Fall des versuchten Drohnenanschlags am Flughafen Leipzig gibt es neue Details. Nach Recherchen von NDR, WDR und Süddeutscher Zeitung haben die Sicherheitsbehörden mehrere Verdächtige mit Verbindungen nach Russland im Visier. Gestern hatte die Bundesregierung erklärt, dass sie Moskau für den Vorfall verantwortlich macht. Aus Köln Andreas Braun.
3: Nach Informationen von WDR, NDR und Süddeutscher Zeitung soll es sich bei einem der Verdächtigen um einen Belarussen handeln, dessen DNA entdeckt wurde. Der Mann, der auch einen russischen Pass haben soll, soll bereits im Baltikum mit Straftaten aufgefallen sein. Demnach soll er mit einem italienischen Touristenvisum in den Schengen-Raum eingereist sein. Den Recherchen zufolge soll ein zweiter Mann als Logistiker und Instrukteur des Anschlags agiert haben. Er reiste offenbar Ende Juli über den Berliner Flughafen BER ein. Zwei Tage vor dem gescheiterten Drohnenanschlag in Leipzig soll er per Flugzeug ausgereist sein. Der Tatverdächtige soll neben einem lettischen auch einen russischen Pass besitzen. Russland hat eine Verantwortung für den Anschlagsversuch am Flughafen Leipzig-Halle bestritten.
1: Die Polizei in Nordrhein-Westfalen ermittelt nach dem Anschlag auf ein Umspannwerk in Bergheim bei Köln wegen verfassungsfeindlicher Sabotage. Die Täter hätten gezielt einen Kurzschluss ausgelöst. Aus Düsseldorf Tobias Zacher.
4: Als Hintergrund der Tat werden derzeit zwei Ansätze geprüft. Sabotage durch einen fremden Staat und ein linksextremistisches Motiv. Die Ermittler prüfen auch, ob es eine Verbindung zu der Tat gestern in Brandenburg gibt. Da hatten Unbekannte versucht, ebenfalls einen Kurzschluss an Stromleitungen eines Umspannwerks auszulösen. NRW-Innenminister Reul sagte, ein Angriff auf ein Umspannwerk sei ein Angriff auf das Land, die Wirtschaft und den Alltag der Menschen. Als Folge des Anschlags in Bergheim mussten 5 große Braunkohlekraftwerksblöcke vom Netz gehen. Einen allgemeinen Stromausfall gab es aber nicht.
1: Das Umweltprogramm der Vereinten Nationen UNEP sieht einen globalen Temperaturanstieg von 1,5 Grad als unvermeidlich an. Damit würden die Auswirkungen des Klimawandels immer gefährlichere Ausmaße annehmen, heißt es in einem neuen Bericht. Aus Nairobi, Karin Bentsch.
5: Bereits in den kommenden Jahren werde das 1,5 Grad-Ziel des Pariser Klimaabkommens dauerhaft überschritten sein. Deshalb empfiehlt das Umweltprogramm der Vereinten Nationen in seinem neuen Bericht, den Ausstieg aus fossilen Brennstoffen, den Ausbau erneuerbarer Energien, Aufforstung und massiv weniger Ausstoß von Kohlenstoffdioxid. Doch die Realität sieht anders aus. Die CO2-Emissionen steigen Jahr für Jahr auf immer neue Höchstwerte. Es sei höchste Zeit, so das Umweltprogramm der Vereinten Nationen, den Klimaschutz wieder ernster zu nehmen, Umweltprojekte zu stärken, statt sie aufzugeben.
1: Die Bundesregierung will die frühkindliche Bildung stärken. Das Kabinett hat dazu einen Gesetzentwurf beschlossen, der unter anderem Tests für Vierjährige zur Sprache, Motorik sowie sozial-emotionalen und mathematischen Entwicklung vorsieht. Aus Berlin Sarah Beham.
6: Der Hintergrund ist, dass die Bildungschancen in Deutschland schon im Grundschulalter sehr unterschiedlich sind und stark von der sozialen Herkunft abhängen. Das neue Kita-Gesetz von Bildungsministerin Karin Prien soll das Problem angehen. Die Pläne der CDU-Ministerin sehen vor, dass Kitas mit besonders vielen Kindern aus schwierigen Verhältnissen zusätzliches Personal bekommen, je nach Größe bis zu 1,5 Stellen für Sprachförderung und Kita-Sozialarbeit. Der Bund will den Ländern dafür bis 2034 über 9 Milliarden Euro geben.
1: Das waren die Nachrichten. Das Wetter in Norddeutschland. Im Osten freundlich, im Nordwesten zeitweilig Regenfälle, vereinzelt Gewitter bei Höchstwerten von 19 bis 23 Grad. Morgen zeitweise trocken, zum Teil kräftige Regenschauer, ein paar Gewitter, 19 bis 22 Grad. Und am Freitag viele Wolken und gebietsweise kräftiger Regen. Die Temperaturen liegen bei 18 bis 25 Grad. Es ist 14.05 Uhr.
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7: In diesen Zeiten, liebe Menschen im Norden, muss ich häufig, wenn ich zum Beispiel wie gerade die Nachrichten höre, an einen Cartoon, eine kleine Zeichnung von Loriot denken. Untertitel ist bei extremer Hitzeentwicklung Eiswürfel langsam im Munde zergehen lassen. Darüber sieht man so ein typisches Loriot-Ehepaar in einem brennenden Haus. Ja, das beschreibt unsere Wirklichkeit ganz gut. Probieren wir es doch mal, wenn uns sonst nichts mehr einfällt, einfach mit den Eiswürfeln. Oder mit Musik, die hilft ja eigentlich auch immer. Hier zum Beispiel gleich ein Wiederhören mit Lars Vogt. Beethoven, zweites Klavierkonzert, bahnbrechende Aufnahme. Ich freue mich jetzt schon drauf. Schön, dass Sie Radio hören. Guten Tag.

0: aus diesem fabelhaften Streichoktett in S-Dur von Felix Mendelssohn Bartholdy war das Scherzo Allegro Leggerissimo. Was für eine wunderbare Tempoangabe. Lassen wir es doch gleich den Italienern nochmal sagen.
1: Leggerissimo.
0: Noch viel schöner. Das kann man als sehr leicht oder hauchzart bewerten bzw. übersetzen. Bewerten kann man, wie das gespielt wurde, nämlich fantastisch. Von Lisa Ferschtmann mit einem Ensemble rund um die Geigerin. Und entstanden ist diese Aufnahme beim Kammermusikfestival von Delft. NDR Kultur, Louis Theodor Gouvi ist der nächste hier. Klaviersonate zu vier Händen.

0: stürmische Klaviermusik, eine Klaviersonate zu vier Händen von Louis Theodor Gouvy, der erste Satz daraus. Und das war das Klavierduo Yara Thal und Andreas Grothusen, NDR Kultur. Die Wissenschaft ist frei, so steht das in unserem Grundgesetz und so steht das auch in der EU-Grundrechtecharta. Aber stimmt das eigentlich immer noch und überall und wie wird diese Freiheit künftig gewährleistet werden können? Deutschlands wichtigste Forschungs- und Industrieverbände haben nun Alarm geschlagen. Daniela Schmidt aus der ARD-Wissenschaftsredaktion erklärt warum.
1: Die Nationale Akademie der Wissenschaften Leopoldina, die Deutsche Forschungsgemeinschaft, die Max-Planck-Gesellschaft, die Hochschulrektorenkonferenz, der Verband der deutschen Industrie. Das ist nur ein kleiner Ausschnitt der Akteure, die das Statement »Freie Wissenschaft, erfolgreiche Wirtschaft, starkes Deutschland« unterzeichnet haben. Darin heißt es:
2: Wissenschafts- und demokratiefeindliche Kräfte versuchen, Ergebnisse, Themen und Bereiche der Forschung zu delegitimieren, einzuschränken oder ideologisch zu beeinflussen. Das gefährdet die Freiheit der Wissenschaft, die Resilienz unserer Demokratie, die Innovationskraft unserer Wirtschaft und die Zukunft unseres Landes.
1: So ein Statement nicht mal eine Woche vor der Landtagswahl in Sachsen-Anhalt, bei der die AfD stärkste Kraft werden dürfte. Der Zeitpunkt ist kein Zufall. Tatsächlich hat Leopoldina-Präsidentin Bettina Rockenbach bereits im akademieeigenen Podcast das Thema adressiert.
3: Ja, da sprechen Sie eine drängende Sorge an. Und die Frage ist, ob auch bei uns in absehbarer Zeit im Land Sachsen-Anhalt oder gar auf Bundesebene wissenschaftsfeindliche Kräfte das Regierungshandeln mitbestimmen werden. Das ist eine durchaus realistische Befürchtung.
1: Im Academic Freedom Index, der die Freiheit und Unabhängigkeit der Forschung misst, steht Deutschland gut da. Noch. Insgesamt aber gehe die Wissenschaftsfreiheit weltweit immer weiter zurück, so der Bericht. Und auch in Deutschland sei bereits ein negativer Trend zu beobachten. Entsprechend viel Raum nimmt das Thema dann auch ein bei der Podiumsdiskussion der Leopoldina gestern Abend unter der Überschrift »Wissenschaft in der Demokratie«. Zugeschaltet ist da Shalini Randeria. Sie war bis 2025 Rektorin der Central European University in Ungarn. Eine liberal ausgerichtete Universität, die vom rechtspopulistischen Viktor Orban so lang drangsaliert wurde, bis sie ihren Betrieb nach Wien verlegen musste.
4: Wenn ein Staat, der ein samtautoritäre Mittel bedient und mit diesen Mitteln Rechts- und Verfassungsbruch macht, dann hilft weder Recht noch Verfassung.
1: Sanfte autoritäre Mittel, das können sein Verordnungen, Gesetzesänderungen, Urteile, also legale Mechanismen des Rechtsstaates, genutzt, um unerwünschte Stimmen mundtot zu machen.
4: Das Recht wird uns letztendlich nicht schützen. Der Widerstand muss durch die Bürger, Bürgerinnen kommen. Wenn wir tatsächlich unsere Universitäten und unser Wissenschaftssystem verteidigen wollen, können wir nicht nur auf Gerichte zählen.
1: Ist das also die düstere Zukunft der deutschen Wissenschaftslandschaft, die Randeria da zeichnet? Definitiv brauche es den Rückhalt in der Bevölkerung. Das sagt auch Präsidentin Rockenbach im Leopoldina-Podcast. Eine Art kollektive Wertschätzung für die Internationalität und Innovationskraft von Forschung.
3: Ja, jeder, insbesondere diejenigen mit einer wissenschaftlichen Ausbildung, sollten Gesprächspartner innerhalb und auch außerhalb der Wissenschaft immer wieder den unschätzbaren Wert der wissenschaftsbasierten Forschung für Innovation und gesellschaftlichen Wohlstand verdeutlichen. Wir sollten das Wissenschaftssystem selbstbewusst als eine der Stärken unseres Landes präsentieren und uns nicht von widrigen Umständen und lautstarken Gegnern einschüchtern lassen.
1: Wenn so eine Solidarisierung gelinge, sagt Rockenbach, dann sei sie, trotz der besorgniserregenden politischen Lage, optimistisch.
0: Sagt Daniela Schmidt aus der ARD-Wissensredaktion. Sorge um die Wissenschaftsfreiheit, warum es sie gibt und worin sie besteht. 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

Das ist zwar in der Originalversion auf dem Klavier sehr schön, aber dieses Brausen und samtige Strömen, das hat man nur wirklich nur mit Orchester. Edvard Grieg, Notturno aus den lyrischen Stücken. Neme Järvi war das hier mit dem Sinfonieorchester Göteborg zu einem großen Werk für Klavier und Orchester. Das Klavierkonzert Nummer 2 von Ludwig van Beethoven in einer Aufnahme, die Kultstatus genießt, die Aufnahme mit Lars Vogt und der Royal Northern Sinfonia. Lars Vogt, der unglaublich durchdrungene, intensive und sehr sympathische Pianist, der nach langer Krebserkrankung vor einigen Jahren gestorben ist. Und ich weiß, wie betroffen sowohl die Musikfans als auch seine Mitspielenden gewesen sind in jenen Jahren. Hier ein Wiederhören mit ihm. Lars Vogt spielt Ludwig van Beethoven.

0: Hat gleich mehrere Schlüsse, dieser erste Satz aus dem Klavierkonzert Nummer 2 von Ludwig van Beethoven, was ja typisch ist für diesen Ludwig van Beethoven. Lars Vogt hier als Solist und Leiter vom Klavier aus mit der Royal Northern Sinfonia, NDR Kultur. Für viele Menschen sind es wahre Sehnsuchtsorte, diese Flecken im Wattenmeer, umgeben, umtost von Wellen und Wind. Und für Katja Just ist die Hallig-Hooge mehr als ein Sehnsuchtsort, es ist ihr Seelenort. Seit 25 Jahren lebt sie dort auf einer der 10 Warften für alle Ortsunkundigen. Das sind die aufgeschütteten Hügel, die das Leben erst möglich und sicher machen. Und Katja Just beschreibt in Bestsellern mittlerweile das Leben an diesem besonderen Ort. Frische Brise auf dem Sommerdeich, der erste, dann barfuß auf dem Sommerdeich. Und jetzt geht es zur Sache. Gegenwind auf dem Sommerdeich. Daniel Kaiser hat das Buch gelesen und er hat auch Katja Just auf Hallig-Hooge besucht.
1: Diese Idylle ist kaum auszuhalten. Blauer Himmel, grüne Salzwiesen, Schafe, Kühe, Schwalben. Tagestouristen in Pferdekutschen knipsen ihr Handy voll und freuen sich über einen Schnack mit echten Hallig-Bewohnern beim Hallig-Kaufmann. Katja Just sitzt auf der etwas abgelegenen Ockenswarft in ihrem historischen redgedeckten Bauernhaus und redet Tacheles.
2: Hooge ist kein Bullabü. Und das sage ich einmal aus Fürsorge heraus, um Menschen, die häufig und gerne auf uns zukommen und sagen, Mensch, ich wollte immer schon auf eine Hallig, das muss ja ganz toll sein und ich würde am liebsten gleich dort leben, denen muss man wirklich den Zahn ziehen, kommt bitte erst mal hierher, macht erst mal Urlaub, möglicherweise auch im Winter, wenn es ein bisschen rauer ist und nicht im Sommer, weil Sommer und Hallig kann wirklich jeder.
1: Die Hallig hat eben nicht nur Wind, sondern auch Gegenwind und davon nicht zu knapp. Nicht nur den meteorologischen im Winter, wenn wochenlang der kalte Wind durch die Mauern zieht und Katja Just zum Umzug in die andere Haushälfte zwingt. Auch in ihrer Zeit als Hallig-Bürgermeisterin wehte ihr es amtlich ins Gesicht. Man spürt in ihrem Buch, das musste mal raus.
2: Ich hau auch auf den Küchentisch, weil natürlich nach über 25 Jahren Hallig-Dasein sind auch ein paar Dinge aufgestaut, wo ich sage, jetzt ist auch mal gut. Jetzt muss ich das mal aussprechen. Der Anspruch an die Politiker, ihr müsst doch. Ihr müsst das jetzt, ihr müsst das richtig und ihr müsst das für mich. Das funktioniert so nicht.
1: Von wegen, alle ziehen an einem Strang. Nicht nur auf der Hallig ist das ein Problem. Dieses Gegeneinander hat Katja Just schockiert und sie schreibt ganz offen darüber.
2: Also bis jetzt werde ich noch gegrüßt.
1: Nicht viele Hallig-Bewohner werden das Buch gelesen haben. Ihre Auftritte in Fernsehen und Radio werden aber verfolgt. Und nicht nur auf der Hallig. Der legendäre Garten der Bestseller-Autorin zieht viele Neugierige an.
2: Ich gucke nach draußen und sehe da jemanden vorbeihuschen, in der Hoffnung, dass er nicht entdeckt wird. Ich nenne diese Menschen inzwischen Gartenstürmer. Und wenn das eben nicht draußen dran steht, hier Stopp, dann ist heute irgendwie da das Gespür verloren gegangen. Das finde ich sehr schade.
1: Ihr Garten ist wirklich paradiesisch. Es blüht auf einem weißen, einem gelben und einem blauen Beet. Vögel flattern und piepsen.
2: Hier in der Rose ist noch ein Nest mit einem Bluthänfling gelegen. Da sind, glaube ich, 3 Babys noch drin. Also es ist richtig Leben in der Bude hier.
1: Und dann, wie bestellt, 2 Urlauberinnen mit Hund auf der Warftkrone bewundern den Garten.
3: Die sind hier in meinem Garten.
1: Es geht nicht nur um die anstrengende Seite des Lebens auf den Warften. Katja Just verströmt in ihrem Buch auch viel Hallig-Aroma, erzählt vom Leben mit den Tieren. Und sie beschreibt, wie es ist, im Nebel über die Hallig zu wandern. Ein sinnliches und übersinnliches Kapitel. Man versteht, Hallig ist nichts für Anfänger, aber auch mit Gegenwind lässt es sich hier richtig gut leben, findet Katja Just.
2: Und lass dann den Blick so über das Halligland schweifen und in die Weite. Und das holt mich so schnell runter. Also die Hallig kann mich erden.
0: Katja Just über ihren Seelenort, die Hallig-Hooge. Gegenwind auf dem Sommerdeich heißt das neue Buch. Es hat 224 Seiten und ist bei Knauer erschienen. Und wer hat's vorgestellt? Daniel Kaiser vom Podcast Eat, Read, Sleep. 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

0: eine emsige Sonate für Streicher und Orgel in C-Dur von Wolfgang Amadeus Mozart. Martin Haselböck war das hier als Orgelsolist mit der Wiener Akademie. Jetzt haben wir fast an einer Schnur von Perlen wahre Hits der klassischen Musik gehört. Es wird Zeit für eine Entdeckung, liebe Menschen im Norden. Und wie heißt die nochmal ganz genau?
1: Elsa Barren.
0: Elsa Barren, französische Komponistin. Und da hatte ich wohl gerade aus Versehen meine Aussprachedatenbank geöffnet gelassen. Elsa Barren, 1910 in Paris geboren, hat ein bewegtes Leben. Sie hat als Radiopianistin und Radiokomponistin gearbeitet. Sie hat ganz früh 1944 schon das legendäre Label Le Chant du Monde unterhalten und geleitet. Und später wurde sie Musikdirektorin im Kultusministerium. Und zwischendurch hatte sie auch immer Zeit zu komponieren. Filmmusiken, Schauspielmusiken, aber auch Sinfonien oder diese Zigarren. Hier ist Elsa Barren.

Das Orchestre National de France mit Christian Macellaru und Les Ziganes von Elsa Barren. NDR Kultur mit ein bisschen David Arnold bis zu den Nachrichten. Musik aus Casino Royale.

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1: Um 15 Uhr mit Benjamin Kirsch. Die Bundesregierung hat auch die von Finanzminister Klingbeil ausgearbeitete Steuerreform auf den Weg gebracht. Klein- und Mittelverdiener sollen entlastet werden, Reiche dafür mehr zahlen. Wem das was bringen soll, dazu aus der NDR Nachrichtenredaktion Laura Janke.
2: So richtig greifen die erhofften Entlastungen der Reform erst im übernächsten Jahr. Wer allein lebt und 70.000 Euro im Jahr verdient, der zahlt dann 17,50 Euro pro Monat weniger Steuern. Verdienen Verheiratete zusammen 100.000 Euro im Jahr und haben zwei Kinder, bleiben ihnen monatlich gut 55 Euro mehr. Die Grünen als Opposition sprechen von einer Mogelpackung. Und auch andere Kritiker wenden ein, nimmt man die Inflation, derzeit wieder knapp 3%, und steigende Sozialabgaben weg, bleibt vom geplanten Steuerrabatt vermutlich wenig bis gar nichts übrig.
1: Im Fall des versuchten Drohnenanschlags am Flughafen Leipzig gibt es neue Details. Nach Recherchen von NDR, WDR und Süddeutscher Zeitung haben die Sicherheitsbehörden mehrere Verdächtige mit Verbindungen nach Russland im Visier. Gestern hatte die Bundesregierung erklärt, dass sie Moskau für den Vorfall verantwortlich macht. Aus Köln Andreas Braun.
3: Nach Informationen von WDR, NDR und Süddeutscher Zeitung soll es sich bei einem der Verdächtigen um einen Belarussen handeln, dessen DNA entdeckt wurde. Der Mann, der auch einen russischen Pass haben soll, soll bereits im Baltikum mit Straftaten aufgefallen sein. Demnach soll er mit einem italienischen Touristenvisum in den Schengen-Raum eingereist sein. Den Recherchen zufolge soll ein zweiter Mann als Logistiker und Instrukteur des Anschlags agiert haben. Er reiste offenbar Ende Juli über den Berliner Flughafen BER ein. Tage vor dem gescheiterten Drohnenanschlag in Leipzig soll er per Flugzeug ausgereist sein. Der Tatverdächtige soll neben einem lettischen auch einen russischen Pass besitzen. Russland hat eine Verantwortung für den Anschlagsversuch am Flughafen Leipzig-Halle bestritten.
1: Die Bundesregierung hat auch Pläne beschlossen, durch die Kita-Kinder stärker gefördert werden sollen. Vorgesehen ist unter anderem, dass in den Kindertagesstätten für Vierjährige bundesweit einheitliche Sprach- und Entwicklungstests eingeführt werden. Wird dort ein Bedarf festgestellt, soll eine passende Förderung folgen. Außerdem sollen Einrichtungen, die von vielen Kindern mit schwierigen Lebensumständen besucht werden, mehr Personal bekommen. Konkret geht es da um Familien, in denen kein oder wenig Deutsch gesprochen wird oder die über relativ wenig Geld verfügen. Hitze und Dürre setzen den Bauern in diesem Jahr heftig zu. Bundeslandwirtschaftsminister Rainer präsentierte heute den offiziellen Erntebericht und sprach von einer Krise von nationaler Tragweite. Aus Berlin Eva Huber.
4: Dabei geht es ihm nur zum Teil um die Ernte in diesem Jahr. Die ist insgesamt leicht unterdurchschnittlich. Beim Getreide ernteten die Bauern in Deutschland rund 2% weniger als im Durchschnitt der letzten Jahre. Beim wichtigen Winterweizen waren es 4% weniger. Regional gibt es bei der Ernte aber starke Unterschiede. In manchen Regionen ist die Situation sehr angespannt. Neben der unterdurchschnittlichen Ernte kommen für viele Betriebe aber weitere Belastungen dazu. Stark gestiegene Energie- und Düngemittelpreise zum Beispiel. Deshalb bezeichnet Rainer die Lage auf vielen Höfen als ernst.
1: Eines der großen deutschen Wirtschaftsforschungsinstitute, das DIW in Berlin, sieht Anzeichen für eine Trendwende in der deutschen Wirtschaft. Das Institut hob seine Wachstumsprognose für dieses Jahr von 0,5 auf 1,2% an. Zur Begründung hieß es, die deutsche Wirtschaft habe sich widerstandsfähiger gezeigt als erwartet. Ausschlaggebend war demnach vor allem der im Frühsommer unerwartet erfolgreiche Außenhandel. Im Hamburger Stadtteil St. Pauli sind zwei Männer erschossen worden. Ein weiterer wurde verletzt. Er soll in der Nacht noch selbst in ein Krankenhaus gefahren sein. Aus Hamburg Elias Bartel.
5: Der 48-Jährige hatte den Tatort verlassen, bevor Polizei und Rettungskräfte eintrafen, und fuhr selbst ins UKE. In Lebensgefahr schwebt er nach Polizeiangaben nicht. Nach NDR-Informationen hat er einen Streifschuss am Kopf erlitten. Einer der beiden Toten lag auf dem Parkplatz vor dem Gebäude an der Lagerstraße. Rettungskräfte versuchten noch, ihn wiederzubeleben, aber der 47-Jährige starb kurz darauf im Rettungswagen. Den zweiten Mann fanden Beamte in einem Gebäude. Wer er ist, wissen die Ermittler bisher nicht.
1: Das waren die Nachrichten. Das Wetter in Norddeutschland. Im Osten freundlich, im Nordwesten zeitweilig Regenfälle, vereinzelt Gewitter. Höchstwerte 19 bis 23 Grad. Nachts teils trocken, teils Regen. Tiefstwerte 17 bis 11 Grad. Morgen zeitweise trocken, teilweise kräftige Regenschauer, ein paar Gewitter. 19 bis 22 Grad. Am Freitag viele Wolken, gebietsweise kräftiger Regen, 18 bis 25 Grad. Und am Sonnabend vor allem im Norden Schauer, 18 bis 22 Grad. Es ist jetzt 15.05 Uhr.
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6: Was ich mich immer frage, liebe Menschen im Norden, wenn ich das im Radio in den Nachrichten höre, was passiert eigentlich genau, wenn ein Botschafter eingestellt, einbestellt wird? Bietet man da was an? Kaffee und Kekse oder doch nur Wasser? Bleibt man immer diplomatisch, wie sich das gehört in der Diplomatie? Oder klingt das Ganze wie die Heuler bei Harry Potter?
7: How dare you steal that car? I am absolutely disgusted! Your father's now facing an inquiry at work and it's entirely your fault!
6: Also wenn Sie vielleicht im diplomatischen Dienst sind und schon mal einbestellt worden sind, dann teilen Sie uns doch mit. Wie ist das genau? Über die NDR Kultur-App am besten. Willkommen zum Nachmittag.

Der Bär ist die schöne Nebenüberschrift zu dieser Sinfonie Nummer 82 von Joseph Haydn, Vivace Assai, erster Satz mit Esa-Pekka Salonen und dem Stockholmer Kammerorchester. Franz Liszt ist hier der nächste ungarische Rhapsodie Nummer 3.

0: Ein Feuerwerk. Franz Liszt, die ungarische Rhapsodie Nummer 3. Und wer spielt das hier so rasant? Das Budapest Festival Orchestra, dirigiert von Ivan Fischer.
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0: Das ist schon beachtlich, wenn man sich das mal anschaut. Für wie viele Komponisten Anne-Sophie Mutter einen Brief geschrieben hat und gefragt: Kannst du mir etwas schreiben? Witold Lutosławski, Krzysztof Penderecki, Wolfgang Riem, Sophia Gubaidulina, John Williams und viele andere, sie alle haben für sie komponiert. Und jetzt hat Anne-Sophie Mutter, die große deutsche Geigerin, eine ganze CD-Reihe in Auftrag gegeben, die diese Werke, die für sie verfasst worden sind, präsentiert. In der ersten Folge geht es um amerikanische Musik, American Tunes. Heißt das Werk darauf, Werke ihres zweiten Ehemanns Andre Previn und ein Stück von Sebastian Carrier.
2: Sein erstes Violinkonzert widmete Andre Previn Anne-Sophie Mutter als Verlobungsgeschenk. Beim zweiten Konzert 2012 waren die beiden nicht mehr verheiratet, aber auch bis zu Previns Tod 2019 freundschaftlich verbunden. Wie sehr Previn das intensive und ausdrucksstarke Spiel von Anne-Sophie Mutter geschätzt haben muss, merkt man an dem langen Solo gleich zu Anfang seines zweiten Violinkonzerts. Previn hat es mit über 80 Jahren geschrieben. In vielen Passagen scheint auch immer wieder eine Nostalgie durch. Nostalgie vermitteln einerseits die motorischen, barocken Gesten und überleitende Cembalo-Passagen. Andererseits gibt es wehmütige, ausladende Melodien. Und dann spürt man in manchen nagenden Figuren und harten Akzenten auch viel Schmerz. Das erklärt sich aus der Biografie von Andre Previn. Als jüdisches Kind musste er mit seinen Eltern aus Nazi-Deutschland fliehen. Er ist in den USA aufgewachsen. Rhythmisch genau, technisch perfekt und Anne-Sophie Mutters Ton hat wie oft eine schwelgerische Note. Das passt zur Nostalgie. Mutters Virtuosi heißt das exzellente Streichorchester bei Previns Violinkonzert. Es ist ein erlesenes Solistenensemble. Bei den Celli spielen etwa Maximilian Hornung und Kian Zoltany. Am Kontrabass einer der bevorzugten Duopartner von Anne-Sophie Mutter, Roman Patkolo. Mit ihm spielt die Geigerin auch die Ringtone Variations von Sebastian Carrier auf diesem Album. Sebastian Carrier hat sich von Handy-Klingeltönen anregen lassen. Er kombiniert sie mit witzigen Effekten. Kontrabass und Geige tirelieren in Flageolett-Tönen, ratternden Floskeln und schnurrenden Trillern.

0: Weniger augenzwinkernd als bei Curriers Klingeltonvariationen geht es im abschließenden Klaviertrio von André Previn zu. Es hat aber auch ein wenig tänzerischen Charme. Hier blitzt durch, dass Previn auch in Jazz- und Filmmusik zu Hause war. Wie beim Violinkonzert wechseln sich in Previns Klaviertrio heitere und melancholische Passagen ab. Solche Cello-Soli sind rar. Daniel Müller-Schott spielt sie mit warm, sonorem Ton und wird delikat von Pianist Lambert Orcus begleitet. Die schönsten Passagen hat André Previn natürlich für die Geige, für Anne-Sophie Mutter geschrieben. Mit American Tunes stellt Anne-Sophie Mutter spannende zeitgenössische amerikanische Stücke vor. Es ist eine Musik, die sich gut hören lässt, Qualität hat und voller Ideen steckt.
1: Sagt unsere Kritikerin Elisabeth Richter über dieses Album, jetzt gerade erschienen. Und wir hören natürlich noch ein bisschen daraus jetzt auf NDR Kultur André Previn, Adagio aus dem Klaviertrio.

Lambert Orkis, der Pianist von Anne-Sophie Mutter, Violine und Daniel Müller-Schott Cello hier im Klaviertrio, im Adagio aus dem Klaviertrio von André Previn. Und für all jene unter Ihnen, die jetzt denken, ja, ist jetzt nicht so die Mitte meines musikalischen Interesses, habe ich jetzt den größtmöglichen Kontrast auf NDR-Kultur. Schon der Name macht gute Laune. Ferdinando Carulli.

Ferdinando Carulli hat es geschrieben, dieses Gitarrenkonzert. Sie haben den ersten Satz daraus gehört mit Pál Pawlikowicz und dem Budapester Streichorchester NDR Kultur. Ein Spross der großen und weit verzweigten Familie Mendelssohn. Arnold Mendelssohn, er ist der Enkel des jüngsten Sohnes von Moses Mendelssohn, dem großen Denker, dem Philosophen und dem Stammvater der Mendelssohn-Familie in Deutschland. Und dieser Arnold Mendelssohn hat sich sein Leben lang um Kirchenmusik verdient gemacht, viel komponiert, ausgebildet, weitergebildet. Allerdings hat er auch sich verdient gemacht um Wiederaufführung von damals vergessenen Werken, zum Beispiel die Musik von Heinrich Schütz hat er wieder in die Kirchen gebracht. Allerdings, er hat immer mal wieder auch symphonische Musik geschrieben. So ein Stück hören Sie jetzt. Der dritte Satz aus der zweiten Sinfonie von Arnold Mendelssohn.

als ich unlängst an einem Wochenende sogar zweimal die Odyssee im Kino gesehen habe von Christopher Nolan, da habe ich gestaunt über die Musik des jungen schwedischen Filmkomponisten Ludwig Göransson, wie sie verschwimmt mit den Geräuschen, mit dem Sounddesign von diesem beeindruckenden filmischen Epos. Allerdings, wenn man sich die Musik dann zu Hause anmacht, dann denkt man, ja, ach ja, ohne die Bilder funktioniert es dann doch nicht so gut. Ist allerdings auch so gemeint. Zu Hause mache ich mir dann lieber so etwas an, wie Sie es hier gerade gehört haben. Max Steiner, das Liebesthema aus The Left Hand of God. NDR Kultur hier mit einer Cellosonate. Zweiter Satz daraus von Henriette Bosmans.

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1: Um 16 Uhr mit Benjamin Kirsch. Die Behörden stufen die Attacke auf ein Umspannwerk in der Nähe von Köln als Anschlag ein. Laut den Ermittlern besteht der Verdacht, dass es sich um verfassungsfeindliche Sabotage handelt. Aus Essen kamen Kraft.
2: Bei einer Pressekonferenz von Polizei und Staatsanwaltschaft sagte die Polizei, dass in einem benachbarten Maisfeld 6 Abschussvorrichtungen gefunden worden waren. Unbekannte Täter hatten gestern Abend gezielt einen Kurzschuss herbeigeführt. Mit feuerwerksähnlichen Raketen hatten sie leitfähiges Material über die Oberleitung katapultiert. Die sichergestellte Pyrotechnik habe Ähnlichkeiten mit den Spuren, die bei einem Anschlag auf das Umspannwerk in Brandenburg am Dienstagmorgen gefunden worden waren. Die allgemeine Versorgung der Bevölkerung war laut Polizei zwar nicht gefährdet, dennoch mussten in Bergheim mehrere Kraftwerksblöcke vorübergehend abgeschaltet werden.
1: Menschen mit geringem und mittleren Einkommen sollen in Zukunft weniger Einkommenssteuer zahlen. Der Steuerreform von Finanzminister Klingbeil hat heute zunächst das Kabinett zugestimmt. Wie genau die Reform etwa Familien entlasten soll, ordnet Mario Kubina ein.
3: Da gibt es verschiedene Möglichkeiten, bei der Einkommensteuer anzusetzen. Der sogenannte Grundfreibetrag wird erhöht. Also das ist die Grenze, ab der überhaupt erst Einkommensteuer fällig wird. Diese Grenze wird erhöht. Dann soll es mehr Kindergeld geben ab dem nächsten Jahr. Und auch die Freibeträge für Kinder, die sollen steigen. Es gibt auch eine Beispielrechnung für eine Familie, die im Monat so um die 2.800 Euro brutto hat und 2 Kinder. Die soll um die 630 Euro im Jahr weniger an Einkommensteuer zahlen müssen.
1: Deutschland hat im Zusammenhang mit der Sprengstoffdrohne am Flughafen Leipzig Sanktionen gegen Russland verhängt. Nun stellen sich EU-Kommissionspräsidentin von der Leyen und NATO-Generalsekretär Rutte hinter die Entscheidung. Von der Leyen sprach von einer neuen Eskalationsstufe auf europäischem Boden. Der Anschlag sei von russischen Agenten verübt worden. Aus Brüssel, Katrin Schmidt.
4: Der gescheiterte Anschlag sei aber auch Teil eines umfassenden Musters zunehmend gefährlicher Vorfälle und wiederholter Verletzungen des europäischen Luftraums. Die EU-Kommission werde nun jedes Mitgliedsland dabei unterstützen, alltägliche Infrastruktur noch stärker zu schützen. Denn die, so von der Leyen, werde offensichtlich von Russland als Frontziel betrachtet. Das sei die neue Normalität. Die EU verfüge bereits über schnelle Eingreiftruppen, die auf diese Art von Angriffe reagieren können und bei Bedarf entsandt werden. Die EU-Außenbeauftragte Kaja Kallas sprach unterdessen im Zusammenhang mit dem versuchten Sprengstoffdrohnenanschlag von staatlich gefördertem Terrorismus.
1: Russland hat den Geschäftsträger der deutschen Botschaft einbestellt, um gegen die jüngsten Sanktionen zu protestieren. Der deutsche Botschafter selbst ist derzeit nicht in Moskau, der Geschäftsträger vertritt ihn. Die Bundesregierung hat Russland für den Anschlagsversuch am Leipziger Flughafen verantwortlich gemacht und deshalb Strafmaßnahmen verhängt. So werden das russische Generalkonsulat und das russische Haus in Berlin geschlossen. Russland bestreitet, in den Vorfall verwickelt zu sein und hat seinerseits Sanktionen gegen Deutschland angekündigt. Bundesagrarminister Rainer sieht die Bauern in Deutschland in einer schwierigen Lage. Bei der Vorstellung des offiziellen Ernteberichts sprach der CSU-Politiker von einer Krise nationaler Tragweite. Vor allem in Süddeutschland gäbe es große Einbrüche bei Getreide und Mais. Aber auch in Mecklenburg-Vorpommern müsse mit deutlich geringeren Erträgen beim Raps gerechnet werden, so Rainer. Um den Betrieben zu helfen, kündigte er an, das bestehende Programm von zinsgünstigen Darlehen auszuweiten. Bei den tödlichen Schüssen auf eine Techno-Party in der Schweiz handelt es sich laut Behörden um eine Amok-Tat. Bei dem Verdächtigen handelt es sich um einen 43-jährigen Schweizer. Er war etwa 24 Stunden nach der Tat festgenommen worden. Aus Genf, Sandra Bieger.
5: Nach Angaben der Ermittler hatte der Mann am frühen Sonntagmorgen 40 Mal wahllos mit einer Kalaschnikow auf Besucher des Techno-Festivals in Aarau geschossen. Anschließend feuerte er mit einer Pistole auf ein abfahrendes Auto. Beide Waffen waren auf den Mann zugelassen. Zum Motiv hat sich der Festgenommene bislang nicht geäußert. Die persönlichen Angaben, die er gemacht hat, lassen nach Angaben der Ermittler den Schluss zu, dass der Mann psychische Probleme hat. Bei der Amok-Tat wurde eine 22 Jahre alte Italienerin erschossen, die in der Schweiz lebte.
1: Das waren die Nachrichten. Das Wetter in Norddeutschland: im Osten freundlich, im Nordwesten zeitweilig Regenfälle, vereinzelt Gewitter, Höchstwerte 19 bis 23 Grad. Nachts teils trocken, teils Regen, Tiefstwerte 17 bis 11 Grad. Morgen zeitweise trocken, teilweise kräftige Regenschauer, ein paar Gewitter, 19 bis 22 Grad. Am Freitag viele Wolken, gebietsweise kräftiger Regen, 18 bis 25 Grad. Und am Sonnabend vor allem im Norden Schauer bei 18 bis 22 Grad. Es ist jetzt 16.05 Uhr.
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6: Und dass ich in dieser Sendung im Journal auf NDR Kultur wirklich mal über ein Abnehmpräparat sprechen würde, das hätte ich mir vor Jahren nicht träumen lassen, aber heute ist es soweit und irgendwie hat all das, was gerade auf der Welt passiert, auch mit Kultur zu tun und so wird unter anderem, weil gestern ein neues Abnehmpräparat erschienen ist, heute Abend in der renommierten Körberstiftung in Hamburg ein Schloss des Intellektuellen über die Körperbilder im Laufe der Jahrhunderte gesprochen. Ich werde hier gleich mit einer der Podienteilnehmerinnen mich unterhalten. Außerdem fragen wir, ja, was genau war denn da los oder ist denn da noch los in diesem russischen Haus in Berlin, in dem Kulturort? Bisher habe ich immer nur von einem schwunghaften Handel mit Teigtaschen gehört aus diesem Haus heraus. Pelmeni, aber da muss ja noch mehr gewesen sein. Wir schauen gleich mal hinein in diesen Ort. Willkommen zum Journal.

So schön und so rank und so schlank und so zart machen sie das. Die 12 Cellisten der Berliner Philharmoniker mit diesem französischen Chanson von Hubert Giraud. NDR Kultur, Jean-Philippe Rameau. Wir bleiben in Frankreich, fahren aber 200 Jahre nach vorne mit der Zeitmaschine. Die Versammlung der Vögel aus einer der Cembalo-Suiten von Rameau.

0: herrlich in dieser Fassung für Saxophon, das Kebi Art Ensemble mit Cembalo-Musik von Jean-Philippe Rameau. Le Rappel de Soiseau, die Versammlung der Vögel aus der Suite für Cembalo in E-Moll. 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Die Bundesregierung sieht Russland als Urheber oder zumindest Auftraggeber der versuchten Sprengstoffanschläge auf den Flughafen in Leipzig Anfang August. Das ist seit gestern Abend nun ganz klar und konsequent haben Johann Wadephul und Alexander Drobit auch angekündigt. Der russische Botschafter ist einbestellt worden. Das russische Generalkonsulat in Bonn wird geschlossen. Außerdem wird der Vertrag mit dem russischen Haus in Berlin an der Friedrichstraße gekündigt. Seit 1984 steht da dieser Bau mitten in Berlin. Offiziell ein Kulturinstitut. Groß. 30.000 Quadratmeter und seit Jahren schon sorgt dieser Ort allerdings für Ärger. Die Vorwürfe sind vielfältig. Aus Berlins Mitte werde Desinformation gestreut, Vernetzung mit Populisten geschaffen und Pionage betrieben. Seit der russischen Vollinvasion auf die Ukraine 2022 gibt es Forderungen, das Haus zu schließen, denn die russische Regierungsagentur, die das Haus betreibt, wurde damals schon mit Sanktionen belegt. Stefan Oschwart mit der ganzen Geschichte um das russische Haus.
1: In der Friedrichstraße im Herzen von Berlin steht das russische Haus.
2: So wirbt das russische Haus in der Berliner Friedrichstraße für sich selbst. Ein 29.000 Quadratmeter großer Betonklotz, beste Citylage.
1: Ich wollte euch einfach mal zeigen, wie das russische Haus so funktioniert. Wie es eine Brücke zwischen Deutschland und Russland schafft.
2: Kritiker sehen das anders. Sie sagen, das russische Haus ist nicht nur Hort russischer Propaganda, sondern auch Plattform für russische Spione. Katharina Rietz-Rakul, Direktorin des Ukraine-Instituts in Berlin, sagt:
3: Also ich würde vermuten, dass es auch unter anderem ein Spionagehub ist, denn die haben ja einen direkten Bezug zu der russischen Botschaft und der russischen Regierung.
2: Den Betrieb des Hauses gewährleistet die staatliche Agentur Rossotrudnicheztwo des Moskauer Außenministeriums. Die ist seit Beginn des Krieges gegen die Ukraine 2022 mit EU-Sanktionen belegt. Roderich Kiesewetter, CDU-Außenpolitiker, meinte dazu im RBB 24 Inforadio:
4: Das russische Haus hat einen Betreiber, der von der Europäischen Union sanktioniert ist, aber wir lassen trotzdem diesen Betreiber in Deutschland agieren. In dem Haus leben erstaunlicherweise über 100 Menschen. Der Energieverbrauch ist deutlich höher als das, was 100 Menschen brauchen. Wir gehen von technischen Ausrüstungsgegenständen aus und wir gehen davon aus, dass eine Reihe von Spionageakten von dort koordiniert werden.
2: Hoher Stromverbrauch, für ihn ein Indiz für Spionagetätigkeiten. Eine Nähe zum russischen Militärgeheimdienst GRU, sagt das Ukraine-Institut in Berlin in einer Studie dem langjährigen Direktor des russischen Hauses, Pavel Izvorsky, nach. Christa Maria Lebe vom Vorstand der Deutsch-Ukrainischen Gesellschaft dazu:
5: Bei dem früheren Direktor war es eben so, also wir wissen nicht 100%, dass er beim GRU war, Spionagevergangenheit hat, aber er ist halt auf eine Schule gegangen in Moskau und hatte da laut Recherchen seinen Wohnsitz in der Nähe, wo normalerweise die Leute, die bei diesen Institutionen arbeiten, auf der russischen Seite unterwegs sind.
2: Eine Plattform für Spione, den Vorwurf hatte jüngst auch die französische Regierung erhoben. Das russische Haus diene der Vernetzung mit Deutschen und der russischen Diaspora, so das Ukraine-Institut in seiner Studie, das geschehe über russische Kultur und Sprache. Man vernetze sich auch mit Politikern, die russische Narrative verbreiteten, sagt die Direktorin des Ukraine-Instituts Berlin, Rietz-Rakul.
3: Ich denke, BSW ist interessant, genauso wie AfD, weil populistische Parteien sind sehr gute Vermehrer für so populistische Propagandageschichten.
2: AfD und BSW machen sich für das russische Haus stark. Nein zu einer Schließung, sagte etwa Alexander King, Berliner BSW-Spitzenkandidat dem RBB.
6: Das macht für mich keinen Sinn, in einer Zeit von Konflikt, Krise, von Krieg, auch noch jeden Gesprächsfaden abzuschneiden, egal auf welcher Ebene.
2: Das russische Haus und die Goethe-Institute in Russland sind über Abkommen verknüpft. Aus für das eine, gleich aus für die anderen, so die Befürchtung.
0: Stefan Oschwart über das russische Haus in Berlin, das nun, das ist schon sicher, geschlossen werden wird. Wir wollten heute auch mit anderen Organisationen sprechen, die sich einsetzen für gute Drähte zwischen Deutschen und Russen. Allein sie sagten, viel sei da bei ihnen nicht mehr. Auch kein guter Befund. NDR Kultur hier.

Wovon benötigen wir in dieser Wirklichkeit ganz viel? Von der Liebe. Amour war das hier von Jean-Michel Blais, ein kanadischer Komponist und Pianist. NDR Kultur zu etwas Großem. Peter Tschaikowski jetzt hier. Zweiter Satz aus der Pathetik der Sinfonie Nummer 6.

0: der schönste Walzer, der eigentlich gar keiner ist. Wer hat den geschrieben? Peter Tschaikowski als zweiten Satz seiner sechsten Sinfonie. Kurt Masur war das hier mit dem Gewandhausorchester NDR Kultur. Ah, die oder der jetzt auch, hat man in letzter Zeit immer wieder gedacht, wenn man Menschen leibhaftig oder in den Medien gesehen hat, die einem nicht so schlank in Erinnerung gewesen sind. Das ist zwar frevelhaft von mir, aber die Wahrscheinlichkeit, dass sie auch diese Spritzen genommen haben, ist in diesen Fällen zumindest gegeben, möchte ich mal sagen. Nun ist da seit gestern noch ein neues Präparat auf dem Markt, beziehungsweise das gleiche Präparat, gleicher Wirkstoff, aber andere Darreichungsformen. Statt der Spritzen sollen es nun Tabletten sein, was die Zugänglichkeit natürlich nochmal deutlich erleichtert. Wer denkt eigentlich an die Regenbogenmagazine mit ihren Ananas- und Tofu- und Olivenöl-Diäten? Niemand natürlich. Wir möchten das ganze Thema gleich ein bisschen kulturwissenschaftlich auffächern. Vorher müssen wir aber wissen, worüber reden wir hier eigentlich und warum ist die Begeisterung dermaßen groß?
1: Noch diesen September kommt die Abnehmpille rezeptfrei nach Deutschland.
2: Die Abnehmspritze bekommt einen ernstzunehmenden Konkurrenten.
3: Mounjaro, Wegovy, Ozempic und jetzt auch noch eine Abnehmpille.
4: Würdest du sie nehmen?
5: In den deutschen Handel kommt nun Wegovy in Tablettenform vom dänischen Pharmakonzern Novo Nordisk. Der Wirkstoff ist Semaglutid, derselbe wie in der Wegovy-Spritze und der Effekt sei identisch, sagt Allgemeinmediziner Alexander Lorscheid.
6: Das Mittel wirkt ja im Gehirn so, dass sie einfach am Essen vorbeigehen können, dass sie einfach nicht mehr das Verlangen haben zu essen. Ne?
5: In der Apotheke von Thomas Preis sind die ersten Schachteln mit der Abnehmpille angekommen. In den Tabletten muss deutlich mehr Wirkstoff stecken, um genauso gut zu wirken wie die Spritze. Deutliche Unterschiede gibt es bei der Anwendung. Gespritzt wird einmal pro Woche. Die Tablette muss man täglich schlucken und dabei genaue Regeln beachten.
7: Ich muss 8 Stunden nichts gegessen haben und darf dann auch 1 Stunde nichts essen, nichts trinken, auch keine anderen Medikamente einnehmen. Sonst treten eher die Nebenwirkungen ein und die Wirkung der Tablette ist nicht so gut.
5: Nachteil der Spritze, sie muss gekühlt werden. Dagegen könnten die Tabletten häufigere Nebenwirkungen haben, beispielsweise Übelkeit, Bauchschmerzen oder Erbrechen, erwartet Alexander Lorscheid. Er würde nur in wenigen Fällen zur Tablette raten.
6: Eigentlich nur Leuten, die eine Spritzenphobie haben, die echte Ängste haben.
5: Preislich macht es aktuell nahezu keinen Unterschied, ob man Tablette oder Spritze nimmt. Je nach Dosis bis zu 280 Euro pro Monat, die man selbst zahlen muss. Da Wegovy in Deutschland offiziell als Lifestyle-Medikament eingestuft ist. Apotheker Thomas Preis warnt davor, online und ohne ärztliche Betreuung nach Billiganbietern zu suchen.
7: Wir haben bei den Spritzen schon zu Beginn der Markteinführung sehr viele Fälschungen gehabt und wir rechnen jetzt auch bei den Tabletten mit Fälschungen.
5: Es ist ein Milliardenmarkt. Sollten die gesetzlichen Krankenkassen die Kosten übernehmen, wird es für alle Versicherten teurer. Davon ist Professor Jürgen Wasem überzeugt. Er ist Gesundheitsökonom an der Universität Duisburg-Essen.
8: In dem Moment, in dem die Krankenkassen das übernehmen, zahlen es halt letztlich die Beitragszahler. Und tatsächlich kann es gut sein, dass die Beitragssätze um 1/2 Zehntel steigen müssten.
5: Dennoch könnten die Abnehmmedikamente günstiger werden, wenn in einigen Jahren der Patentschutz abläuft.
8: Und dann kommen natürlich generische Wettbewerber, die die Arzneimittel für sehr viel niedrigere Preise anbieten.
5: Egal ob Spritze oder Tablette, Allgemeinmediziner Alexander Lorscheid rät, sich nicht allein auf das Medikament zu verlassen, wenn man abnehmen möchte.
6: Und das sage ich den Patienten auch dann, dass sie anfangen sportlich aktiv, dass sie Ernährung umstellen. Dann ist das sinnvoll. Ne? Ansonsten werden sie wieder an demselben Punkt angelangt, wo sie vorher auch waren.
0: Sagt er im Beitrag von Sebastian Titelbach über die neue angebliche, Anführungszeichen mitgesprochen, Wunderpille. NDR Kultur hier

0: Das ist schon sehr innig und eindringlich, wie er das hier geschrieben hat und vorträgt. Der große Leonard Cohen für Suzanne, wie er das so schön ausspricht in dem Song NDR Kultur, wo wir heute über ein Schlankheitsmittel sprechen. Die gibt es schon seit langer Zeit, aber nun seit einiger Zeit wirken sie auch noch, kosten allerdings bis zu 350 Euro im Monat. Da hätte man vor 10 Jahren noch sagen können, das ist ein zweites WG-Zimmer, das man da finanzieren muss. Das kann auch nicht jeder. Außerdem haben die Dinger natürlich auch Nebenwirkungen. Wir wollen heute analysieren, um was geht es dabei eigentlich? Idealbilder, Druck oder auch eine Erleichterung und ein lang gehegten Lebenstraum? Andrea Schwitzer hat Stimmen von Menschen zusammengetragen, die bereits Erfahrung mit der Spritze gemacht haben. Was hat sich für sie und ihr Leben verändert?
1: Alina ist deine fette beste Freundin aus dem Internet. Diesen Titel hat sie sich auf Instagram selbst gegeben. Die Influencerin will mehrgewichtige Menschen bestärken. Jede und jeder darf sich in seinem Körper wohlfühlen. Body Positivity. Trotzdem hat sich Alina Friedrichs schlussendlich für die Abnehmspritze entschieden. Sie wollte ihre Adipositas-Erkrankung endlich angehen.
2: Ich bin halt jetzt auch Mutter. Ich habe gemerkt, dass diese 150 Kilo, 160 Kilo mich halt ultra einschränken. Ich halt nichts, also kaum was mit den Kindern spielen kann. Ich so schnell aus der Puste bin, ich mich schäme irgendwie und sie gar nicht so die Mama haben, die ich gerne sein wollen würde.
1: Erzählt die Hamburgerin im NDR-Talk deep und deutlich. Grund waren auch tiefe Verletzungen, die sie nach wie vor wertlos fühlen lassen.
2: Mir wurde halt im Jugendalter gesagt, ich kann dich so nicht lieben. Was natürlich heißt, ich kann dich so nicht lieben, also du bist fett, ich kann dich so nicht lieben.
1: Fast 40 Kilo hat Alina im letzten Jahr mit der Spritze abgenommen. Sie fühlt sich gut, ist stolz. Von Teilen der Community erntet sie allerdings täglich Beschimpfungen.
2: Weil viele sagen ja, du spritzt halt, bist faul. Du bist halt faul und spritzt einfach, das ist ja kein richtiges Abnehmen.
1: Aber nicht nur die Art und Weise, wie Alina Friedrichs Gewicht verliert, provoziert, sondern auch die Tatsache, dass sie abnimmt. Denn sie war doch immer die fette beste Freundin.
2: Und ich verstehe das auch zum Punkt, weil man natürlich Leuten folgt, wo man sich wohlfühlt und dann findet man endlich jemanden, der so aussieht wie man selber. Es ist halt, also ich verstehe, dass sie das nicht verstehen, aber ich will halt abnehmen. Was soll ich groß sagen?
1: Auch Tanja Marfo erlebt deswegen Hass im Netz. Die Hamburgerin wog 200 Kilogramm, war als Plus-Size-Model und Influencerin erfolgreich. Da war dieser lebensbejahende Charakter, aber das Gefühl, im eigenen Körper eingeschlossen zu sein. Sie entschied sich für eine Magen-OP, später kam die Spritze dazu. Dass so ein Weg alles andere als einfach sei, dass es ärztliche Betreuung brauche, neue Gewohnheiten etabliert werden müssten für die Zeit nach der Spritze oder eine psychische Heilung damit noch nicht vollzogen sei, werde oft vergessen.
3: Es wird natürlich auch online ganz oft darüber gesprochen, es gibt keinen Grund mehr dick zu sein.
4: Ja.
3: Ne? Weil theoretisch kann ja jeder jetzt die Spritze nehmen.
4: Außer Armut.
3: Richtig. Und das ist genau das Problem. Es ist nach wie vor ein Lifestyle-Produkt und es ist leider den Menschen vorbehalten, die sich das leisten können, beziehungsweise die eine medizinische Indikation haben, also Diabetes zum Beispiel. Ne?
1: Rund 4.000 Euro kostet die Abnehmspritze im Jahr. Kosten, die von der Krankenkasse nicht übernommen werden. Anders als eine Magen-OP. In der ARD-Sendung Hart aber fair erzählt die Erzieherin Anna-Maria Salomon von ihren Erfolgen mit der Spritze. Endlich, nach einem langen Leidensweg. Und davon, was die hohen Kosten für Menschen mit Adipositas bedeuten.
5: Für mich ist das kein Lifestyle. Das bringt mir mein Leben zurück. Das unterstützt mich, gesund zu werden. Und dass es so erschwert wird, das finde ich ganz, ganz schwierig. Weil alle, ich kenne mittlerweile ganz viele, die Spritzen nehmen. Und für alle, mit denen ich gesprochen habe, war es niemals eine Form von Lifestyle oder etwas, das wir uns leicht machen wollten, sondern das war die einzige Möglichkeit, nach ganz vielen Versuchen endlich einen Weg daraus zu finden.
1: Gesund sein, darum gehe es. Denn, so sagt es auch Alina Friedrichs, glücklicher mache sie der schlanke Körper mit 40 Kilo weniger nicht unbedingt.
2: Weil so die Traumata ja immer noch da sind.
1: Sie hoffe sogar, dass ihr Glück nicht von einem schlanken Körper abhänge, ergänzt Alina. Denn damit würde sie ihr ganzes Wesen, wer sie war und ja immer noch ist, selbst als glücklos, als wertlos abstempeln.
0: Sagt Andrea Schwitzer in ihrem Beitrag über Menschen, die mit Abnehmspritze oder künftig mit Abnehmpille ihr Leben verändern wollen. NDR Kultur.

Saiba und Lauma Skride, dritter Satz aus der Violinsonate Nummer 1 von Franz Schubert. Edvard Grieg, jetzt hier Rigondin, fünfter Satz aus Holbergs Zeit.

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1: Um 17 Uhr mit Benjamin Kirsch. Die Behörden stufen die Attacke auf ein Umspannwerk in der Nähe von Köln als Anschlag ein. Laut den Ermittlern besteht der Verdacht, dass es sich um verfassungsfeindliche Sabotage handelt. Aus Essen Carmen Kraft.
2: Bei einer Pressekonferenz von Polizei und Staatsanwaltschaft sagte die Polizei, dass in einem benachbarten Maisfeld 6 Abschussvorrichtungen gefunden worden waren. Unbekannte Täter hatten gestern Abend gezielt einen Kurzschuss herbeigeführt. Mit feuerwerksähnlichen Raketen hatten sie leitfähiges Material über die Oberleitung katapultiert. Die sichergestellte Pyrotechnik habe Ähnlichkeiten mit den Spuren, die bei einem Anschlag auf das Umspannwerk in Brandenburg am Dienstagmorgen gefunden worden waren. Die allgemeine Versorgung der Bevölkerung war laut Polizei zwar nicht gefährdet, dennoch mussten in Bergheim mehrere Kraftwerksblöcke vorübergehend abgeschaltet werden. Um die Täter zu finden, hat die Polizei ein Hinweisportal eingerichtet, bei dem erste Videos von Zeugen, wie zum Beispiel von Landwirten, bereits hochgeladen wurden.
1: Das Bundeskabinett hat eine Reform der Einkommenssteuer beschlossen. Finanzminister Klingbeil will damit vor allem Familien entlasten. Die AfD spricht von einem Tropfen auf den heißen Stein. Für die Linke ist es ein Nullsummenspiel. Die Grünen kritisieren, untere Einkommen könnten ohnehin nur durch niedrigere Sozialbeiträge entlastet werden. Aus Berlin Lissi Kaufmann.
3: Auch aus der Wirtschaft kommt Kritik. Der Zentralverband des Deutschen Handwerks bemängelt, durch die Reform werde der Teil des Mittelstandes stärker belastet, der erfolgreich wirtschafte und investiere. Der Bundesverband der deutschen Industrie spricht von einer steuerpolitischen Enttäuschung. Kritisiert wird unter anderem, dass nicht einmal die kalte Progression ausgeglichen wird, wie es in den vergangenen 11 Jahren üblich war. Gemeint ist damit jener Effekt, wenn Gehaltserhöhungen in Zeiten der Inflation nicht bei den Menschen ankommen, auch weil sie einen höheren Steuersatz zahlen müssen. Diese Kritik hatte zuvor auch schon Wirtschaftsministerin Reiche von der CDU geäußert.
1: Nach dem versuchten Drohnenanschlag am Flughafen in Leipzig haben die Ermittler 2 Verdächtige identifiziert. Das zeigen Recherchen von NDR, WDR und Süddeutscher Zeitung. Die Bundesregierung hatte gestern Russland für den Anschlagsversuch verantwortlich gemacht. Um wen es sich bei den Verdächtigen handelt, dazu Florian Flade in Köln.
4: Nach unseren Recherchen handelt es sich dabei um 2 Männer, einen Belarussen, der auch wohl einen russischen Pass besitzt, ist mit einem italienischen Touristenvisum ausgereist, das im April in Minsk ausgestellt wurde. Und die 2. Person, die Ermittler identifizieren konnten, ist ein lettischer Staatsangehöriger, der auch einen russischen Pass besitzt. Er gilt als Logistiker. Er soll Ende Juli über den Flughafen BER in Berlin eingereist sein. Bei dieser Person gehen die Ermittler davon aus, dass sie über Kontakte zu russischen Geheimdiensten verfügt.
1: Russland hat den Geschäftsträger der deutschen Botschaft einbestellt, um gegen die jüngsten Sanktionen zu protestieren. Der deutsche Botschafter selbst ist derzeit nicht in Moskau, der Geschäftsträger vertritt ihn. Die Bundesregierung hat Russland für den Anschlagsversuch am Leipziger Flughafen verantwortlich gemacht und deshalb Strafmaßnahmen verhängt. So werden das russische Generalkonsulat und das russische Haus in Berlin geschlossen. Russland bestreitet, in den Vorfall verwickelt zu sein und hat seinerseits Sanktionen gegen Deutschland angekündigt. Die Gewerkschaft Verdi hat die Beschäftigten in den deutschen Seehäfen erneut zum Warnstreik aufgerufen. Sie will Lohnerhöhungen um 8,2% durchsetzen. Die Arbeitgeber haben 5,1% angeboten, wobei beide Seiten unterschiedliche Laufzeiten ansetzen. Aus Hamburg Dietrich Lehmann.
5: Der Warnstreik soll nach dem Aufruf von Verdi mit Beginn der Nachtschicht starten und erst am Freitagabend enden. In Hamburg sind unter anderem die Beschäftigten an den großen Containerterminals von Hala und Eurogate aufgerufen, die Arbeit niederzulegen. Deshalb ist es wahrscheinlich, dass morgen und übermorgen kaum noch größere Schiffe im Hamburger Hafen abgefertigt werden können, ähnlich wie bei einem Warnstreik vor einigen Wochen. Bereits jetzt liegen mehrere Großcontainerschiffe vor Helgoland auf Rede, die eigentlich heute nach Hamburg kommen sollten. Auch in Bremerhaven, Wilhelmshaven und in anderen Nordseehäfen hat Verdi zum Streik aufgerufen.
1: Das waren die Nachrichten. Das Wetter in Norddeutschland. Heute Abend häufig trocken, im Nordwesten zeitweise Schauer, vereinzelt Gewitter, 19 bis 23 Grad. In der Nacht teilweise länger trocken, gebietsweise Regenfälle und einzelne Gewitter, Tiefstwerte 17 bis 11 Grad. Morgen zeitweise kräftige Schauer und Gewitter, Höchstwerte 19 bis 23 Grad. Am Freitag zum Teil kräftiger Regen, 18 bis 25 Grad. Und am Sonnabend vor allem im Norden Schauer, Temperaturen um 20 Grad. Es ist jetzt 17 Uhr.
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6: über Ernährung, Schönheitsideale im Wandel der Zeit und den Einfluss sozialer Medien auf eben diese Bereiche des Lebens wird heute Abend diskutiert. Im Körperforum, dem Ort für gesellschaftliche Debatten in der Speicherstadt in Hamburg. Mit einer der Podiumsteilnehmerinnen möchte ich hier gleich ins Gespräch kommen über diese Themen mit der Historikerin Nina Mackert. Und dann, kaum ist der Sommer vorbei, kaum sind die großen Festivals vorbei, geht es bei uns wieder los. Wir suchen ungewöhnliche Orte für die 4 Pop-Up-Konzerte in den nächsten Spätsommer- und Herbstwochen. Das erste findet schon statt am 24. September. Und dann ist dabei die Sängerin Annette Louisanne. Auch das ein Thema in dieser Sendung. Willkommen dazu.

auch eine schöne Version. Miloš Karadaglić hat hier gespielt mit Yannick Nesi-Seguin und dem London Philharmonic Orchestra. Joaquin Rodrigo natürlich, erster Satz aus dem Concierto de Aranjuez, NDR Kultur. Wenn der Feed den Teller füllt, ein Wortspiel, aber ein ganz lustiges, muss ich sagen. So heißt die Veranstaltung heute Abend ab 19 Uhr im Hamburger Körperforum, den Ort für gehobene Debatten. Da geht es heute Abend um Fitnesskult, Ernährungstrends in Wechselwirkung und Zusammenhang

0: mit Körperbildern und sozialen Medien. Eine der Teilnehmerinnen ist die Historikerin Nina Mackert, die sich schon lange mit dem Thema als Historikerin wissenschaftlich beschäftigt. Ich habe heute Mittag mit ihr gesprochen, da hat sie bei uns vorbeigeschaut und sie gefragt, was sei denn ihre Aufgabe auf dem Podium heute Abend?
1: Meine Aufgabe heute Abend ist, über die Geschichte von Ernährungsempfehlungen und auch Schönheitsnormen zu sprechen, ungefähr in den letzten 100, 150 Jahren und welche Rolle die auch immer noch in der Gegenwart spielen bei der Beurteilung dessen, was wir auf dem Teller haben.
0: 150 Jahre, da können wir viel besprechen. Beginnen wir mal in der Gegenwart. Nun ist gestern ein weiteres Medikament bzw. eine weitere Darreichungsform zugelassen worden. Man kann jetzt auch Tabletten nehmen für das Abnehmen. Wenn Sie jetzt auf die letzten Jahre schauen und die Situation, wo sich viele Menschen sehr plötzlich verändert haben durch diese Wirkstoffe, ganz platt gefragt, wie beobachten Sie das? Wie empfinden Sie diese Situation?
1: Meines Erachtens hat sich durch diese neuen Abnehmpillen ein Trend verstärkt, den wir schon in den letzten Jahrzehnten und fast ein ganzes Jahrhundert betrachten können, nämlich diese Idee, dass Menschen ihren Körper durch eigene Entscheidung und eigenes Verhalten formen und kontrollieren können. Und das hat sich verstärkt durch diese Abnehmpillen und Abnehmspritzen, die ja suggerieren oder die es eben möglich machen sollen, durch eine Medizin schlank zu werden.
0: Das ist ja, klingt ja erstmal wie ein Menschheitstraum. Allerdings, es gibt auch Kehrseiten, zum Beispiel Nebenwirkungen. Ich hatte sie mir gerade notiert. Übelkeit, manchmal sogar Erbrechen, Darmprobleme und natürlich auch das Problem des Jojo-Effekts. Sehen Sie das auch kritisch zumindest?
1: Ich bin nun keine Medizinerin und kann da nicht kompetent zu den Nebenwirkungen sprechen, aber meines Erachtens zeigt das und da unterscheidet sich das Medikament vielleicht gar nicht so anders von anderen Crash-Diäten oder anderen Abnehmen-Versuchen, die auch nicht unbedingt als gesundheitsfördernd einzustufen sind. Aber diese Idee, der schlanke Körper sei gesund und diese Idee, der schlanke Körper sei Ausdruck eines erfolgreichen Selbst, eines fitten Selbst, ist eben so stark verankert und historisch verankert, dass uns das erstrebenswert erscheint.
0: Nun kommen wir aus einer Zeit, wo gerade durch Social Media, durch Individualisierung so etwas wie Body Positivity eine große Rolle gespielt hat. Es gab plötzlich andere Models, auch in der Fernsehöffentlichkeit. Und man hat jetzt schon seit längerer Zeit das Gefühl, das wird zurückgedreht, oder?
1: Den Eindruck habe ich auch, dass Body Positivity nicht mehr so eine große Rolle spielt. Ich bin auch ein bisschen kritisch, was den Trend angeht, weil es ja doch ein sehr stark kommerzialisierter Trend geworden ist, der dann irgendwie Frauen mit Größe 38 erklärt hat, sie müssten jetzt mehr Body Positive sein, also dann doch durch die Hintertür sozusagen Schlankheitsnormen wieder eingeführt hat. Gleichwohl beobachte ich auch, dass sich da ein Backlash abzeichnet und der hat meiner Meinung nach auch mit der autokratischen Wende zu tun, die wir politisch beobachten. Und wir können historisch nämlich sehen, dass in den Zeiten, in denen es in Gesellschaften stärker um Eigenverantwortung ging, darum das Recht des Stärkeren, des Fitteren durchzusetzen, dass es in diesen Zeiten auch einen größeren Schlankheitsimperativ gab für Bevölkerung.
0: Wenn ich so von außen auf unsere gesellschaftlichen Debatten der letzten Wochen schauen würde, da würde ich mich schon wundern. Also nun wird gerade diese Pille zugelassen, die ich selber bezahlen muss mit Nebenwirkungen, damit ich schlank werde. Letzte Woche haben wir einen großen Aufschrei erlebt wegen einer Zuckersteuer, die zum Beispiel dafür sorgen soll, dass wir nicht alle dicker werden. Das ist doch schon ein bisschen paradox.
1: Paradox sind diese Diätempfehlungen und Ernährungsempfehlungen und Schlankheitsnormen historisch eigentlich immer. Was ich interessant finde am 20. Jahrhundert ist, dass die Massenkonsumgesellschaften, die sich in den USA ein bisschen früher als in Deutschland im 20. Jahrhundert entwickeln, ja gerade darauf basieren, dass Status denjenigen versprochen wird, die konsumieren. Und gleichzeitig wird Status aber auch denjenigen versprochen, die ostentative Selbstkontrolle zeigen. Und dafür ist das Schlanksein ein Proxy geworden im 20. Jahrhundert. Und es signalisiert die Fähigkeit, sich inmitten des Massenkonsums angemessen zurückhalten zu können und konsumieren zu können, quasi auf Grundlage eigener Entscheidungen. Und dass der Körper quasi ausweist, dass Individuen die richtigen Entscheidungen im Massenkonsum treffen können.
0: Und ein Zeichen dessen ist ja auch, dass man sich dann das Schlanksein oder Fitsein leisten kann, während insbesondere Industriegesellschaften ärmere Menschen eher dicker sind.
1: Es gibt viele Studien, die auch zeigen, dass Armut eine Folge von Dicksein ist in einer Gesellschaft, die so fettphobisch ist, dass vom Körperumfang über das vermeintliche Selbst geschlossen wird. Da ist diese Verknüpfung nicht ganz so eindeutig, wie man es meinen könnte. Klar ist aber, dass Schlanksein in dieser Gesellschaft, und das ging im frühen 20. Jahrhundert los, einen gesellschaftlichen Status verspricht und auch ein Kapital ist, ein soziales und kulturelles Kapital ist.
0: Sie haben gerade dieses Thema schon sehr schön auf Zeitgeschichte und politische Situationen bezogen. Was glauben Sie, was ist der nächste Schritt? Geht es einfach in Wellenbewegung weiter oder könnte es ein großes Chaos geben, was Körperbilder angeht?
1: Als Historikerin bin ich nicht so gut in Zukunftsprognosen. Ich beobachte die derzeitige Entwicklung auf jeden Fall mit Sorge. Gleichwohl haben wir aber vor 5 bis 10 Jahren, würde ich sagen, schon auch gesehen, was es bedeuten kann, wenn Körpernormen infrage gestellt werden. Und vielleicht ist Social Media, so stark das auch in der Kritik ist, auch rechtmäßig als eine nochmal unmittelbarere Form des Bodyshaming auch eine Möglichkeit der Vervielfältigung von Körperbildern. Ich bin immer ein bisschen zweckoptimistisch, was das angeht.
0: Sagt die Historikerin Nina Mackert, die heute Abend auch dabei ist im Körperforum bei der Diskussion, wenn der Feed den Teller füllt. Und da müssen Sie gar nicht ins Körperforum nach Hamburg in den Hafen fahren, wenn Sie das hören oder sehen möchten. Es gibt auch einen Livestream auf körper-stiftung.de. 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

0: Ach, manchmal ja wunderschön. Solche gehobene Unterhaltungsmusik. Nico Dostal hat sie geschrieben. Bolero aus den spanischen Skizzen.
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0: Und bei denen geht es um Orte, an denen Sie alles erwarten würden, aber kein Konzert. Vielleicht waren Sie ja im vergangenen Herbst auch mal selbst bei einem Pop-up-Konzert dabei. Und diese Woche geht es wieder los. Wir suchen wieder ungewöhnliche Orte für die 4 Pop-up-Konzerte. Das erste Konzert findet statt am 24. September. Und wer wird da auftreten? Die Sängerin Annette Louisanne. Ein ganz besonderes Konzert an einem besonderen Ort. Warum Sie sich ganz schnell dafür bewerben sollten?
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0: Ich habe mir gar nicht so viele Gedanken vorher darum gemacht, was es bedeutet, wirklich bekannt zu sein, berühmt zu sein. Ich wollte immer Sängerin werden, aber vielleicht war es auch ganz gut, dass ich nicht wusste, was alles so auf mich zukommt.
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2: Mit dem Song Das Spiel hat sich Annette Louisanne vor über 20 Jahren in die Herzen von Millionen Menschen gesungen. Manche MusikerInnen distanzieren sich Jahre später von ihrem ersten musikalischen Erfolg. Annette Louisanne berührt es bis heute, wie viele Menschen sie mit ihrem ersten Hit erreicht hat.
0: Ich glaube, das macht halt eben dieses Lied auch aus, dass man es einmal gehört hat und dann ist was damit passiert, weil es war dieses Lied, ne, das mir den Weg gewarnt hat.
2: Annette Louisanne hatte lange das Image der niedlichen Kindfrau mit heller Stimme. Und zu Beginn ihrer Karriere war Selbstbestimmung im Musikgeschäft noch kein ernstzunehmendes Thema. Sie musste damals Auftritte in Kauf nehmen, die sie sich selbst so niemals ausgesucht hätte.
3: War in einem kleinen Waldhaus vor 25 Zigarre rauchenden Männern. Und als ich da dann auf dieser kleinen Bühne stand, habe ich mich ganz unwohl gefühlt.
2: Heute muss sich die Sängerin nach über 1,5 Millionen verkauften Tonträgern solchen Situationen glücklicherweise nicht mehr aussetzen. Am 11. September erscheint ihr 11. Studioalbum Sehnsucht, geprägt von ihrer Lebenserfahrung, von Feminismus und Gesellschaftskritik. Annette Louisanne schafft es in ihren Songs, selbst sehr reale Herausforderungen wie keine Altersvorsorge zugänglich und humorvoll zu thematisieren.
3: Ein Mann, der ist keine Altersvorsorge, sie denkt da heute schon an morgen. Ein schöner Po ersetzt kein Depot, ein Märchenprinz bringt keinen Zins. Altersarmut bei Frauen ist immer noch ein riesiges Thema und es rührt mich zu Tränen und es ist so ungerecht. Ich kann davor nur warnen. Und selbst Frauen in meiner Generation, die immer wieder noch in diese Falle tappen. Ich kann verstehen, dass Kindererziehung, an die Gründung einer Familie, da müssen beide einfach zurückstecken, sich gegenseitig unterstützen und das, ja, das muss abgesichert sein.
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3: 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Aber es ist auch eine Herausforderung. Gehen so Schwingungen hin und her. Ne? Ja.
2: Wo könnte es denn besonders schwingen, swingen? Wo würde sie denn gerne singen?
3: Vielleicht im Museum? Ich wollte gerne mal im Museum übernachten. Aber ein Konzert wäre auch nicht schlecht.
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zaubert vielen Menschen, das ist sicher, ein Lächeln ins Gesicht. Modern Times, Into the Sunset von Charlie Chaplin, Carl Davis mit dem Deutschen Sinfonieorchester Berlin, NDR Kultur.

0: Die Aufnahme des E-Dur-Violinkonzerts von Johann Sebastian Bach, die ich unter Tausenden erkennen würde, die mit Anne-Sophie Mutter, die spätere von den beiden Einspielungen mit den Trondheimer Solisten, war das hier. Der erste Satz aus dem Konzert in E-Dur, NDR-Kultur. Plaudere ich doch mal ein bisschen aus dem Kassettenkästchen, wenn in der Familie Kreisgott damals eins der Kinder krank wurde, holte man also von den Nachbarn eine grüne Plastiktüte. Darin befanden sich Kassetten, Hörspielkassetten mit den Abenteuern von Justus, Bob und Peter. Die durften nur gehört werden, wenn man krank war. Warum auch immer. Die drei Fragezeichen natürlich, das ist auch ungefähr der Grund. In den 80er Jahren waren die unter Kindern beliebt. Warum heute 40 bis mit 50-jährige Menschen sich immer noch umtun, wenn die drei mittlerweile etwas betagteren Protagonisten dann auf der Bühne lesen oder dergleichen vorhaben. Im Altonaer Museum in Hamburg-Altona startet heute eine Sonderausstellung zum Thema. Hier geht es aber um die Cover und die Illustrationen. Die hat nämlich allesamt Eiger Rasch gefertigt, die Frau hinter diesen Bildern. Britta Jons berichtet.
1: Nicht nur die alte Titelmelodie ist für die Fans von den drei Fragezeichen ein Markenzeichen, auch die Art der Gestaltung der Cover hat Kult. Leuchtende Farben, oft mit Schatten und Konturen. Ob beim seltsamen Wecker oder der singenden Schlange. Bunte, quadratische Bilder zum Titel auf schwarzem Grund. Eiger Rasch hatte ihren ganz eigenen Stil. Durchaus modern. Allein für den schwarzen Hintergrund bei den drei Fragezeichen musste die Künstlerin bei ihrem Verleger kämpfen. Das war Ende der 60er Jahre undenkbar, hatte aber Erfolg. Eiger Rasch war ihrer Zeit eben voraus, ist immer neue Wege gegangen. Etwas, das Matthias Bogutzki schon als kleiner Junge fasziniert hat.
2: Also ich würde sie als sehr progressiv bezeichnen. Es ging schon los mit einem Filzstift. Sie hat ja ganz viele Fragezeichen-Illustrationen mit Tusche und Filzstift gemacht. Und der Filzstift war damals total neu. Anfang der 90er mit Macintosh, auch die autodidaktisch, die digitalen Schritte, alles selbst beigebracht, ganz viel getestet, probiert, getan. Und bereits so um 97 rum war sie schon komplett nur noch digital unterwegs, was schon auch damals sehr progressiv war.
1: Erst war Matthias Bogutzki Fan der drei Fragezeichen, aber irgendwann wollte er unbedingt die Künstlerin kennenlernen, musste selber zum Detektiv werden, um ein Autogramm zu bekommen.
2: Also ich war ja Fan der ersten Stunde von klein auf, so mit 7, 8 Jahren. Und ich habe so um die Jahrtausendwende, da war ich so 18, 19 Jahre alt, sie angeschrieben. Ich wollte für meine Kassetten Autogramme. Ja, und dann habe ich sie ihre damals Telefonnummer herausgefunden, ihre Postadresse und habe sie kontaktiert und habe sie gebeten, kann ich ihnen was zuschicken. Und dann hat sie mir das zurückgeschickt, signiert, ich war ganz stolz. Im Jahr drauf habe ich sie gebeten, darf ich ihnen noch mal was Neues zuschicken oder persönlich vorbeibringen. Und ich durfte sie persönlich dann vor Ort besuchen und es war natürlich eine große Ehre. Und dann hat sie mir das signiert und wir haben uns gut verstanden.
3: Es ist wahr.
1: Daraus wurde eine tiefe Freundschaft und heute kennt er wohl zu jedem Cover die Geschichte. Auch wie sie sich dabei immer wieder von Zeitungsausschnitten inspirieren ließ.
2: Und ganz häufig hat sie einfach die Bilder rausgerissen. Aus Magazinen, aus Zeitungen. Wenn irgendein tolles Objekt, sei es ein Schuh oder ein Haus oder ein Boot, egal was. Wenn sie irgendwas spannend fand als Bild, rausgerissen, eingeheftet. Und dann hat manchmal das Bild 10, 15 Jahre geschlummert, bis sie irgendwann mal ein Schuh oder ein Boot, irgendwas Ähnliches zeichnen musste. Und hat sie dann erinnert, aha, ich habe doch irgendwie in den letzten 10 Jahren 10 Schuhe, 10 Boote, ganz viele Häuser, alles mal zusammen sortiert und sich dann bedient und geschaut, was würde passen, was kann ich als Vorlage nehmen.
1: Da konnte schon mal der Oberschenkel eines Profifußballers aus der Fußballzeitung auf das Cover der Folge Fußballgangster kommen. Mehr als 70 Millionen Tonträger und Bücher wurden mit ihren Werken verkauft. In der Ausstellung im Altonaer Museum werden Originalentwürfe, Skizzen und Bilder gezeigt. Gepaart mit goldenen Schallplatten oder Aufnahmerequisiten von Heike-Dine Körting, die die einzigartigen Action-Hörspiele für die drei Fragezeichen produziert hat. Die zweite Frau, durch die die Serie so erfolgreich wurde, die eigentlich mal für Jungs gedacht war. Eine Besonderheit fand auch der Kurator der Ausstellung, Philipp Krug.
4: Wir haben mit Eiger Rasch und Heike-Dine Körting auch nur zwei prominente Beispiele für eine ganze Reihe von Frauen, die im Hintergrund auch nicht nur auf der künstlerischen, kreativen Ebene, auch darüber hinaus, glaube ich, ganz wesentlich verantwortlich sind dafür, dass drei Fragezeichen jedenfalls bis also heute so ein riesiges Thema ist, genau, und überhaupt noch da ist.
1: 2009 ist Eiger Rasch verstorben und Matthias Bogutzki kümmert sich um ihren Nachlass, damit ihre Bilder weiterleben und ihr Stil. Denn auch für neue Folgen werden die Cover ganz im Sinne von Eiger Rasch entworfen.
0: Die Cover der drei Fragezeichen, eine Sonderausstellung ab sofort zu sehen im Altona-Museum in Hamburg-Altona in der Kultur hier.

So klingt es. Das Scherzo aus dem Sommernachtstraum von Felix Mendelssohn Bartholdy. Klaus-Peter Flohr war das mit den Bamberger Sinfonikern. Und hier gleich nach 18 Uhr ist auch einiges los. Dann sind sie nämlich da. Die drei vom Boulanger Trio mit Musik von Komponistinnen. Vittoria Aleotti zum Beispiel. Musik aus alter Zeit. Musik von Fanny Hensel können Sie hören. Und sogar Kate Bush im Trio. Das klingt interessant. Gleich hier in NDR Kultur Extra nach den Nachrichten. Mischa Kreisgott, mein Name. Schönen Abend wünsche ich Ihnen.

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1: um 18 Uhr mit Reza Waffa. Die Behörden stufen die Attacke auf ein Umspannwerk in der Nähe von Köln als Anschlag ein. Laut den Ermittlern besteht der Verdacht, dass es sich um verfassungsfeindliche Sabotage handelt. Aus Essen kam in Kraft.
2: Bei einer Pressekonferenz von Polizei und Staatsanwaltschaft sagte die Polizei, dass in einem benachbarten Maisfeld 6 Abschussvorrichtungen gefunden worden waren. Unbekannte Täter hatten gestern Abend gezielt einen Kurzschluss herbeigeführt. Mit feuerwerksähnlichen Raketen hatten sie leitfähiges Material über die Oberleitung katapultiert. Die sichergestellte Pyrotechnik habe Ähnlichkeiten mit den Spuren, die bei einem Anschlag auf das Umspannwerk in Brandenburg am Dienstagmorgen gefunden worden waren. Die allgemeine Versorgung der Bevölkerung war laut Polizei zwar nicht gefährdet, dennoch mussten in Bergheim mehrere Kraftwerksblöcke vorübergehend abgeschaltet werden. Um die Täter zu finden, hat die Polizei ein Hinweisportal eingerichtet, bei dem erste Videos von Zeugen, wie zum Beispiel von Landwirten, bereits hochgeladen wurden.
1: Menschen mit geringem und mittlerem Einkommen sollen in Zukunft weniger Einkommensteuer zahlen. Der Steuerreform von Finanzminister Klingbeil hat heute zunächst das Kabinett zugestimmt. Wie genau die Reform etwa Familien entlasten soll, ordnet Mario Kubina ein.
3: Da gibt es verschiedene Möglichkeiten, bei der Einkommensteuer anzusetzen. Der sogenannte Grundfreibetrag wird erhöht. Also das ist die Grenze, ab der überhaupt erst Einkommensteuer fällig wird. Diese Grenze wird erhöht. Dann soll es mehr Kindergeld geben ab dem nächsten Jahr. Und auch die Freibeträge für Kinder, die sollen steigen. Es gibt auch eine Beispielrechnung für eine Familie, die im Monat so um die 2.800 Euro brutto hat und 2 Kinder. Die soll um die 630 Euro im Jahr weniger an Einkommensteuer zahlen müssen.
1: Nach dem versuchten Drohnenanschlag am Flughafen in Leipzig haben die Ermittler 2 Verdächtige identifiziert. Das zeigen Recherchen von NDR, WDR und Süddeutscher Zeitung. Die Bundesregierung hatte gestern Russland für den Anschlagsversuch verantwortlich gemacht. Um wen es sich bei den Verdächtigen handelt, dazu Florian Flade aus Köln.
4: Nach unseren Recherchen handelt es sich dabei um 2 Männer, einen Belarussen, der auch wohl einen russischen Pass besitzt, ist mit einem italienischen Touristenvisum ausgereist, das im April in Minsk ausgestellt wurde. Und die 2. Person, die Ermittler identifizieren konnten, ist ein lettischer Staatsangehöriger, der auch einen russischen Pass besitzt. Er gilt als Logistiker. Er soll Ende Juli über den Flughafen BER in Berlin eingereist sein. Bei dieser Person gehen die Ermittler davon aus, dass sie über Kontakte zu russischen Geheimdiensten verfügt.
1: Russland hat den Geschäftsträger der deutschen Botschaft einbestellt, um gegen die jüngsten Sanktionen zu protestieren. Der deutsche Botschafter selbst ist derzeit nicht in Moskau. Der Geschäftsträger vertritt ihn. Die Bundesregierung hat Russland für den Anschlagsversuch am Leipziger Flughafen verantwortlich gemacht und deshalb Strafmaßnahmen verhängt. So werden das russische Generalkonsulat und das russische Haus in Berlin geschlossen. Russland bestreitet, in den Vorfall verwickelt zu sein und hat seinerseits Sanktionen gegen Deutschland angekündigt. Die EU-Kommission gestattet der Bundesregierung, den Bau neuer Gaskraftwerke finanziell zu fördern. Bis zu 35 Milliarden Euro können somit fließen, um ab 2031 eine ganze Reihe von Gaskraftwerken zu bauen. Das Geld soll über eine Umlage generiert werden, die alle Stromkunden bezahlen. Brüssel betonte, der Bau sei wichtig für die Versorgungssicherheit. Die Kraftwerke sollen einspringen, wenn mit Wind oder Sonne kein Strom erzeugt werden kann. Zunächst wird Erdgas genutzt, später ab 2045 soll dann Wasserstoff verbrannt werden, der zuvor klimaneutral erzeugt wurde. Deutschland will bis 2038 aus der Stromerzeugung durch Kohle aussteigen. Angesichts von Ernteausfällen will Bundeslandwirtschaftsminister Rainer die Bauern stärker unterstützen. Bei der Vorstellung des offiziellen Ernteberichts kündigte der CSU-Politiker an, das bestehende Darlehensprogramm von derzeit 200 auf 500 Millionen Euro zu erhöhen. Rainer sprach von einer nationalen Krise.
5: Besonders hart hat es den Mais getroffen. Im Süden und Südwesten ist er vielerorts kaum gewachsen. Teilweise haben die Pflanzen nicht einmal Kolben ausgebildet. In Mecklenburg-Vorpommern, ein weiteres Beispiel, unserem größten Rapsanbauland, werden die Hektarerträge vor allem durch Insektenschäden voraussichtlich rund 25% unter dem mehrjährigen Durchschnitt liegen. Und extrem angespannt ist die Lage auch beim Futter.
1: Bundesagrarminister Rainer. Das waren die Nachrichten. Das Wetter in Norddeutschland: in der Nacht teilweise länger trocken, gebietsweise Regenfälle und einzelne Gewitter, Tiefstwerte 17 bis 11 Grad. Es ist 18.05 Uhr.
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6: Schön, dass Sie wieder dabei sind. Im Unterschied zu ihren männlichen Kollegen hatten es Komponistinnen in den vergangenen Jahrhunderten erheblich schwerer. Frauen wurden im männlich dominierten Musikgeschäft oft nicht ernst genommen oder standen im Schatten ihrer komponierenden Angehörigen. Fanny Hensel, die Schwester von Felix Mendelssohn Bartholdy, ist ein berühmtes Beispiel. Auf seinem aktuellen Album »Who's Afraid Of?« widmet sich das Boulanger-Trio Komponistinnen aus 5 Jahrhunderten. Die Spanne reicht von alter Musik über Romantik bis in die Gegenwart. Seit 20 Jahren spielen Carla Haltenwanger, Birgit Erz und Ilona Kind in dieser Besetzung zusammen. Im Herbst 2024 hat das Boulanger-Trio bei uns sein aktuelles Album präsentiert und mit Friederike Westerhaus über Komponistinnen gesprochen. Los ging es mit Musik von Barbara Strozzi.

0: 60 Jahren in Hamburg gegründet. Jetzt habt ihr euren Schwerpunkt in Berlin. Aber fühlt es sich so ein bisschen wie ein Nachhausekommen an, wenn ihr in Hamburg spielt?
1: Ja, natürlich unbedingt. Hamburg ist eigentlich für uns die ursprüngliche Trio-Heimat, weil wir unglaublich viel Unterstützung hier bekommen haben. Wir haben ja anfänglich noch ein Studium an der Hochschule hier gemacht als Ensemble und da auch unsere erste CD aufnehmen können und Stipendien bekommen, sodass wir uns wirklich ganz aufs Trio-Spiel konzentrieren konnten. Und ohne diese Unterstützung in den ersten Jahren, wer weiß, wo unsere Reise hingegangen wäre.
0: Ja. Birgit, das war jetzt Musik, die ihr auch aufgenommen habt für euer neues Album Who's Afraid Of. Kommt am 1. November raus. Ein ganz spannendes Projekt. Ihr habt ausgesucht Musik von Komponistinnen aus verschiedenen Jahrhunderten. Einen Bogen über 450 Jahre, den ihr spannt, von der Barockzeit bis heute. Was verbindet denn diese ganz unterschiedlichen Frauen miteinander?
2: Diese Frauen verbindet tatsächlich, dass sie überhaupt komponieren durften, konnten, wollten vielleicht auch. Und eben, dass aber ihre Werke veröffentlicht wurden, dass wir sie jetzt tatsächlich spielen können, dass wir die Noten haben.
0: Carla, was hat euch denn ganz grundsätzlich an diesem Thema interessiert? Klingt für euch Musik von Frauen irgendwie anders als die von Männern? Oder was war es, was euch da angezogen hat?
3: Nein, gar nicht. Also ich finde, dass die Musik von Komponistinnen gar nicht anders klingt als die von Komponisten. Was sehr spannend ist, ist die jeweilige Musiksprache kennenzulernen, die man so im Studium oder auch später nicht kennengelernt hat. Und man begibt sich sozusagen so ein bisschen ja auch auf Neulandgebiet, weil es gar nicht eine Hörerfahrung gibt oder eine Tradition, wie man diese Musik gespielt hat oder über die Jahrhunderte sozusagen interpretiert hat. Und wir haben wirklich hinter die Noten geblickt und versucht, dieser musikalischen Sprachen auf den Grund zu gehen. Und das ist besonders schön, wenn man dort diese Welt auch entdeckt, die diese Frauen erlebt haben. Es ist wie so eine Zeitkapsel, die man bekommt durch die Noten und durch diese Musik, dass man sich zurückversetzt lässt, eben zum Beispiel zu Barbara Strozzi in die Renaissance-Zeit und wie modern sie eigentlich waren für ihre Zeit damals, dass sie wirklich romantisch gedacht haben und unglaubliche Gefühle auch und Emotionen transportiert haben.
0: Ja, Barbara Strozzi, eine Venezianerin, 1619 wurde sie geboren und sie kommt aus so einem Umfeld, wo ja Kultur, Musik, Dichtkunst eine große Rolle gespielt hat. Ilona, das klingt ja erstmal nach ziemlich optimalen Startbedingungen, die sie vielleicht angetroffen hat damals.
1: Tatsächlich gehört Barbara Strozzi zu denjenigen, die wirklich Glück hatten in ihrer damaligen Zeit im Barock als Tochter eines anerkannten, gut vernetzten Librettisten, der ihr den Zugang zu Zirkeln in Venedig ermöglicht hat und auch dafür gesorgt hat, dass ihre Musik gedruckt wurde. Sie hat unglaublich viel veröffentlichen können und so viel Unterstützung von ihrem Vater bekommen. Da ist es ja anderen Komponistinnen von unserem Album gar nicht so gegangen in ihrer jeweiligen Zeit. Und das ist etwas, was uns einfach auch unheimlich interessiert hat jetzt bei der Zusammenstellung für dieses Album. Wie ging es eigentlich den Frauen in ihrer jeweiligen Zeit?
0: Wir machen gleich einen kleinen Sprung zu einer Komponistin, Birgit, bei der viele vielleicht denken, irgendwie den Namen, den habe ich noch gar nicht gehört. Also das ist nämlich Elfrida André, eine Schwedin. Wie habt ihr dieses Stück gefunden und was ist da das Besondere dran, an dieser Komponistin auch?
2: Ja, da muss man auch erzählen, dass uns tatsächlich die Musik von Komponistinnen als Trio schon länger begleitet, immer mal wieder. Wir haben nicht speziell danach gesucht, aber vor allem Carla ist immer sehr, sehr neugierig und hat immer mal wieder was angebracht. Und das Stück und die Komponistin Elfrida André lief uns über den Weg, als wir auf der Suche nach Musik für eine Lesung waren. Kurt Tucholsky, Schloss Gripsholm, haben wir nach schwedischer, klassischer Musik gesucht und haben dann Elfrida André entdeckt und hat uns sofort begeistert. Also das war so eine Wucht, vielleicht wird man das nachher auch hören, das ist so eine, wie so eine Explosion, wie dieses Trio beginnt und stark. Und dann haben wir uns jetzt natürlich viel mehr mit ihr beschäftigt und was diese Frau, die 1841 geboren ist, alles bewirkt hat und erkämpft hat, damit sie ihr Orgelexamen machen durfte. Es musste ein Gesetz geändert werden, dass sie in der Domkirche Organistin werden durfte und so weiter. Und wie stark sie war und einfach wie viel und tolle Musik, die sie geschrieben hat. Das begeistert, wie man vielleicht merkt, mich immer noch sehr.
0: Ja, Elfrida André, die hat ja auch Konzerte selber veranstaltet. Also so von der Idee her war das schon eigentlich eine sehr moderne Frau, oder? Wie ist das, Carla?

0: Ja, sie war unheimlich wissbegierig und sie hat unglaublich viel studiert. Sie hat schon sehr früh ihren Vater darum gebeten, Klavierunterricht und Orgelunterricht zu bekommen. Und es ist schon so eine Zeit gewesen, wo die Frauen in Schweden in der Mehrzahl waren aufgrund des Krieges, der vorher stattgefunden hat und die Männer dezimiert hat. Und sie mussten auf jeden Fall auch Geld verdienen. Aber sie durften in ganz vielen Berufen noch nicht praktizieren. Und zum Beispiel Elfriede André hat zum Teil ihr Geld als Telegrafistin verdient. Und dieses Studium für das Telegrafistenamt war ein männervorbehaltenes Studium. Und sie hat es trotzdem durchgezogen. Sie hat Sprachen gelernt, sie hat die Technik gelernt, durfte dann aber die Prüfung nicht ablegen. Und der Vater, ein wohl sehr starker Anwalt, hat sich sehr darum bemüht, dass das klappen kann und auch dieses Gesetz geändert für sie extra.
1: Also eine Frau, die Stärke bewiesen hat auf ganz unterschiedlichen Ebenen. Ich freue mich, dass wir jetzt von ihr das Trio Nummer 2 in G-Moll hören. Elfriede André, wie gesagt. Daraus den ersten Satz Allegro Agitato. Und dann habt ihr ein Stück von Lili Boulanger für uns. Parce que j'ai souffert.

0: Parce que je souffre von Lilly Boulanger, live gespielt hier in NDR Kultur Extra vom Boulanger Trio. Es ist unglaublich, was ihr für eine Intensität entfacht mit diesen doch ja kurzen Stücken. Das ist wirklich toll, euch zuzuhören.
1: Danke.
0: Und Lilly Boulanger ist natürlich, merkt man, Boulanger Trio, eine von den beiden, aufgrund derer ihr euch so benannt habt, zusammen mit ihrer Schwester Nadja. Was ist denn das, Birgit, was euch so anzieht an dieser Musik von Lilly Boulanger und auch von Nadja, dass ihr euch danach sogar benannt habt, nach den beiden?
1: Also benannt haben wir uns tatsächlich deshalb, weil wir wirklich nach einem Namen suchten, der uns was bedeutet, mit dem wir uns irgendwie identifizieren können, was uns wirklich wichtig ist. Und wo wir uns kennenlernten vor fast 20 Jahren, hatte Carla gerade Stücke von Lilly Boulanger für Klavier und Querflöte gespielt. Und sie meinte, ach, die ist so toll und hört euch das mal an, die Musik. Und wir kannten die Musik tatsächlich alle drei noch gar nicht und stellten dann eben fest, dass es zwei noch damals nicht verlegte kleine Klaviertrio-Stücke gab. Wir haben uns auf die Suche gemacht nach den Noten und haben dann tatsächlich einen Vorabdruck beim Durand Verlag in Frankreich bekommen können. Und seitdem begleiten diese Stücke uns auch sehr intensiv. Und wir dachten auch, das muss einfach viel bekannter werden. Diese Musik ist so tief, so intensiv und so reich und einfach zu selten gespielt. Und das ist eine Tonsprache, die gibt es sonst gar nicht. Das ist eine ganz eigene Sprache. Sie ist unheimlich intellektuell und komplex, farbenreich und trotzdem emotional unheimlich tief. Also diese Tiefe, die diese Frau geschafft hat, in Noten zu übersetzen, obwohl sie ja sehr jung im Alter von 24 Jahren schon gestorben ist, ist für uns unglaublich. Also es berührt uns selber jedes Mal auch wieder beim Spielen.
0: Das war ja was ganz Besonderes mit diesen beiden Schwestern Lilly und Nadja. Inwieweit würdet ihr denn sagen, Carla, dass das auch Vorreiterinnen waren in ihren Bereichen für die Musik, für die Frauen damals?
2: Ja, also sie haben unglaublich viel studiert an Harmonielehre und haben sich wirklich auch mit ihren Kollegen der Zeit sehr intensiv beschäftigt und ausgetauscht. Gabriel Fauré ging bei ihnen ein und aus. Sie verehrten beide Debussy und seine Musik. Und auch eben seine Beschäftigung wiederum mit den Symbolisten hat Lilly Boulanger auch sehr inspiriert, auch zu diesem Liederzyklus Clairière. Le Ciel, die auf dem Text von Francis Jamm basiert. Und ich glaube, dass es damals wirklich unglaublich war, wie sehr sie in die Musik eingetaucht sind und wirklich für die Musik ausschließlich gelebt haben. Es ist wirklich faszinierend nachzulesen, wie die beiden sich auch gegenseitig unterrichtet haben und sich Stücke hin und her geschoben haben. Sie haben meistens am gleichen Thema entlang komponiert und es sind wirklich ganz tolle Kompositionen dabei rausgekommen.
0: Diese Hindernisse, auf die die Frauen im Laufe der Geschichte gestoßen sind, bei der Veröffentlichung ihrer Werke beispielsweise, da ist natürlich auch Fanny Hensel ein sehr berühmtes Beispiel. Auch da haben wir es mit einem Familienverbund zu tun, weil man natürlich sofort auch an ihren Bruder Felix Mendelssohn Bartholdy denkt. Aber da ist es tatsächlich so gewesen, dass Fanny eben auch nicht trotz ihrer wahnsinnig tollen Begabung einfach so drauf losgehen konnte, sondern irgendwie immer wieder so ein bisschen ausgebremst wurde, Ilona.
3: Ja, tatsächlich war es im Hause Mendelssohn so, dass Fanny und Felix ja die gleiche musikalische Ausbildung genossen haben. Aber es war von Anfang an einfach klar, dass Felix damit an die Öffentlichkeit treten darf und Fanny nicht. Sie hat dann die Sonntagsmusiken organisiert und dort auch ihre Musik vorgestellt. Aber im Prinzip sind ihr wirklich Steine in den Weg gelegt worden und sie hat es wirklich schwer gehabt, was ich so unglaublich finde, dann im Vergleich jetzt zum Beispiel zu Barbara Strozzi oder Vittoria Aliotti noch in der Renaissance, die da so viel mehr Unterstützung bekommen haben, weil das ist ja viel später gewesen. Trotzdem hat sie ein unglaublich tolles Klaviertrio geschrieben, das zu den wichtigsten für unsere Besetzung geht, von den komponierenden Frauen, würde ich mal sagen.
0: Aber das ist ja ein spannender Aspekt, den du da ansprichst, dass es irgendwie so zu sein scheint, als wäre es früher fast einfacher gewesen. Und dann kam diese Phase, in der es den Frauen so schwer gemacht wurde. Woran lag das?
1: Ich denke, das ist wirklich allgemein an der gesellschaftlichen Idee für oder wie die Frauen zu der jeweiligen Zeit betrachtet wurden. Hatten sie es schwer und konnten tatsächlich dann eben in die Öffentlichkeit nur treten, wenn sie wirklich in der Familie Unterstützung und Rückhalt hatten. Und ich glaube, das hat schon eine enorme Kraft gefordert, dann trotzdem den Weg zu gehen, trotzdem zu komponieren und sich trotzdem durchzusetzen und sagen, ja, aber das ist meine Berufung, das möchte ich machen. Und also wir haben auch, also ich möchte auch gerne das Booklet zu unserem Album erwähnen, weil Professor Melanie Unseld hat einen wirklich ganz, ganz tollen Booklet-Text geschrieben, in dem sie einfach die Rahmenbedingungen der Frauen zu ihrer jeweiligen Zeit ganz toll beleuchtet. Und das war auch für uns tatsächlich eine spannende Reise durch die Musikgeschichte, aber auch durch die Geschichte allgemein.
0: Ja, das Album Who's Afraid Of kommt, wie gesagt, Anfang November raus. Und es ist toll, dass wir heute schon so Kostproben von euch bekommen, da quasi schon mal ein Sneak Preview machen können. Aufgenommen habt ihr eben auch das Trio in D-Moll von Fanny Hensel. Es war das letzte große Kammermusikwerk, was sie geschrieben hat, bevor sie dann leider ja auch so früh, wie Lili Boulanger ja auch, so früh dann verstorben ist. Und was spannend ist an eurem Album ist, dass ihr sehr unterschiedliche Musik auch gegenüberstellt. Auch das werden wir jetzt in dem nächsten Musikblock hören. Ihr kombiniert nämlich das Trio von Fanny Hensel mit einem Stück von Lera Auerbach, eine ganz junge Komponistin, 1973 geboren. Postskriptum heißt dieses Stück. Carla, was zeichnet denn die Musiksprache von Lera Auerbach aus?
2: Lera Auerbach schreibt eine unheimlich intensive und hochemotionale Musik, die aber wirklich durch die zeitgenössischen Einflüsse auch fast noch stärker auf den Zuhörer, auf die Zuhörerin wirkt, weil sie auch Spieltechniken und Spielanweisungen vor allem hat, die einem wirklich unter die Haut gehen beim Zuhören. Und dieses Werk Postskriptum ist wie ein Abbild eines Traumes, eines schönen Traumes, was aber eigentlich nie stattfinden wird. Und wir empfinden das wie ein Abbild der Romantik. Deswegen ist es auch ganz schön, das Fanny Hensel gegenüberzustellen, weil das wie ineinander übergeht und das wirkt sich aufeinander aus, diese zwei Arten von Musik.
0: Du sagst, also Lera Auerbach gibt manchmal so Spielanweisungen, die einem unter die Haut gehen. Gibt es da auch ein Beispiel in Postskriptum?
2: Ja, zum Beispiel die Art und Weise, wie die Streicher die Töne spielen, ganz nah am Steg und fast als würde es wegbrechen, als würde es einem die Kehle zuschnüren. Und es ist trotzdem wahnsinnig schön, wie ich es empfinde. Und doch, es ist schon hart irgendwo.
0: Eine Gegenüberstellung, in die wir uns jetzt reinfühlen können, gemeinsam. Das Trio in D-Moll von Fanny Hensel und dann Postskriptum von Lera Auerbach.

0: Zwei Stücke, die in dieser Gegenüberstellung noch mal ein ganz anderes Licht aufeinander werfen. Das Andante Espressivo aus dem D-Moll-Trio von Fanny Hensel und ein Postskriptum von Lehrer Auerbach. Das Boulanger-Trio ist zu Gast in NDR Kultur Extra. Und es ist natürlich faszinierend auch zu sehen, was für Spieltechniken da benutzt wurden, gerade in dem Stück von Lehrer Auerbach. Das ist irre, wie diese Zerbrechlichkeit bei der Lehrer Auerbach da ist, wie das dann doch gebrochen wird. Natürlich klingt immer diese Schönheit durch, von der du, Carla, vorhin gesprochen hast. Aber es ist eben keine Schönheit, die einfach da ist, auf die man einfach Zugriff hat. Birgit.
1: Lehrer selber, mit der wir ja auch viel gearbeitet haben, sagt auch, dass sie damit auch irgendwie ein bisschen beschreibt, etwas Wunderschönes, was zerfällt. Also es ist wirklich wie vielleicht ein Blick in den Rückspiegel und man sieht die schöne Romantik oder was auch immer, aber es löst sich auf.
0: Was sich nicht auflöst und gar nicht zerfällt, seid ihr als Trio.
1: Das niemals.
0: Ist wirklich was sehr Herausragendes, dass ihr schon so lange in unveränderter Besetzung zusammenspielt, obwohl ihr natürlich heute an einem völlig anderen Punkt seid als damals, als ihr als Studentin hier in Hamburg begonnen habt, als ihr zusammengefunden habt. Inzwischen seid ihr in Berlin zum Teil, lebt dort, ihr habt Familien. Was ist das, was euch so zusammenkittet, dass ihr nach wie vor als Trio besteht?
2: Also, als wir uns kennenlernten, hatten wir alle drei gleich sofort impulsiv das Gefühl, wir mögen einander, wir passen zusammen, wir wollen diesen Weg zusammen gehen. Und tatsächlich, ich glaube, was uns wirklich auszeichnet, also wir sind alle drei verschieden, aber arbeiten so gerne miteinander, verbringen immer noch wahnsinnig gern Zeit miteinander. Wenn mal ein paar Tage vergehen, wo wir nicht proben oder auf Tournee sind, vermissen wir einander wirklich richtig. Das ist einfach unheimlich schön. Und so ein Gefühl hatten wir schon am ersten Tag. Und tatsächlich jetzt, wenn man so darauf zurückblickt, nach 19 Jahren, die wir jetzt bald voll haben, das ist einfach ein wahnsinnig schönes Gefühl, für das wir total dankbar sind.
3: Und ich glaube, es ist auch vor allem dieser Wille, miteinander zu kommunizieren und Dinge zu lösen, falls irgendwas zu lösen geht, oder zusammen zu entwickeln. Also wir haben eine gemeinsame künstlerische Vision zum Beispiel entwickelt und wir wissen ganz genau, wo wir hinwollen gemeinsam. Und das Schöne ist, dass jeder am gleichen Strang zieht und dass man dadurch auch eine unglaubliche Stabilität und Kraft bekommt.
1: Und wenn ich das auch noch ergänzen darf, also Grundvoraussetzung dafür ist einfach ein ganz großes Vertrauen zwischen uns und ein großer Respekt auch voreinander.
0: Das finde ich ja auch herrlich, dass ihr auf diese Frage zu dritt geantwortet habt. Hört sich jetzt alles irgendwie super an, aber jetzt mal Hand aufs Herz. Also soft ist denn auch mal? Gibt es mal richtig Krach?
1: Also wenn es Krach gibt, eigentlich nur fachlich, dass wir uns über irgendein Staccato oder mal einen Auf- oder Abstrich sehr lange und ausgiebig auch über mehrere Jahre hinweg auseinandersetzen und sagen, na gut, dann machen wir eben das nächste Konzert. So ist auch egal, ach, spiel doch andersrum. Und also, keine Ahnung, das passiert schon, aber ich glaube, klar, Krach gibt's überall oder Meinungsverschiedenheiten. Ich glaube, die grundlegende Idee und das Ziel ist immer ein gemeinsames und wir wollen es immer lösen. Ich glaube, wir gehen immer aufeinander zu mit der Idee, wir möchten es aber lösen.
0: Carla, was können wir da von euch lernen? Ich meine, das ist ein sehr intensives Zusammenarbeiten bei euch. Und ihr müsst euch ja auch gemeinsam in so unterschiedliches Repertoire einfühlen. Und es geht darum, Emotionen zum Ausdruck zu bringen, die nicht immer mit dem übereinstimmen, was ihr vielleicht gerade selber fühlt. Auch gerade, wenn vielleicht dann doch mal Spannungen im Raum sind. Was können wir also von euch lernen, was Krisenmanagement angeht?
3: Nie verstritten auf die Bühne gehen. Vorher einfach die Sache besprechen, und Streit ist vielleicht sogar zu viel, aber einfach, dass man wirklich vorher mit ruhigem Herzen miteinander musizieren kann. Und es ist schon auch tatsächlich so, dass wir die Sachen, die privaten und auch die organisatorischen, also es sind vor allem organisatorische Dinge, die einen auch mal stressen. Dafür haben wir natürlich ein ganz großartiges Team, mit dem wir zusammenarbeiten, aber trotzdem müssen wir das einfach vor die Tür lassen und dann kann man miteinander spielen und musizieren.
0: Du hast auch gerade noch mal gezuckt, Ilona.
2: Ja, tatsächlich ist es ja, sobald wir in der Musik drin sind, ob auf der Bühne oder in der Probe, geht es einfach um die Musik, um die jeweilige Sprache, um die Emotionen, die der Komponist oder die Komponistin da reingebracht hat in das Werk, die wir zum Leben erwecken wollen. Und da ist ja alles andere auch auf eine Weise ausgeblendet. Also was dann privat da drumherum passiert oder so, spielt in dem Moment einfach keine Rolle, wenn wir gemeinsam Musik machen.
0: Bei eurem Album Who is Afraid Of, da habt ihr sehr, sehr unterschiedliche Dinge zusammengetragen. Ihr habt also auch natürlich in all eurer Zeit, in all eurer Erfahrung auch einen Blick für Dinge, die vielleicht nicht originär für Klaviertrio komponiert sind, sondern schaut, was lässt sich da auch an Bearbeitung machen, wo haben wir einfach Lust, das zu spielen. Ihr habt auch Musik mit reingenommen, zum Beispiel von Alicia Keys und auch von Barbara, der französischen Chanson-Sängerin. Also da sind wir jetzt nochmal in einem ganz anderen Genre unterwegs. Birgit, warum Barbara?
2: Ach, wir haben festgestellt, dass wir unabhängig voneinander in unserer Jugend alle gerne Chansons gehört haben, tatsächlich. Und wir wollen auch einfach auf diesem Album, das hat sich wirklich so entwickelt, das war nicht, wir haben uns nicht hingesetzt und haben gesagt, wir wollen jetzt Komponistin von 450 Jahren und wir gucken jetzt mal noch, sondern dann kam immer irgendwas dazu und ich weiß gar nicht, Barbara, du hast den Chanson Carla ja früher auch wirklich viel gehört und wir wollten einfach zeigen, also auch die Zeit der starken Frauen geht weiter und Barbara ist wirklich eine der ersten Chansonnières, die ihre eigenen Chansons geschrieben und gesungen hat. Das war uns auch gar nicht so bewusst, dass ansonsten die Chansons auch die Frauen gesungen haben, von Männern getextet und geschrieben wurden. Und erst dann wurde sie erstaunlicherweise erfolgreich, wo sie wirklich ihr eigenes Werk präsentiert hat. Und gleichzeitig ist natürlich Göttingen auch eine wunderbare Hymne auf die deutsch-französische Freundschaft, ein bisschen auch eine Friedensbotschaft. Und das ist ja auch nicht ganz unwichtig heutzutage.
0: Göttingen von Barbara.

0: Göttingen von Barbara. Nochmal eine ganz andere Facette des Boulanger-Trios. Das sind Birgit Erz, Geige, Ilona Kind, Cello und Carla Haltenwanger, Klavier, live hier bei uns in NDR Kultur Extra. Birgit, ich habe gerade so gedacht, als du das gespielt hast mit der Melodie, du hast wahrscheinlich auch wirklich Barbaras Stimme sehr präsent, wenn du das spielst oder wenn ihr das gemeinsam spielt natürlich.
1: Wir haben das unzählige Male abgehört, angehört und ich habe mir den Text notiert, exakt was für Verzierungen. Sie macht mich ja wirklich versucht, in sie hineinzufühlen.
0: Wie ist denn das, wenn ihr auf die Bühne geht, Ilona? Habt ihr vorher ein paar Rituale, die ihr als Trio auch macht?
2: Tatsächlich überhaupt nicht, würde ich sagen. Also wir nehmen uns einfach in Ruhe Zeit, uns fertig zu machen, uns umzuziehen und uns zurecht zu machen. Und dann gehen wir eigentlich mit großer Ruhe auf die Bühne, sind aber auch wahnsinnig gern gemeinsam in einer Garderobe und unterhalten uns eigentlich bis zum letzten Moment vorher.
0: Das ist ja ein ganz besonderer Moment, wenn so ein Album rauskommt, Carla. Es ist so ein bisschen wie wenn ein Baby die Öffentlichkeit erblickt, die Welt erblickt. Was ist das für euch für einen Moment als Trio?
3: Es ist schon sehr aufregend, wenn plötzlich die physische CD in den Händen ist und sie dann auch wiederum online gestreamt wird und wir können ja sehen, wo sie angehört wird und dann plötzlich merken wir, dass wir überall auf der Welt zu hören sind und dass wirklich von Japan über China bis nach Amerika wirklich alle diese Musik streamen und es ist auch so ein bisschen wie beim Rennen. Also man sieht Titel, die es einfacher haben, beim Publikum anzukommen und das ist wirklich sehr spannend. Und dann ist es natürlich auch immer schön, wenn die Freunde und Unterstützer einen anrufen und auch die CD gehört haben und sich freuen.
0: Ja, toll, dass ihr uns heute schon habt teilhaben lassen an dieser Musik. Vielen Dank, dass ihr da wart. Das war NDR Kultur Extra mit dem Boulanger-Trio. Schön, dass auch Sie dabei waren in der Technik. Katja Schurigina, Stefan Söfken und Burak Kahner. Tschüss, sagt Friederike Westerhaus.
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1: um 19 Uhr mit Reza Waffer. Die Behörden stufen die Attacke auf ein Umspannwerk in der Nähe von Köln als Anschlag ein. Laut den Ermittlern besteht der Verdacht, dass es sich um verfassungsfeindliche Sabotage handelt. Aus Essen kam in Kraft.
2: Bei einer Pressekonferenz von Polizei und Staatsanwaltschaft sagte die Polizei, dass in einem benachbarten Maisfeld 6 Abschussvorrichtungen gefunden worden waren. Unbekannte Täter hatten gestern Abend gezielt einen Kurzschluss herbeigeführt. Mit feuerwerksähnlichen Raketen hatten sie leitfähiges Material über die Oberleitung katapultiert. Die sichergestellte Pyrotechnik habe Ähnlichkeiten mit den Spuren, die bei einem Anschlag auf das Umspannwerk in Brandenburg am Dienstagmorgen gefunden worden waren. Die allgemeine Versorgung der Bevölkerung war laut Polizei zwar nicht gefährdet, dennoch mussten in Bergheim mehrere Kraftwerksblöcke vorübergehend abgeschaltet werden.
1: Auch in Hamburg überprüft die Polizei heute Abend mehrere Energieanlagen in der Stadt und im Umland. Darunter ist auch das Kohlekraftwerk in Wedel. Die Beamten suchen nach Sprengstoff und Abschussanlagen. Die Hamburger Polizei spricht aber von einer reinen Vorsichtsmaßnahme. Es gäbe keine konkreten Hinweise auf eine Gefährdung. Im Fall des versuchten Drohnenanschlags am Leipziger Flughafen haben die Behörden nach Recherchen von NDR, WDR und Süddeutscher Zeitung 2 Verdächtige identifiziert. Demnach handelt es sich bei einem der beiden um einen belarussischen Staatsbürger, von dem DNA entdeckt wurde. Der 2. Verdächtige soll einen russischen und lettischen Pass haben. Die Bundesregierung wirft Russland vor, hinter dem Vorfall zu stecken. Der Kreml weist das zurück und hat heute einen hochrangigen deutschen Diplomaten einbestellt, um seinen Protest gegen die Anschuldigung zum Ausdruck zu bringen. Sie seien völlig aus der Luft gegriffen, heißt es aus Moskau. Im DFB-Pokal empfängt Drittligist Osnabrück heute Abend den FC Bayern München. Anpfiff ist um 8:45. Unser Reporter Tide Teddinger berichtet aus Osnabrück, dass sich der VfL gegen die Bayern Chancen ausrechnet.
3: Trainer Timo Schulz verweist völlig zu Recht darauf, dass die Bayern vor ihrem Titelgewinn im Mai 5 Jahre lang nicht über das Viertelfinale hinausgekommen waren. Dabei hatte es auch Stolperer gegen vermeintlich Kleine gegeben. Die Osnabrücker gehen selbstbewusst ins Pokalspiel nach dem Ligasieg in Bochum. Und sie setzen auf die Atmosphäre an der Bremer Brücke und wollen die mit einem Sondertrikot anheizen. Eine Hommage an den 5:4 Pokalcoup 1978 im Münchner Olympiastadion.
1: Das waren die Nachrichten. Das Wetter in Norddeutschland. In der Nacht ist es teilweise länger trocken. Gebietsweise gibt es Regenfälle und einzelne Gewitter. Tiefstwerte 17 bis 11 Grad. Morgen zeitweise kräftige Schauer und Gewitter, Höchstwerte 19 bis 23 Grad. Am Freitag zum Teil kräftiger Regen bei 18 bis 25 Grad und am Sonnabend vor allem im Norden Schauer um 20 Grad. Es ist 19.03 Uhr.
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4: Und dazu herzlich willkommen. Mit der Opening Night wird das NDR Elbphilharmonie Orchester am Wochenende in die neue Saison starten. An 2 Abenden wird Gustav Mahlers 6. Sinfonie aufgeführt unter Leitung von Chefdirigent Alan Gilbert. Und außerdem wird sich der Solopaukist des NDR EO Stefan Kürlis mit einem Konzert für Pauke und Streicher des US-Amerikaners James Oliverio präsentieren. Stefan Kürlis, ein Publikumsliebling und längst eine Art Kultfigur, und er ist jetzt bei uns im Studio. Herzlich willkommen, Stefan Kürlis.
5: Ja, guten Abend auch von meiner Seite. Schön, dass ich hier sein kann.
4: Ja, Stefan, du thronst sozusagen mit deinem Instrument über dem Orchester, hast den besten Überblick. Nun stehst du in der Opening Night am Freitag und am Samstag selbst als Solist im Rampenlicht. Was ist das für dich für ein Gefühl?
5: Ja, zumindest bin ich jetzt mal schon im Tunnel. Sehr gespannt. Ich glaube, dass jeder Instrumentalist mal ein Solokonzert spielen sollte. Ich habe das schon öfter gemacht, aber...
4: Wann war dein letztes Solokonzert?
5: Ich glaube, das ist schon so 15 Jahre her. Es war aber im NDR. Dann haben wir in kammermusikalischer Besetzung auch als Solisten gespielt. Kraft zum Beispiel von Lindberg. Aber da war ich ja nicht alleine als Solist.
4: Du wirst dann das neue Paukenkonzert spielen von James Oliverio und darüber werden wir gleich noch mehr reden. Jetzt erst einmal Musik von Ludwig van Beethoven, die Coriolan-Ouvertüre. Und wenn man mal genau hinhört, dann merkt man erst einmal, wie wichtig da die Pauke im Orchester ist. Quasi das wichtigste Instrument gleich nach den Kontrabässen, oder Stefan Kürlis?
5: Ich weiß nicht, aber spiel mal die Aufnahme.
4: Ja, Karina Kanellakis dirigiert das NDR Elbphilharmonie Orchester.

0: Die Coriolan-Ouvertüre von Ludwig van Beethoven, hier gespielt vom NDR Elbphilharmonieorchester unter Leitung von Corina Kenelakis. 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Unser Thema heute zu Gast ist der Solo-Paukist Stefan Kürlis, denn er ist Solist in der Opening Night des NDR Elbphilharmonieorchesters am Freitag und am Samstagabend in der Elbphilharmonie. Stefan Kürlis, dort wirst du das Konzert für Pauke, Harfe und Streicher des US-Amerikaners James Oliverio aufführen. War das ein Vorschlag von Alan Gilbert?
1: Also ich hatte das Angebot, ein Paukenkonzert zu spielen. Das war von der musikalischen Leitung. Ob das direkt von Alan war, weiß ich nicht. Ich hatte eine carte blanche. Also ich konnte mir das frei aussuchen und habe mich entschieden, eben keins von den Konzerten zu spielen, die ich früher schon gespielt habe, sondern eine neue Herausforderung zu suchen. Und da hat sich Alan gemeldet, dass er ja dieses Paukenkonzert in Cleveland uraufgeführt hat.
0: Vor wenigen Jahren, vor 2-3 Jahren.
1: Genau.
0: Hat er erst ganz relativ frisch das Konzert.
1: Genau, es ist ein aktuelles Konzert und es ist jetzt auch eine europäische Erstaufführung. Und somit passte es jetzt in mein Beuteschema.
0: Was ist das für ein Stück? Oder genauer gesagt, wie hast du dich dem Stück genähert? Hast du erstmal dir eine Aufnahme angehört oder hast du gleich in die Partitur geschaut?
1: Ich hatte erstmal nur einen kleinen Probenausschnitt und dann für kurze Zeit eine Aufnahme und war sofort begeistert. Dieses Paukenkonzert verbindet scheinbar total Gegensätzliches. Also Pauke und Melodien. Das ist ja nicht das erste.
0: Ist nicht so die Stärke der Pauke, die Melodie.
1: Genau. Und dann melancholische, besinnliche Dialoge mit der Harfe. Und also das kommt so meiner Seele entgegen. Es ist eben kein Rambazamba-Konzert. Es hat viele tänzerische Elemente und was mir wichtig war, das hat allerdings auch mit dem Thema des Konzertes zu tun, mit dem Titel, dass zwei Sätze, also der zweite und dritte Satz, leise enden, in der Stille. Das ist eigentlich für ein Paukenkonzert, da würde man landläufig nicht
0: obwohl eine Pauke kann ja recht still spielen, so ein kleiner Paukenwirbel, der kann ja aus dem Nichts entstehen.
1: Und so ist es auch. Und diese Paukenwirbel gehen halt ins Nichts. Die Musik und überhaupt das Leben kommt dahin zurück, wo es kommt, in die Ausgeglichenheit, in die Ruhe, in die Stille.
0: Wir hören mal einen kleinen Ausschnitt daraus.

0: Das klingt ja eher auch dramatisch, ne?
1: Ja, das ist der Beginn des Konzertes, sozusagen die Einleitung, und dann beginnt der schnelle Hauptthema. Da merkt man schon, dass es ein paar tänzerische Elemente geben wird.
0: Ja, du stehst als Solist nicht hinter dem Orchester, sondern ganz vorne mit deinen Pauken. Wie viele Pauken hast du da?
1: Ich brauche sieben.
0: Sieben Pauken.
1: Es ist halt so, um diese ganzen Melodien über zwei Oktaven zu spielen, muss man ständig die Töne wechseln. Und das heißt, während ich spiele, stehe ich dann schon wieder mit dem Fuß in den Pedal, das sind ja Pedalpauken. Ich habe gar keine Zeit, das händisch zu machen, weil ich ja die ganze Zeit spiele.
0: Kannst du dann überhaupt sieben Pauken von einem Sitz, du wirst ja sitzen,
1: ja,
0: spielen?
1: Ja, ich muss sitzen, weil ich sonst gar nicht die beiden Füße frei habe. Rein physisch geht das nicht.
0: Das heißt, es stehen auch Pauken hinter dir?
1: Neben mir, eine in zweiter Reihe tatsächlich. Ja, es ist fast ein Kreis.
0: Spannend. Spannend. Das kann man verfolgen. Am Freitag übertragen wir das Konzert live ab 20 Uhr. Und wenn man das Ganze sehen will, dann hat man am Sonnabend die Möglichkeit, über den Video-Livestream das Ganze mitzuverfolgen, ebenfalls ab 20 Uhr. Und außerdem wird auch Mahlers 6. Sinfonie aufgeführt in der Opening Night. Daraus jetzt das Scherzo, der zweite Satz mit dem NDR-Elbphilharmonieorchester unter Leitung von Christoph Eschenbach.

0: Das NDR Elbphilharmonieorchester unter Leitung von Christoph Eschenbach mit dem zweiten Satz, dem Scherzo aus der 6. Sinfonie von Gustav Mahler. Und die wird aufgeführt in der Opening Night am kommenden Freitag und Sonnabend ab 20 Uhr in der Elbphilharmonie. Und der Solopaukist des NDR EO, Stefan Kürles, ist jetzt bei uns im Studio. Stefan, Mahler 6 ist ja eine ganz besondere Sinfonie. Weißt du, wie oft du die schon gespielt hast?
1: Genaue Zahl kann ich nicht sagen, aber es hat mich in meiner gesamten Karriere begleitet.
0: Das Dumme an der Geschichte, du darfst sie am kommenden Freitag und Samstag gar nicht selbst mitspielen, weil du als Solist eines Paukenkonzertes im ersten Teil selbst auf der Bühne stehst. Ist das tragisch für dich? Mahler 6, darf ich nicht mitspielen?
1: Man sagt ja, gewisse Leute haben ja der Symphonie auch den Beinamen die tragische gegeben. Insofern passt das ja ganz gut.
0: Ist tragisch für dich. Tragisch. Aber du hast dich schon häufig gespielt. Kannst du dich an eine ganz besondere Aufführung erinnern?
1: Ja, eigentlich tatsächlich schon. Ich mag es eigentlich nicht, einzelne Aufführungen über andere zu stellen, aber die Aufführung mit Michael Gehlen. Ja. In einem sehr fortgeschrittenen Alter. Also die ganzen Mahler-Symphonien mit ihm waren besondere Erlebnisse.
0: Ein besonderes Erlebnis auch für das Publikum ist ja das Finale der 6. Sinfonie von Gustav Mahler. Da gibt es Hammerschläge und diese Hammerschläge werden nicht mit einem normalen Holzhammer und einem kleinen Hammer gespielt, sondern mit einem riesigen Holzhammer. Und das ist im Prinzip das Lauteste, was aus dem Orchester herausgespielt wird. Oder gibt es irgendwie noch was Lauteres?
1: Na gut, im Zeitalter der elektronischen Musik gibt es ja keine Grenzen mehr. Aber also es ist nicht, ich würde sagen, gar nicht das Lauteste, sondern das Brutalste. Mhm. Einfach diese Performance, wie jemand da ausholt und mit einem Riesenhammer auf eine große Kiste schlägt. Also danach kann halt nichts mehr kommen. Das ist wie ein Weltuntergang, der Tod und Schicksal in der brutalsten Art.
0: Kannst du den Hammer beschreiben und worauf man da genau schlägt und wie schwer der Hammer ist?
1: Die Kisten werden extra produziert. Und es ist ein richtiger Wettkampf zwischen den Orchestern. Wer hat die größte Kiste? Hämmer sind natürlich aus Holz und sind gerade so leicht oder schwer, dass man den noch heben kann und auch bedienen kann. Es ist ja wirklich schwierig, zum richtigen Zeitpunkt diesen Schlag auszuführen. Der muss ja lange vorbereitet werden.
0: Man muss lange ausholen, bestimmt 15 Sekunden oder noch länger?
1: Nein.
0: 15 Sekunden und dann auch schon in Schwung kommen. Wie viele Sekunden vor dem eigentlichen Schlag?
1: Ich weiß nicht, ich habe den Hammer noch nie gespielt. Ich habe einen heiden Respekt davor. Tatsache ist, dass wenn die Stähle zusammenkommen sollen mit dem Tutti-Schlag des Orchesters, dass eigentlich alle, angefangen vom Dirigenten zum Hammerschläger, gucken müssen. Sonst klappt es nicht.
0: Ach so, man richtet sich nach dem Hammerschlag. Wir hören uns diese eine Stelle mit dem Hammerschlag aus dem Finale einmal an.

0: Das ist schon ein ordentlicher Wumms. Ja.
1: Es sind übrigens, ich glaube, es sind mindestens 2 Hammerschläge und ein dritter optionaler, über den die Musikwissenschaftler sich, glaube ich, streiten.
0: Den hat Mahler irgendwann gestrichen aus der Partitur. Ja. War vorgesehen, wollte er nicht. Ja. Weißt du warum?
1: Keine Ahnung, nein.
0: Ich glaube, nicht. 2 Schicksalsschläge waren für ihn in einer Sinfonie einfach genug. Dritter braucht er nicht.
1: Ja, ich denke, hat natürlich auch, also es hat ja auch autobiografische Züge. Er hat ja selber jede Menge Schicksalsschläge erlitten.
0: Mhm. Gibt es da auch einen Run auf den Hammer im Orchester? Alle wollen ihn spielen? Oder dürfen nur bestimmte Kolleginnen und Kollegen den Hammer bedienen? Natürlich unsere Schlagzeuger im Orchester.
1: Ja, der Hammer wird immer von einem Schlagzeuger ausgeführt.
0: Mhm. Hammerschlag. Kann man das auch im Studium lernen? Gibt es da Hammerschläge-Unterricht?
1: Nein, also ja, guter Witz. Also nein, das ist natürlich dann, ich glaube, damit setzt man sich zum ersten Mal auseinander, wenn man ihn spielt.
0: Also diese beiden Hammerschläge kann man erleben an 2 Aufführungen am Freitag und am Samstag in der Opening Night in der Elbphilharmonie. Stefan Kürlis, das Orchester kommt jetzt gerade aus den Sommerferien. Letzte Woche ein Meisterkurs für Dirigierstudierende mit Alan Gilbert. In dieser Woche die Proben zur Opening Night. Doch du hattest überhaupt keine Orchesterferien, warst nicht am Strand oder in der Hängematte in den Bergen. Du warst in Bayreuth und hast im Festspielorchester mitgespielt. Warum hast du deinen Urlaub geopfert?
1: Ja, es war eine ganz, ganz besondere und überraschende Erfahrung, dass ich 30 Jahre nach meinem ersten Einsatz in Bayreuth, also 1996 war das, nochmal das Angebot erhalten hatte, bei den Festspielen mitzuwirken. Das hatte den Grund, dass zum ersten Mal überhaupt die Oper Rienzi aufgeführt wurde, die Wagner eigentlich gar nicht in Bayreuth aufgeführt sehen wollte. Mhm. Und das erfordert halt eine Riesenbesetzung. Insofern war ich nochmal dabei. War euch ganz dankbar.
0: Über Bayreuth reden wir gleich weiter. Wir hören jetzt erst einmal Musik von Richard Wagner, das Vorspiel zu Die Meistersänger von Nürnberg mit dem NDR Elbphilharmonie Orchester unter Leitung von Andres Pogar.

0: Das NDR Elbphilharmonieorchester unter Leitung von Andres Proger mit dem Meistersinger-Vorspiel von Richard Wagner. Stefan Kürlis, du hast das Meistersinger-Vorspiel nicht nur in der Elbphilharmonie gespielt, sondern auch im Orchestergraben im Bayreuther Festspielhaus. Seit wann bist du Mitglied im Orchester in Bayreuth?
1: Das erste Mal war genau vor 30 Jahren, 1996. Ich hatte allerdings viele Pausen, zuletzt eine 11-jährige. Insofern war das so besonders jetzt nochmal dort.
0: Okay, und was hast du in diesem Sommer gespielt in Bayreuth? Alle Vorstellungen?
1: Nein, wir sind ja Pauker und Schlagzeuger. Mhm. Das heißt also, Paukenpartien und die Schlagzeugpartien werden gemischt, verteilt. Mhm. Ich hatte die Hälfte der Rienzi-Vorstellung und Siegfried mit Christian Thielemann.
0: Rienzi wurde in diesem Jahr zum ersten Mal aufgeführt, weil Wagner nicht wollte, dass seine ersten drei Opern in Bayreuth aufgeführt werden sollten, weil er findet, die waren noch nicht reif genug. Erst ab den Holländer sollte es losgehen. Jetzt Rienzi, wie hast du die Aufführung empfunden?
1: Wagner hat selber gesagt, Rienzi ist ein Schreihals. Diese Oper ist ein Schreihals. Mhm. Ja, also eigentlich ist es sehr, sehr interessant gewesen. Unglaublich viele Elemente weisen schon auf den späteren Wagner hin. Also viele Sachen, die nachher im Tannhäuser, kommt im Holländer, Lohengrin, tauchen dort schon auf. Es ist allerdings auch noch so eine, hat ganz viele Elemente einer italienischen oder der Grand Opera, der französischen.
0: Ja, er wollte den Rienzi ja immer wieder bearbeiten. Es gibt auch keine offizielle Schlussfassung. Vielleicht deshalb wurde es auch wenig oder gar nicht bisher aufgeführt in Bayreuth. Du sitzt im Orchestergraben und wer in Bayreuth schon mal gewesen ist oder Bilder von diesem Graben gesehen hat, du sitzt ganz, ganz unten. Der Graben geht ja schräg nach unten. Man guckt quasi nach oben zum Dirigenten. Erklär doch mal, wie ist das Gefühl, da in dem Graben zu sitzen, auf engstem Raum mit vielen, mit 80, 90 Kolleginnen und Kollegen zusammen Wagner-Musik zu machen?
1: Die Blechbläser sitzen hinten unten.
0: Noch hinter dir?
1: In derselben Reihe, die Posaunen direkt daneben, die Tuben und davor in der Reihe die Trompeten und Hörner und Schlagzeug und die Harfen verteilen, also Schlagzeug ist auch unten, Pauken und davor an den Seiten die jeweils meistens drei Harfen.
0: Man spielt ja unter dem Deckel auch, das ist ja, nach oben ist nicht viel Platz, ist es nicht relativ laut auch im...
1: Es ist unfassbar laut, also es ist eigentlich ein ständiger Flugzeuglärm und... Es ist auch eine vollkommen andere Spielart als im normalen Orchestergraben. Also man muss in die Extreme gehen. Es ist wirklich Heavy Metal.
0: Extrem laut und extrem leise.
1: Extrem leise kann man schon spielen, vielleicht nicht ganz leise, aber also das Blech. Aber die Lautstärke ist atomar.
0: Ja.
1: Man kann das draußen nicht. Also es kommt draußen rund an, weil der Deckel drauf ist und die Sänger sind nie übertönt. Ja. Aber im Graben, also bei den lauten Stellen, muss quasi die doppelte Lautstärke gespielt werden.
0: Wer zum ersten Mal in Bayreuth ist, der wundert sich erstmal über das Orchester, über den Orchesterklang, denn der wirkt erstmal relativ leise. Man weiß auch gar nicht, wo der Klang jetzt herkommt, der ist im Raum. Natürlich ist es super, dass man dann die Sängerinnen und Sänger sehr gut hört auf der Bühne, das ist ja auch die Idee. Aber ihr im Orchestergraben, ihr hört von den Sängerinnen und Sängern quasi gar nichts.
1: Richtig, es sei denn, das Orchester spielt gar nicht oder sehr leise. Mhm. Deswegen kommt dem Dirigenten eine noch entscheidendere Rolle zu als sowieso schon. Er ist der Einzige, der eigentlich alles zusammenhalten muss und der den besten akustischen Eindruck hat.
0: Und das Schwierige daran ist auch, weil der Klang des Orchesters zweimal reflektiert wird durch den Deckel und durch die Hinterwand der Bühne, sodass das Orchester relativ vor dem Sängerinnen, vor den Sängern spielen
1: muss. Ja, zum Teil. Also es gibt auch Instrumentengruppen der Streicher, die eben keinen Deckel über sich haben, die also frei ausspielen. Das heißt also, zu den normalen Schwierigkeiten kommt noch dazu, dass die Balance sich geändert wird. Zum Beispiel müssen die Celli viel leiser spielen als im normalen Graben. Und auch die Artikulation der Streichergruppen muss viel mehr staccato sein als im normalen Graben, damit es im Raum gut balanciert und zu identifizieren, also Rhythmen zu identifizieren, rauskommt. Sehr, sehr schwierig. Also es braucht ziemlich viel Erfahrung, auch als Dirigent.
0: Sind auch viele Dirigenten in Bayreuth gescheitert, die eine Vorstellung gegeben haben oder eine Saison gespielt haben, aber dann auch nicht mehr eingeladen wurden. Kommt vor, es gibt aber auch Dirigierende, die richtig großen Erfolg haben.
1: Ja, zum Beispiel
0: Christian Thielemann.
1: Ja, der gerade seine 200. Bayreuth-Vorstellung gefeiert hat. 200 Vorstellungen, der dort dirigiert.
0: Wagners Opern enden meist mit einem großen Finale. Man denkt nur an Tristan und Isolde mit Isoldes Liebestod oder an die Götterdämmerung, in der im Finale die gesamte Götterwelt untergeht. Ein großes, klangliches Finale, das seinesgleichen sucht, finde ich, ist auch das Finale des Balletts Der Feuervogel von Igor Strawinsky. Und das hören wir jetzt zum Finale von Musiker am Mittwoch auf NDR Kultur.

0: Das Finale aus der Feuervogelsuite von Igor Strawinsky. Hier wurde es gespielt vom NDR Elbphilharmonieorchester unter Leitung von Mirga Graschinite-Thiela. Ein großes Finale auch für dich, Stefan Kürles. Es ist deine letzte Spielzeit beim NDR Elbphilharmonieorchester. Du wirst als Solist jetzt bei der Opening Night im ersten Teil auf der Bühne stehen. Aber es ist deine letzte Saison. Freude und Wehmut liegen da für dich dicht beieinander?
1: Naja, also die klassische Antwort wäre jetzt eigentlich, ich bin dankbar für alles, was ich erleben durfte.
0: Ja.
1: Außerdem möchte ich noch nicht so in Vergangenheitsform sprechen. Also ich bin noch so drin in den Projekten. Mhm. Und mein Anspruch ist ja auch, dass jedes Konzert ein Fest ist. Also jedes Konzert wie ein Fest erleben kann. Also es gibt jetzt keine Abschiedsgefühle. Ich bin immer auf die Konzerte fokussiert. Natürlich mache ich mir Gedanken, was danach kommt. Aber ja, jetzt bin ich noch im Tunnel.
0: Mit dem Konzert für Pauke und Streicher Legacy Ascendant von James Oliverio, mit Stefan Kürles als Solisten und anschließend Gustav Mahlers Sinfonie Nummer 6 a-Moll am Freitag und Sonnabend in der Opening Night. Wir übertragen live am Freitag ab 20 Uhr und der Video-Livestream am Sonnabend ebenfalls ab 20 Uhr auf ndr.de. Und das war Musiker am Mittwoch auf NDR Kultur, Schlag auf Schlag, unser Thema heute. Zu Gast der Solo-Paukist Stefan Kürles. Viel Erfolg für die Opening Night, für deinen Solo-Auftritt. Vielen Dank, dass du heute bei uns warst.
1: Ich danke.
0: Wenn Sie Musiker verpasst haben oder nochmal reinhören möchten, dann können Sie das unter ndr.de/kultur. Und wir sagen jetzt tschüss, danke, dass Sie dabei waren. Ich bin Stefan Sturm, einen schönen Abend noch.

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1: Um 20 Uhr mit Kerstin Hoffmann. Die Ukraine bietet Deutschland Hilfe bei der Abwehr von Drohnen an. Präsident Volodymyr Zelensky äußerte sich nach einem Telefonat mit Bundeskanzler Friedrich Merz. Zelensky sagte, die Ukraine könne mit Fachwissen, Erfahrung und überall dort helfen, wo Deutschland dies benötige. Die Bundesregierung hatte gestern Russland für den Anschlagsversuch auf den Flughafen Leipzig-Halle verantwortlich gemacht. Moskau weist das zurück. Inzwischen sollen zwei Tatverdächtige identifiziert worden sein, ein Russe mit lettischem Pass sowie ein Belarusse mit russischem Pass. Die Thüringer CDU hält die Brombeer-Koalition nach dem Partei- und Fraktionsaustritt von drei BSW-Abgeordneten weiter für handlungsfähig. Fraktionschef Andreas Bühl sagte dem MDR, an der Arbeitsfähigkeit der Regierung habe sich nichts geändert. Die Koalition habe auch früher schon mit den Linken sprechen müssen, um Mehrheiten zu organisieren. SPD-Fraktionschef Lutz Liebscher sprach von einer konstruktiven Zusammenarbeit. AfD-Chef Björn Höcke kündigte dagegen einen Antrag zur Auflösung und Neuwahl des Landtags an. Nach der mutmaßlichen Sabotage an einem Umspannwerk in Nordrhein-Westfalen sind zwei Kraftwerksblöcke wieder am Netz, ein weiterer sollte am Abend folgen. Ein RWE-Sprecher sagte, die beiden verbliebenen Anlagen würden bis zum Wochenende wieder laufen. Die Ermittler hatten heute in einem Maisfeld nahe des Tatorts Abschussvorrichtungen gefunden. Damit soll Draht auf die Stromleitungen geschleudert worden sein, was zu einem Kurzschluss und zur Notabschaltung des Kraftwerks führte. Das Deutsche Institut für Wirtschaftsforschung erwartet deutlich mehr Wachstum. Das DIW geht davon aus, dass die Wirtschaft in diesem Jahr um 1,2% zulegt. Für 2027 rechnen die Wirtschaftsforscher mit einer Rate von 1,0%, für 2028 mit 0,7%. Damit hat das Institut seine Prognose aus dem Juni mehr als verdoppelt. Als Grund werden unerwartet starke Exporte genannt. Der Schauspieler Armin Müller-Stahl erhält die Goldene Henne für sein Lebenswerk. Wie der MDR mitteilte, wird der 95-Jährige die Auszeichnung am Freitag in Leipzig persönlich entgegennehmen. Müller-Stahl war sowohl in der DDR als auch in der Bundesrepublik erfolgreich. Auch in Hollywood gelang ihm der Durchbruch. Für seine Darstellung in Die Manns, ein Jahrhundertroman, erhielt er den Grimme-Preis. Das waren die Nachrichten. Das Wetter in der Nacht, von der Nordsee her Regen, in Süddeutschland trocken, 18 bis 10 Grad. Morgen im Süden aufgeheitert, sonst mehr Wolken, gebietsweise Schauer und Temperaturen bis 24 Grad. Es ist 20.03 Uhr.

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1: Es gibt diese Abende, die vergisst man nicht so schnell. Der 15. Juli 2026 im Botanischen Garten in Augsburg beim internationalen Jazz-Sommer war so einer. Am Mikrofon begrüßt sie Ulrich Habersetzer.
2: It's so great. I don't think I could be able to do what you all just did.
1: Der amerikanische Star-Gitarrist Bill Frisell. Er hätte das nicht tun können, was das Augsburger Publikum geschafft hat. 5 Minuten vor Konzertbeginn öffnete der schwäbische Himmel seine Schleusen an diesem Mittwochabend. Kein sanftes Tröpfeln, richtig satter Regen. Gut für die Natur, aber eine harte Probe für die mehr als 700 Open-Air-Jazz-Fans. Dazu grollte es immer wieder bedrohlich etwas weiter nördlich des Botanischen Gartens. Und es war beim ersten Ton des Konzerts nicht klar, ob die Band wirklich 90 Minuten spielen würde oder ob das Gelände wegen Gewittergefahr nicht geräumt werden müsste. Aber alles ging gut und die Mikrofone des Bayerischen Rundfunks konnten eine Jazz-Sternstunde fürs ARD-Radio-Festival aufzeichnen.
2: I'm still in love with my instrument.
1: Bill Frisell, er feierte am 18. März seinen 75. Geburtstag und sein Instrument, die Gitarre, liebt er noch immer. Frisell ist ein Meister der langsamen Töne und der intensiven musikalischen Kommunikation. Er selbst erlebt seine Konzerte wie im Traum, als würde er auf einem Berg stehen und losfliegen. Und sollte er mal abstürzen, sind seine Bandkollegen da, um ihn aufzufangen.
3: Like if you're standing on a top of a mountain and you decide to jump off and start flying. In the music you can do that and sometimes you start falling down, but then if you have folks around you that'll lift you back up, you'll be okay.
1: Der Gitarrist ist ein sehr zurückhaltender, introvertierter Musiker. Er gibt auf Tournee keine Interviews. Alle Statements von ihm in dieser Sendung stammen aus Video-Interviews, die ich in den letzten Jahren mit ihm führen konnte. Sprechen, das ist nicht so seins.
3: Music is more my real voice than when we're speaking now. We struggle to try to describe these things.
1: Musik ist seine Stimme. Und die hören wir jetzt. Bill Frisell E-Gitarre mit seinen langjährigen Bandkollegen Greg Tardy Tenorsaxophon und Klarinette, Thomas Morgan Kontrabass und Rudy Royston Schlagzeug. Hier eine einstündige Musikstrecke, bei der alle Stücke ineinander übergehen. Die beginnt mit Moon River und schöner kann es eigentlich gar nicht losgehen. Danach folgen die Stücke Blood Count von Billy Strayhorn sowie When We Go, Monroe und Waltz for Hal Wilner von Bill Frisell. Die weiteren Titel sage ich nach der Musik an. Bill Frisell und seine Band am 15. Juli 2026 beim Internationalen Jazz-Sommer in Augsburg. Viel Vergnügen!

0: Bill Frisell, E-Gitarre, Greg Tardy, Tenorsaxophon und Klarinette, Thomas Morgan, Kontrabass und Rudy Royston, Schlagzeug. Eine Aufnahme vom 15. Juli 2026 vom Internationalen Jazz-Sommer Augsburg und heute im ARD-Radio-Festival präsentiert vom Bayerischen Rundfunk. Die zuletzt gehörten Stücke waren Evidence von Thelonious Monk, Once Upon a Time in America, Musik von Ennio Morricone aus dem gleichnamigen Film und zuletzt die Komposition People. Bill Frisell und seine Band waren die großen Stars der diesjährigen Ausgabe des Augsburger Jazz-Sommers. Es war die 34. Ausgabe. Immer mittwochs von Anfang Juli bis Mitte August gibt es Konzerte mit Weltstars des Jazz im Botanischen Garten und samstags plant der künstlerische Leiter Tilman Herbig-Böhm, er ist selbst erfolgreicher Jazz-Schlagzeuger, jüngeren Jazz, oft aus der europäischen Szene, dann in der Augsburger Innenstadt, im Brunnenhof, im Zeughaus. Die Atmosphäre ist wirklich einmalig bei diesem Festival. Besonders im Botanischen Garten. Bei schönem Wetter sitzt man zwischen Rosenbüschen im Rund um den Rosenpavillon. Von einem nahen Teich quaken die Frösche herüber und die Mauersegler ziehen am Abendhimmel ihre Bahnen. Mit Picknickkörben und Wolldecken pilgern die Augsburger Jazzfans in den Botanischen Garten, genießen dann Prickelndes aus der Kühltasche und lauschen hochkarätigem Jazz. Und Duftschwadenmischungen von Rosen und Mückenmittel wabern durch die Stuhlreihen. So die Idealvorstellung. Beim Konzert von Bill Frisell war es eher ein Meer aus bunter Regenkleidung und so mancher sehnte sich nach wärmendem Kamillentee. Allerdings hörte der Regen nach gut 20 Minuten auf und bis auf ein leichtes Tröpfeln kurz vor Schluss blieb es trocken. Und es schien, als wollten die vier amerikanischen Musiker das tapfer aushaltende Publikum mit besonders beseelten Tönen extra beschenken. Bill Frisell stammt aus Baltimore, Maryland, das liegt im Osten der USA. Aufgewachsen ist er aber in Denver, in Colorado, am Fuße der Rocky Mountains. Seine musikalischen Einflüsse sind äußerst vielfältig. Country- und Rockmusik gehören auf jeden Fall dazu, aber noch viel mehr. Und für ihn ist es sehr wichtig, ehrlich zu sein und all seine Einflüsse in der Musik durchscheinen zu lassen.
1: Don't be afraid to show your own history. I grew up in Denver, Colorado, but I wanted to be like a cool jazz guy. I wanted it to be like 1956 and I was on 52nd Street or whatever, you know. But that's not what my experience was. And so there was a point, okay, I have to be honest. I like the Beach Boys. I like Monk, but I also like the Beatles and I like Stravinsky and I like Hank Williams. I really believe that everyone has their own voice. It's there if we're not afraid to show it.
0: Die Beach Boys, Thelonious Monk, Stravinsky, all das steckt in Frisells Musik. Man darf einfach keine Angst davor haben, all das auch zu zeigen. Dann hat man auch eine persönliche Stimme, einen Sound, so der Gitarrist. Er ist wie ein Schwamm, er möchte alle Klänge um sich herum aufsaugen. Mehr lernen, mehr zuhören. Das wären für ihn auch Möglichkeiten, ein besseres menschliches Miteinander hinzubekommen.
2: You want to learn more and you want to listen. And if there was more of that going on, it'd be probably less trouble in the world, you know? Let's just try to not be stupid somehow.
0: Wir sollten einfach versuchen, nicht dumm zu sein, so Bill Frisell. Ich finde auch, seine Musik ist auf eine leise und unaufdringliche Art äußerst intelligent. Alles entsteht im bedingungslosen Miteinander. Alle in der Band können die Richtung der Musik

Rund 20 Minuten aus dem herrlichen Konzert vom 15. Juli aus dem Botanischen Garten in Augsburg gibt es noch. Die Zugaben. Zuerst der Klassiker Old Man River, dann Lala Means I Love You, ein Soul-Hit aus den späten 60er Jahren und als drittes die Jazz-Komposition SKJ, Bill Frisell und seine Band.

0: groovende, entspannte, herausragend gespielte Musik. Aufgezeichnet beim Internationalen Jazz-Sommer in Augsburg und heute zu hören im ARD-Radio-Festival. Der amerikanische Star-Jazzer, Gitarrist Bill Frisell und seine Band. Da spielen Tenorsaxophonist Greg Tardy, der auch ein großartiger Klarinettist ist, Kontrabassist Thomas Morgan und Schlagzeuger Rudy Royston. Vom 15. Juli 2026 stammte diese Aufnahme. Nur drei Tage später, am 18. Juli, stand der BR-Übertragungswagen bei einem anderen bayerischen Jazzfestival und zeichnete ganz andere, aber ebenso hochkarätige Klänge auf. Internationales Ferringer Jazz Festival heißt eine viertägige Veranstaltung im Bürgerhaus in Unterföhring. Dieser Ort liegt zwischen der Münchner Innenstadt und dem Münchner Flughafen. Ferringer ist der historische Ursprung der Ortsnamen Unter- und Oberföhring. Dieses Festival steht wie der Jazz-Sommer Augsburg für ein Programm mit internationalen Stars, aber auch für eine große Bandbreite. In Unterföhring trat in diesem Jahr neben dem Power-Saxophonisten Kenny Garrett, der angesagten Vibraphonistin Sascha Berliner und dem Weltmusikflötisten Sivko Vasilev die aus Frankreich stammende, in New Orleans lebende Sängerin Cyril Aimé auf. Sie sorgte vor einigen Jahren für Aufsehen, als sie einige renommierte Preise gewinnen konnte und mit charmanten, witzigen und sehr virtuosen Auftritten bezaubert sie das Publikum weltweit. Die 41-Jährige singt auf Englisch, Französisch und Spanisch. In welcher Sprache singt sie denn am liebsten?
1: I don't have a preference. I love singing in English because the vowels are very big. I love singing in French because somehow the lyrics get to me more. And I love singing in Spanish because there's just a different flavor to it. The song kind of chooses the language. The sound of the melody, what inspired the song, if it was because I was in Costa Rica in nature or if because I'm writing this song in New York, Brooklyn, or it really depends on so many factors.
0: Sie liebt es, auf Englisch zu singen, wegen der großen Vokale. Die französischen Texte sprechen sie mehr an und Spanisch hat einfach einen anderen Beigeschmack für Cyril Aimé. Der Sound, woher die Inspiration des Stücks kommt, ob sie den Song nun mitten in der Natur in Costa Rica oder in Manhattan geschrieben hat. Aktuell lebt sie in New Orleans. Fühlt sie sich dort zu Hause?
1: It's one of the most incredible music cities, you know. It's the music there is part of a long tradition. And it's part of everyone's day-to-day life. And there's a Caribbean and French culture there. And I am French-Caribbean, so I feel right at home.
0: In New Orleans ist Musik Teil des Alltags. Es ist eine unglaubliche Musikstadt und es gibt eine karibische und französische Kultur dort. Cyril Aimé hat genau diese Wurzeln und deshalb fühlt sie sich absolut zu Hause in New Orleans. Eigentlich ist sie aber auf der Bühne zu Hause, egal wo, auf der Welt. Das spürt man sofort bei ihren Konzerten. Sie schafft eine Atmosphäre zwischen Wohlfühlsounds und Partystimmung, zwischen trickreich konzipierten Grooves und lässiger Virtuosität. Hier Sängerin Cyril Aimé, Gitarrist Michael Valeanu, Bassist Matteo Bortone und Schlagzeuger Pedro Segundo. Aufgezeichnet am 18. Juli in Unterföhring. Die ersten Stücke heißen Amapola, Beautiful Way und Casita de Piedras.
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0: Dankeschön. Pedro Segundo, Matteo Bortone, Michael Vallanou. We'll be back. Go drink some beer.
1: Funk, Soul, eine Prise Pop, aber auch Chanson und traditioneller Jazz. All das packt Sängerin Cyrille Aimée in ihrer Musik wunderbar organisch zusammen. Das vorletzte Stück im Duo mit Gitarrist Michael Vallanou war ein Chanson von Serge Gainsbourg, La Javanaise. Und das letzte Stück gerade war natürlich der Jazzklassiker After You've Gone in einem mitreißenden Arrangement. Diese Rhythmuswechsel, die sind schon sehr cool und technisch auf höchstem Niveau. Hier konnte auch Schlagzeuger Pedro Segundo glänzen. Aber eigentlich war für mich Gitarrist Michael Vallanou der heimliche Star des Konzerts. Seine Soli haben immer einen zwingenden Aufbau und obwohl er einen ziemlich klaren E-Gitarren-Sound hat, von einer Fender Telecaster, hat er eine große klangliche Bandbreite. Welchem Genre ordnet denn Cyrille Aimée ihre Musik zu? Ist sie Jazzsängerin?
2: No, I come from jazz. That's what got me to becoming a singer. But jazz is a very small box. And I have traveled all over the world. It's not that it's a small box, but it's a box. And every artist's goal is kind of to get out of the box. And so I just consider myself a musician.
1: Sie kommt ursprünglich vom Jazz, aber Jazz ist für sie eine Box. Und alle Musikerinnen und Musiker wollen eigentlich heraus aus einer Form.

0: hear music, I hear melodies, and then I try to sing them. And sometimes I write on the ukulele, sometimes I write with a loop pedal, in many different ways.
1: Cyrille Aimé zieht ihre Inspiration aus der Natur. Sie hat auch ein Haus mitten im Dschungel von Costa Rica gebaut, ohne Wände. Die Natur ist im Haus, wie sie sagt. Dort komponiert sie am liebsten. Da hört sie Musik in der Natur, die sie dann auf der Ukulele oder mit dem Loop-Gerät ausarbeitet. Hier nun der zweite Teil aus dem Konzert von Cyrille Aimé und ihrer Band vom 18. Juli 2026 beim Internationalen Färinger Jazz Festival im Bürgerhaus in Unterföhring. Zuerst die Eigenkomposition Back to You, dann Cuando vuelva a tu lado. Das ist der spanische Titel von What a Difference a Day Makes. Und danach der Jazzstandard How Deep is the Ocean.

Eso. Matteo Bortone.

0: ausgelassene Stimmung beim Konzert von Cyril Aimé im Bürgerhaus Unterföhring, nördlich von München, am 18. Juli 2026. Mit der Sängerin, die aus Frankreich kommt, aber in New Orleans lebt, spielten Gitarrist Michael Valeanu aus Frankreich, Bassist Matteo Bortone aus Italien und Schlagzeuger Pedro Segundo aus Portugal. Eine internationale Band also. Wo geht die musikalische Reise für Cyril Aimé hin? Was sind ihre Pläne?
1: I feel like I don't really get to decide that. I feel like the music takes me and I follow.
0: Sie glaubt, dass sie das eigentlich nicht selbst entscheidet. Die Musik entscheidet die Richtung und Cyril folgt ihr nach. Jetzt geht es musikalisch zum Ende des Konzerts im ARD Radio Festival nochmal nach Frankreich. Allerdings unterlegt von einem lässigen New Orleans Second Line Groove. Mit La Vie en Rose, dem Hit von Edith Piaf, hat sich Cyril Aimé am 18. Juli verabschiedet und mit diesem Stück möchte ich mich auch für heute verabschieden. Zuvor aber noch ein herzlicher Dank an die BR-Klassik-Aufnahmeteams, Ton und Technik Tom Schinko, Frank Sattler, Klaus Mau und Jürgen Schmidt, Produktionsassistenz Rita Weber, Redaktion und Moderation dieser Sendung Ulrich Habersetzer. Mehr Jazz-Inhalte gibt es auf ardjazz.de und auch gleich direkt nach den Nachrichten in der Sommerausgabe von ARD Jazz, das Magazin. Jetzt noch viel Vergnügen mit La Vie en Rose und Cyril Aimé und ihrer Band. Auf Wiederhören beim nächsten Mal und gute Nacht.

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1: Um 23 Uhr mit Reza Waffa. Die EU und die NATO haben sich im Konflikt mit Russland hinter Deutschland gestellt. Nach dem versuchten Sprengstoffanschlag am Leipziger Flughafen hat die EU-Außenbeauftragte Kallas außerdem neue Sanktionen gegen Moskau angekündigt. Aus der Nachrichtenredaktion Martin Seiler.
2: Der Anschlagsversuch in Leipzig weise alle Merkmale von staatlich gefördertem Terrorismus auf, sagte Kallas. EU-Kommissionschefin von der Leyen warf Russland eine neue Eskalationsstufe vor. Der Vorfall reihe sich jedoch in ein breiteres Muster ein. Solche Angriffe seien die neue Normalität, so von der Leyen. NATO-Generalsekretär Rutte sicherte der Bundesregierung ebenfalls Rückendeckung zu. Laut Recherchen von NDR, WDR und Süddeutscher Zeitung sind nach dem Zwischenfall in Leipzig zwei Verdächtige identifiziert. Demnach handelt es sich um Männer mit russischer Staatsbürgerschaft.
1: Nach dem Anschlag auf ein Umspannwerk in Nordrhein-Westfalen hat die Staatsanwaltschaft Köln die Ermittlungen aufgenommen. Sie geht nach eigenen Angaben dem Anfangsverdacht verfassungsfeindlicher Sabotage nach. Man nehme den Vorfall äußerst ernst. Laut Innenminister Reul könnte hinter der Tat entweder ein fremder Staat oder eine Gruppe von Linksextremisten stecken. Unbekannte hatten an der Anlage einen Kurzschluss ausgelöst. Einen ähnlichen Vorfall gab es in Brandenburg. Der Deutsche Gewerkschaftsbund fordert bei der Einkommensteuerreform deutliche Nachbesserungen. Die geplanten Entlastungen glichen kaum die Inflation aus, hieß es. Auch Grüne und Linke kritisierten die Pläne, die das Bundeskabinett auf den Weg gebracht hat. Die Regierung will mit der Reform vor allem Familien mit kleinen und mittleren Einkommen unterstützen. Im Fußball-DFB-Pokal hat Bayern München seine Pflichtaufgabe in der ersten Runde erfüllt. Die Bayern gewannen bei Zweitligist Osnabrück mit 4:1. Aus Osnabrück, Jörg Tegelhütter.
3: Meißner hatte den VfL völlig überrascht mit der fünften Minute mit einem Traumtor aus 28 Metern mit 1:0 in Führung gebracht. Doch die Bayern schlugen dann innerhalb von nur 6 Minuten gnadenlos zurück. Kane aus kurzer Distanz mit dem Ausgleich zum 1:1. Bischof per Abstauber in der 24. Minute zur 2:1 Pausenführung. Danach hatten die Bayern alles unter Kontrolle und setzten die Vorentscheidung durch. Ulisse mit einem geschickten Heber in der 72. Minute zum vorentscheidenden 3:1. Kane verwandelte dann einen berechtigten Foulelfmeter kurz vor dem Ende zum 4:1. Die Bayern stehen damit souverän in der zweiten Runde des DFB-Pokals.
1: Das waren die Nachrichten. Das Wetter in Deutschland. Nachts anfangs trocken, an den Küsten und im Norden später Schauer. Tiefstwerte 17 bis 8 Grad. Morgen im Norden und in der Mitte Schauer und einzelne Gewitter, sonst oft freundlich. Höchstwerte 19 Grad im Erzgebirge bis 29 Grad am Oberrhein. Und am Freitag im Süden heiter, im Norden zeitweise kräftiger Regen bei 18 bis 32 Grad. Es ist 23.03 Uhr.
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4: Black Mozart, den spielt John Batiste auf seinem neuen Album, das wir heute vorstellen. John Coltrane wurde im September 1926 geboren, vor 100 Jahren. Er war auf dem Saxophon genial und super virtuos. Kann das auch eine Sängerin inspirieren? Das französische Gesangsgenie Camille Bertot sagt ja und beschreibt den enormen Einfluss John Coltranes auf ihren Gesang. Ich bin Marette Heinzelmann, herzlich willkommen zu ARD Jazz, das Magazin im Radiofestival. Trompeter Joe Kraus, er hat sein neues Album Alchemy genannt. Und Alchemie, das ist ja die Kunst, Gold zu machen aus allem Möglichen. Dieses Album wird im Oktober veröffentlicht, aber es gibt jetzt schon eine Single davon, brandneu für euch.

Santa Barbecue. Santa Barbecue von Joe Kraus. Das neue Album Alchemy, das schenkt sich der deutsche Kulttrompeter zum 60. Geburtstag und es kommt in Gänze im Oktober.

0: Jours de Portinha mit Camille Berthaud, der französischen Sängerin, von ihrem aktuellen Album mit verschiedenen Duos, hier mit dem brasilianischen Mandolinenspieler Hamilton Jolanda. Das Album heißt Vos e Voces. Camille Berthaud ist 2015 schlagartig bekannt geworden mit ihrem Video von Giant Steps, beziehungsweise auf Französisch Pas de Géant, wo sie einen eigenen Text als Vocalise auf John Coltranes Solo sang. Auf Berthauds Album Pas de Géant von 2018 heißt dieses Stück dann Là où tu vas, also wohin du gehst. Coltrane ist nämlich wie ein Wegweiser, sein Einfluss sehr tiefgehend, sagt Camille Berthaud. Sie meint allerdings, in einem Wort seinen Spirit festzumachen, das wäre quasi nicht möglich. Wenn sie aber müsste, dann würde sie sagen, dass es Intensität, Tiefe und Virtuosität sei, die Coltrane ausmachen.
1: I think when an artist reaches a dimension as high and as vast as Coltrane did, it's very difficult to put it in a box or to define it with just one word or one concept. But if I had to describe what characterizes Coltrane for me, I would say intensity, depth and virtuosity.

0: Pas de Géant. Camille Berthaud singt Coltrane in ihrer ganz eigenen Fassung. Das ist ja eins der wichtigen Elemente des Coltrane-Spirits, die eigene Stimme kreativ auszuleben. Jedenfalls öffnete Coltrane für Camille Berthaud Türen in neue Bereiche der Kreativität, vor allem als sie ein bestimmtes Stück vom Album Crescent hörte. Da lernte sie eine ganz andere Seite von Coltrane kennen, etwas sehr Spirituelles, und das berührte die französische Sängerin ganz tief, Camille Berthaud.
1: When I discovered the album Crescent, I felt like a whole new dimension was opening up inside me. I discovered another side of Coltrane and I discovered something very spiritual and it really touched me deeply.
0: Und auf dem Album Crescent ist auch das Lieblingsstück von Camille Berthaud, Wise One, in dem man besonders diese tiefe und authentische Absicht des Saxophonisten Coltrane hört.

Wise One von John Coltrane mit McCoy Tyner, Jimmy Garrison und Elvin Jones. John Coltrane steht in den nächsten Wochen immer wieder bei uns im Fokus. In seine riesigen Fußstapfen trat auch der Saxophonist und Multiinstrumentalist Dave Liebman. Am 4. September wird Dave Liebman 80 Jahre jung. Er spielte in seiner Karriere mit Charles Lloyd, Lenny Tristano und Miles Davis. Seine Bands hießen Lookout Farm, Quest, Dedications, da war auch Streichquartett dabei. Und er war auch Jazzpädagoge, hat viele Bücher geschrieben über Saxophon und über Improvisation. Und Dave Liebman, der sagte, es gibt keine Kategorien mehr, jedenfalls nicht für mich.

Alabama von John Coltrane mit Dave Liebman vom Album Joy, The Music of John Coltrane aus dem Jahr 1993. John Coltrane, der zeigte ja unter anderem auch, wie man mit dem Jazz und auch mit dem Saxophon ganz besonders verschiedene Kulturen verbinden kann. Und dazu eine traurige Nachricht. Nicholas Simeon, er ist gestorben am 29. August, am vergangenen Samstag im Alter von 67 Jahren. Nicholas Simeon war ein rumänischer Saxophonist, der auch Tarogato spielte, ein ganz spannendes ungarisches Doppelrohrblattinstrument. Geboren wurde Nicholas Simeon in Brașov, Rumänien. Er studierte in Bukarest und ging 1989 nach Wien. Er spielte mit Art Farmer, mit Jim Pepper, Christian Mutspiel und Mel Waldron. 1997 ging er nach Köln und arbeitete mit Duško Gojković zusammen und auch mit dem Pianisten Florian Weber. 2015 hat Nicholas Simeon den WDR Jazzpreis erhalten und ein ganz besonderes Werk von ihm als Komponist ist die Ballettmusik Unfinished Square. Es wurde auch mit dem Körnerpreis ausgezeichnet, dieses Werk, und daraus hören wir jetzt Lullaby mit Nicholas

0: Lullaby von Nicolas Simeon, dem rumänischen Saxophonisten, mit Nils Wogram an der Posaune, Tomasz Stanko an der Trompete, Ed Schuller am Bass vom Album Unfinished Square. Das Saxophon, das verbindet verschiedene Kulturen, auch zum Beispiel bei Miguel Zenon. Er kommt aus Puerto Rico und er gewann 2024 mit El Arte del Bolero Volume 2 den Grammy als bestes Latin Jazz Album. Das war also schon die zweite Ausgabe von verjazztem Bolero und jetzt ist die dritte Ausgabe da. Miguel Zenon erklärt, worum es da geht.
1: So traditionally it's a very slow dance, it's melancholic, you know, it talks about love and all that good stuff.
0: Der Bolero ist in den Amerikas ein Tanz, der sich aus der Trova entwickelt hat, aber eher ein langsamer Tanz, ein melancholischer Tanz, wo es um Liebe geht und die guten Dinge im Leben.

0: El día que me quieras mit Miguel Zenón und Luis Perdomo vom Album El Arte del Bolero Volume 3. Es erschien jetzt Ende August und ist perfekt geeignet, um sich das Sommerfeeling nochmal wieder so richtig zurückzuholen. Auch diese Wärme und diese wunderschöne Atmosphäre von Miguel Zenón und Luis Perdomo. Ich persönlich könnte mich richtig in diese Klänge reinlegen, die einen wirklich umhüllen. Apropos Sommer, jetzt im Radiofestival gibt es ja unsere kleine Reihe mit Stücken über Summertime. Und das genau ist der Titel des bekanntesten Sommerstücks, das ihr wahrscheinlich alle kennt. Es erzählt von Wärme, Sorglosigkeit, aber auch von Armut und Sehnsucht. Maren Wessels mit ihrem Sommerhit.
1: Ich höre in meinem Umfeld schon die ersten Stimmen, die sich langsam den Herbst wünschen. Und mal ganz ehrlich, ich kann es nachvollziehen. Irgendwann freut man sich einfach auf einen Wechsel. Aus dem Badesee wird irgendwann das Sofa, aus Freibad-Pommes wird eine Tasse Tee und aus den langen, hellen Abenden werden die ersten Stunden, in denen draußen der Wind um die Häuser zieht und das Laub über die Straßen fegt. Vielleicht ist genau das der Grund, warum ich diesen Song so liebe. Er vereint für mich beide Gefühle. Die Leichtigkeit des Sommers und die androhende Schwere der kürzer werdenden Tage in den Herbst- und Wintermonaten. Summertime stammt ursprünglich aus George Gershwins Oper Porgy and Bess von 1935. Und wenn man den Text genauer hört, geht es eigentlich um etwas, das ziemlich gut zu diesem Sommergefühl passt. Um die Hoffnung, dass das Leben leicht sein kann. Und um das Vertrauen, dass es auch dann weitergeht, wenn es gerade nicht so leicht ist. Summertime and the living is easy.
2: Summertime.
1: Und vielleicht ist genau das die Kunst. Das Leben wird dadurch nicht leichter, aber für einen Moment fühlt es sich so an. Für ein paar Minuten darf alles leicht sein. Und danach können wir den Sommer langsam weiterziehen lassen. Billie Holiday mit Summertime.

0: Summertime von George Gershwin aus der Oper Porgy and Bess in einer besonders intensiven Version von Billie Holiday. Und wie sie diesen wunderschönen Song von Gershwin zusätzlich noch rhythmisiert und wie sie den rüberbringt, sie weiß wirklich, wovon sie singt, das ist echt großartig.
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0: 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Im Jazz werden ganz viele diverse Dinge miteinander verbunden. John Batiste, der Pianist, er verbindet gerne Wissenschaft und Seele miteinander.
2: So I always try to fuse the soul and the science.
0: Hat John Batiste in einem Interview für das US-amerikanische National Public Radio gesagt. John Batiste ist 39 Jahre alt, er ist aufgewachsen in New Orleans, war früh begeistert auch von klassischer Musik. Er studierte an der renommierten Juilliard School in New York und er hat eine Jazz-Piano-Series gestartet mit Beethoven Blues, denn er möchte, wenn er einen Impuls hat, auch gleich Werke herausbringen können. Und dieses Jahr hat er also gleich 3 im August gleichzeitig herausgebracht: Monk Movements, Monk Meditations und Black Mozart. Die sind angeblich an einem Tag alle aufgenommen worden. Und was ist sein Ansatz dabei, gerade wenn John Batiste Mozart spielt? Er hat sich gefragt, wie fühlt sich diese Musik für ihn an? Und er hat es dann übertragen in seine eigenen Wurzeln, in die afroamerikanische Musik. Also quasi hin und zurück. Es ist ein dialogischer Ansatz, als würde John Batiste sich mit diesem österreichischen Komponisten Mozart über Jahrhunderte hinweg unterhalten. Sie würden dann quasi am Klavier nebeneinander sitzen und sich gegenseitig verschiedene Themen und Phrasen vorspielen und überlegen, wie kann es weitergehen? Denn beim Komponieren, da muss man sich ja ganz oft entscheiden, von diesem Thema geht es dorthin oder dann wird es wiederholt oder dann wird es verändert, moduliert. Und es könnte aber auch anders sein. Es gibt da ganz viele Möglichkeiten und diese Möglichkeiten möchte John Batiste eröffnen.
2: If I could be in conversation with these late great composers, it would be like us sitting around a piano, trading bars and saying, okay, you did this and what if we took it this way? So it's a great conversation across hundreds of years.

0: Wolfgang Amadeus Mozart, neu interpretiert und arrangiert von John Batiste. Das war ARD Jazz, das Magazin. Immer mittwochs geben wir euch ein Jazz-Update ab 23.03 Uhr. Im Radiofestival gilt diese Anfangszeit noch bis zum 18. September. Und natürlich findet ihr uns auch in ARD Sounds unter dem ARD Radiofestival. Wünsche und Anregungen bitte an jazz@ard.de. Wir freuen uns auf Zuschriften. Danke fürs Zuhören. Ich bin Marietta Heinzelmann. Auf seinem Album Monk Movements hat John Batiste auch Thelonious Monk interpretiert und transzendiert. Da wollte er den spirituellen Hintergrund von Monks kraftvoller Musik quasi herausschälen, eine Musik schaffen, zu der man meditieren, chanten, beten oder schlafen kann.
1: You could meditate to that album, you could chant to that album, you could pray to that album, you could sleep to that album.
0: In diesem Sinne noch einen schönen Abend mit Round Midnight von Thelonious Monk mit John Batiste am Klavier.

0: 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Um 24 Uhr mit Karin Schumacher. 4 Wochen ist der missglückte Anschlag auf den Flughafen Leipzig-Halle nun her. WDR, NDR und Süddeutsche berichten, dass die Ermittler nun 2 Tatverdächtige identifiziert haben. Manuel Bewarder mit den Details.
1: Es handelt sich um 2 Männer. Der eine ist ein Belarusse, der auch einen russischen Pass besitzt. Er ist in der Vergangenheit aufgefallen durch Straftaten im Baltikum und er soll mit einem italienischen Touristenvisum im Frühjahr in den Schengen-Raum eingereist sein. Der 2. Tatverdächtige ist ein Lette, der ebenfalls einen russischen Pass besitzen soll. Und er könnte eine etwas wichtigere Rolle gespielt haben als der erste. Er könnte Logistiker oder Instrukteur gewesen sein.
0: Auch bei einem Treffen zwischen EU-Kommissionspräsidentin von der Leyen und NATO-Generalsekretär Rutte ging es um den versuchten Drohnenanschlag von Leipzig. Der Angriff markiere eine neue Eskalation auf EU-Gebiet, die direkt Russland zugeschrieben werden könne, so von der Leyen.
2: Der gescheiterte Anschlag sei aber auch Teil eines umfassenden Musters zunehmend gefährlicher Vorfälle und wiederholter Verletzungen des europäischen Luftraums. Zuvor kam es zum Beispiel in Polen, Estland und Lettland zu Drohnenvorfällen im Zusammenhang mit Russlands Krieg gegen die Ukraine. Die EU-Kommission werde nun jedes Mitgliedsland dabei unterstützen, alltägliche Infrastruktur noch stärker zu schützen, denn die, so von der Leyen, werde offensichtlich von Russland als Frontziel betrachtet. Das sei die neue Normalität. Aus Brüssel, Katrin Schmidt.
0: Die Spritpreise haben sich in den vergangenen Tagen unterschiedlich entwickelt. Wie der ADAC mitteilt, kostete der Liter Super E10 im bundesweiten Durchschnitt 2,18 Euro. Damit bewegt sich der Benzinpreis wieder in Richtung Rekordwerte. Anders der Trend bei Diesel. Hier sank der Preis leicht auf durchschnittlich 2,23 Euro. Für den ADAC ist die unterschiedliche Entwicklung ein Beleg dafür, dass nicht allein das teurer gewordene Rohöl wegen des Iran-Kriegs der Grund ist. Er warf vielmehr den Konzernen eine undurchsichtige Preispolitik vor. Zum Fußball. Der FC Bayern hat die 2. Runde des DFB-Pokals erreicht. Die Münchner gewannen beim VfL Osnabrück mit 4:1. Osnabrück führte nach 5 Minuten durch den Treffer von Meisner. Bayern schlug aber noch in der ersten Hälfte zurück. Durch Tore von Kane und Bischoff in Hälfte 2 trafen Olise und erneut Kane. Die Auslosung der 2. Pokalrunde findet am Samstag statt. Das Wetter in Deutschland, vielerorts klar, von Westen her mitunter Regen, später auch an der Nordsee kräftige Schauer, 17 bis 10 Grad. Morgen im Norden windig und wechselhaft, im Süden öfter sonnig, 20 bis 29 Grad. Am Freitag im Süden wärmer, im Norden teilweise stürmisch. Soweit die Nachrichten, es ist 0:03 Uhr.
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4: Einen schönen späten guten Abend wünscht Clemens Nicol. Die nächsten beiden Stunden ARD-Nachtkonzert gehören Aufnahmen vom Norddeutschen Rundfunk und seinen Klangkörpern. Und wir beginnen mit einer Sinfonie von Emilie Meyer, ihrer 2. Meyer wurde in Friedland in Mecklenburg geboren und hat sich zu einer außerordentlich produktiven Komponistin entwickelt. Ihr Oeuvre umfasst unter anderem eben mehrere Sinfonien, Kammermusik und Lieder. Hier ist ihre 2. mit der NDR Radio Philharmonie unter Leo McFall.

die NDR Radio Philharmonie unter der Leitung von Leo McFall hier im AD-Nacht-Konzert mit der Sinfonie Nummer 2 in E-Moll von Emilie Meyer. Und nach dem großen Orchester wird der Klang jetzt konzentrierter. Aus der Sinfonie wird eine Sonate und wir kommen zu einem einzelnen Instrument. Und doch bleibt der Anspruch an Dramatik und Architektur bestehen. Wir hören Frédéric Chopins dritte Klaviersonate. Die gehört zu seinen gewichtigen, großdimensionierten Klavierwerken. Und hier zeigt er seine besondere Fähigkeit, virtuos, aber auch gesanglich zu sein. Hier ist der Pianist Eugène Mousky.

Der usbekische Pianist Eugen Mursky war das mit der dritten Klaviersonate von Frédéric Chopin in H-Moll, hier im ARD-Nachtkonzert präsentiert von BR Classic. Und jetzt etwas ganz Besonderes hier im Programm, nämlich drei Musical-Songs aus dem Musical One Touch of Venus von Kurt Weill. Das Musical ist 1943 in New York entstanden, also in einer Zeit, in der Weill nach seiner Emigration eine neue musikalische Sprache für das amerikanische Theater gefunden hatte. Die Texte zu den Liedern stammen von Ogden Nash, dessen spielerischer und pointierter Sprachwitz wesentlich zum Charakter beiträgt. Und diese drei Lieder zeigen völlig unterschiedliche Facetten. Jetzt gesungen von der Mezzosopranistin Anne-Sophie von Otter. Es begleitet sie das Sinfonieorchester des NDR unter John Elliott Gardiner.

I Am a Stranger Here Myself. Das letzte der drei Lieder aus dem Musical One Touch of Venus, komponiert von Kurt Weill. Das war die Mezzosopranistin Anne-Sophie von Otter hier im ARD-Nachtkonzert, begleitet vom Sinfonieorchester des NDR, dem heutigen Elbphilharmonieorchester, unter der Leitung von John Elliott Gardiner. Und vom Broadway geht es jetzt zurück zu konzentrierter Kammermusik. Drei Instrumente treten miteinander ins Gespräch. Jede Stimme kann führen, begleiten oder widersprechen. Hier ist ein Trio für Violine, Viola und Violoncello von Albert Roussel mit Laurent Plättner Violine, Christian Pohl Viola und Sebastian Maas Violoncello.

Das Streichtrio Opus 58 von Albert Roussel hier im ARD-Nachtkonzert, präsentiert von BR Classic. Gespielt von drei Mitgliedern der NDR Radiophilharmonie: Laurent Plättner Violine, Christian Pohl Viola und Sebastian Maas Violoncello. Die nächste knapp halbe Stunde gehört einer Serenade, also einer Gattung zwischen Freiluftcharakter, Geselligkeit, aber auch kunstvoller Form. Sie ist von Felix Draeseke für kleines Orchester geschrieben worden und diese Serenade ist genau in 5 Sätze gegliedert. Darin verbindet Draeseke tänzerische Formen mit lyrischen Momenten. Hier ist die NDR Radio Philharmonie unter Jörg-Peter Weigle.

Eine Serenade für kleines Orchester in D-Dur von Felix Draeseke, gespielt von der NDR Radiophilharmonie unter Jörg-Peter Weigle. Das Violoncello-Solo hat Nikolai Schneider gespielt. Und nach den 2 Uhr Nachrichten machen wir hier im AD-Nachtkonzert weiter mit Musik von Marco Enrico Bossi. Bis gleich.

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1: Um 2 Uhr mit Wolfgang Berger. Die EU und die NATO haben sich im Konflikt mit Russland hinter Deutschland gestellt. Nach dem versuchten Sprengstoffanschlag am Leipziger Flughafen hat die EU-Außenbeauftragte Kallas außerdem neue Sanktionen